0: Um 5.45 Uhr klingelt der Wecker auf Otto Schillys Munitionskiste neben seinem Feldbett. Heute ist sein 70. Geburtstag, da will er sich ein neues Antiterrorgesetz gönnen. Doch erstmal wird gefrühstückt. Zwei Kommissbrote mit Ersatzmarmelade und eine Tasse Muckefuck. Otto Schilly findet seinen Job eigentlich ziemlich klasse. Trotzdem will er nicht weitermachen in der nächsten Legislaturperiode. Naja, mal sehen, vielleicht doch. Heute wird erstmal zugeschlagen. Seine Mitarbeiter haben ihm drei Gesetzesvorlagen in Geschenkpapier eingewickelt. Er muss sich nur noch entscheiden und seinen Otto drunter setzen. In der ersten soll die Polizei mit Atombomben ausgerüstet werden, sogenannten Urban Smart Weapons. Otto Schilly schmeißt den Vorschlag in den Papierkorb. Dafür ist doch überhaupt kein Geld da. Der zweite klingt schon interessanter. Eine neue Eliteeinheit nur aus Russlanddeutschen, die deutsch-kasachische Kampfhundtruppe. Einsatzgebiet an der Grenze zur Legalität. Otto Schilly muss schmunzeln. Die Jungs sind hart drauf und brauchen sowieso einen Job. Naja, vielleicht ist es besser, Beckstein macht das bei sich in Bayern und ich gebe nur das Geld. Der dritte Vorschlag dann gefällt ihm auf den ersten Blick. Auch deutsche Staatsbürger können abgeschoben werden. Fragt sich nur wohin. Egal, damit kann man sich immer noch befassen. Erstmal sitzen die ja sowieso jahrelang in Abschiebehaft oder lungern im Kirchenasyl rum. Otto Schilly setzt schwungvoll seinen Otto unter den Schriftsatz und ist gleich prächtig gelaunt. Er tritt vor die Tür und sieht eine Gruppe junger Türkenbengels, die gleichzeitig in dreimal so viel Handys brüllen. Otto Schilly geht auf die Gruppe zu und sagt: Prinz Eugen, der edle Ritter. Na, wie geht's weiter, hm? Ferdinand Freilichrath, deutsche Hochkultur. Die Jungtürken überlegen, ob sie ihm gleich eine verpassen oder zuerst nach Handys durchsuchen sollen. Otto Schilly ist wieder mal bestätigt worden. Die deutsche Kultur geht den jungen Immigranten komplett am Arsch vorbei, sogar wenn sie selber drin vorkommen. Bevor er sich abwendet, ruft er ihnen noch die kompletten Verse zu. Prinz Eugen, der edle Ritter. Hei, das klang wie Ungewitter, weit ins Türkenlager hin. Der Assimilationsdruck muss unbedingt erhöht werden, denkt Otto Schilly und hat sich auch schon eine kleine Gesetzesvorlage im Kopf zurechtgelegt. Damit die Grünen zustimmen, natürlich alles freiwillig. Dönerbuden, die auch Bratwürste anbieten, kriegen günstige Gelder von der Kreditanstalt für Wiederaufbau. Ausländische Eltern, die ihren Kindern einen deutschen Vornamen geben, bekommen einen Empfehlungsgutschein fürs Gymnasium. Die sollen sich mal nicht so anstellen, denkt Otto Schilly. Die Wiczorek heißt schließlich auch Heidi und nicht Danuta. Er ist mittlerweile in seinem Ministerium angekommen. Der Pförtner schlägt die Haken zusammen und Otto Schilly unterzeichnet noch ein paar Antiterrorgesetzesvorlagen in der Pförtnerloge, während ein BGS-Mann die Ist- und Sollstärke des Tages im Ministerium meldet. Oben in seinem Büro guckt Otto Schilly die Geburtstagskarten durch. Sogar Horst Mahler hat geschrieben: Sieh mal an, wenn sie den als V-Mann enttarnen, dann kann ich den Verbotsantrag endgültig vergessen.
1: Deutsche Helden!

0: Radio FFN Serie.
1: Die Firma.
0: Liebe, Intrigen, Portokosten.
1: Schicksale rund um das Wirtschaftsimperium des Fritz F. Niedmeier.
0: Nachdem Fritz F. Niedmeier erfährt, dass der Erfinder, der von der Firma 1 Million Mark verlangt und der Mann, wegen dem Suzette sich von ihm scheiden lassen will, ein und dieselbe Person ist, ist er nicht mehr zu halten. Er lässt sich von Schrage eine 6-läufige Schrotflinte fertigen.
2: Hier, aber seien Sie bitte vorsichtig, ja, mit Herrn Niedmeier. Sie ist schon geladen und...
3: Oh, sieht ja ganz ordentlich aus. Ich hätte ja nicht schlecht Lust, sie gleich mal auszuprobieren.
2: Um Himmels Willen!
3: Sagen Sie mal, Schrage, haben Sie vielleicht eine Ahnung, wo sich meine Frau aufhalten könnte?
0: Natürlich hat er das. Zu Recht vermutet er, dass sie immer noch in dem Hotel ist, wo er sie vor Wochen, als er selbst Niedmeier erpressen wollte, zurückgelassen hat.
2: Wo soll ich das denn... Woher soll ich das wissen?
3: Woher ist mir Janse ja? Also, Hände hoch und raus mit der Sprache. Wo steckt sie?
2: Aber...
3: Schrage,
2: ja.
3: Ich zähle bis 3. Und dann brenne ich Ihnen eine übers Fell.
2: Aber Herr Direktor...
0: Wer kann es Schrage verübeln, dass er es ganz im Trend der Zeit bevorzugt, bleifrei zu bleiben? Inzwischen kommt es in besagtem Hotel auch zwischen Suzette und ihrem neuen Verlobten André, alias Schneuzek, zu gewissen Unstimmigkeiten.
4: André, du vernachlässigst die Fremdsprachen. Höchste Zeit für eine kleine Französischstunde. Los, Chérie, komm schon her.
3: Ach, mir ist gerade nicht danach.
4: Oh, dann zeig mir doch jedenfalls wieder einmal deine Briefmarkensammlung. Die habe ich auch schon lange nicht mehr gesehen. Und beim letzten Mal war sie ziemlich klein.
3: Ach, und du hast dir aber auch nicht sonderlich viel Mühe gegeben, sie zu vergrößern. Und jetzt lass mich in Ruhe, ich habe zu arbeiten.
4: Arbeiten? Ja. Dafür hätte ich meinen Mann nicht verlassen brauchen. Arbeiten musste der auch immer. Was hast du eigentlich vor mit diesem Revolver?
3: Ich fürchte, ich werde ihn bald brauchen.
0: Ja, Schneuzek will seine Drohung, täglich einen Mitarbeiter der Firma Niedmeier zu ermorden, bis er die Millionen hat, wahrmachen. Wer wird sein erstes Opfer sein? Frau Graumann, Heinz-Bärbel Schrage, Niedmeier selbst oder etwa die arme, unschuldige Suzette? Wir werden es nie erfahren, denn genau in diesem Augenblick fliegt die Tür des Hotelzimmers auf.
3: Niedmeier? Fühl dich immer noch, Herr Niedmeier, mein Junge. Jetzt wird abgerechnet. Also los, zieh! Hier, Honey, zieh den Fummel an und lass uns jungen.
4: Chérie, ich habe gar nicht gewusst, was für ein Kern in dir steckt.
3: Ehrlich gesagt, ich auch nicht.
0: Und mal ganz unter uns, hätten Sie das geahnt? Und wenn schon, ahnen Sie denn auch, wie es weitergeht? Wenn nicht, dann verpassen Sie auf keinen Fall die nächste Folge von Die Firma.

0: Frieda und Anneliese.
1: Frieda, die Klötencamperche, die habe ich aber seit 3 Jahren nicht mehr gesehen.
2: Ja, Fitten, was der Alvines Mann und zugleich mein Schwager ist. Der liegt ja schon seit bald 3 Jahren in der Residenz.
1: Stimmt, den haben sie doch damals abgeholt, wegen seinem unheilbaren Fußgeruch. Wo ist der denn nochmal eingewiesen worden?
2: In Modermodderwadderfeen, Haus Beelzebub 2.
1: Doch so schlimm.
2: Und deswegen geht Alvine seit 3 Jahren nicht mehr aus dem Haus, falls der Anruf kommt.

0: Wenn der Anruf kommt, dann ist es das meist gewesen, meist.
1: Alvine hofft ja, dass wenn der Anruf kommt, dass sie ihn noch sprechen kann, kurz vorm Verbleichen.
0: Wieso das denn wohl? Die kann doch ständig mit denen sprechen.
1: Ja, sie wohl mit ihm, er aber nicht mit sie, weil Fitten will das nicht.
0: Ist doch auch egal, was kann so einen alten pensionierten Katzenschlachter denn schon groß erzählen aus seinem Heim?
1: Fitten hatte doch in den 30er Jahren was geerbt von seinem Großonkel, der nach Übersee ausgewandert war, und das hat er vergraben.
0: Oh, und nun hofft Alvine wohl, dass er das Geheimnis nicht mit ins Grab nimmt. Denn die Klötencabrie, das sage ich dir aber, da muss nötig mal was investiert werden.
1: Das sag auch, Mann. Selbst die Zigeuner, die da neulich den alten Schrank geklaut hatten, die haben den nach einer Woche wieder zurückgebracht. Vor Ekel.
0: Ja, da lag doch auch noch einer drin.
1: Ja, das mach wohl. Jedenfalls ist Alvine dringend angewiesen auf die 50.000 Reichsmark und hofft nun, dass er in seiner Sterbestunde das Versteck preisgibt. Und wenn dann der Anruf endlich kommt...
0: Moment, Frieda. Reichsmark, sagst du? Die gelten doch gar nicht mehr.
1: Seit wann?
0: Oh, das mag wohl schon ein paar Jahre her sein.
1: Das darf Alvine niemals erfahren. Die sitzt seit 3 Jahren am Telefon und wartet, dass der Anruf kommt. Und nun das.

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0: Tell me, who's that son of a bitch who translates I'm not in love? I'm gonna kill him!
1: Diese Anschuldigungen bekam der junge Schlagersänger Alan Mortensen 1975 häufig zu hören, nachdem er es gewagt hatte, eine deutsche Version des Heiligtums englischer Liebeslieder zu singen. Gerade 10cc, die Urheber der Originalfassung I'm Not In Love, betrachteten dies als einen Akt des Frevels und leiteten unverzüglich gerichtliche Schritte gegen das Machwerk ein. Da aber nach deutschem Recht geurteilt wurde, kam Mortensen mit einem blauen Auge davon, denn im deutschen Schlagerrecht steht unter § 151 Absatz 3 folgende Verfügung. Wer ausländische Schlager nachmacht oder ins Deutsche übersetzt oder nachgemachte oder übersetzte sich verschafft und veröffentlicht, wird mit Zwangsberieselung der Wildecker Herzbuben nicht unter 2 Jahren bestraft. Für diese 2 Jahre wenigstens war Alan Mortensen sicher vor den gnadenlosen Rächern von 10cc. Doch da er genau wusste, wie hartnäckig die Häscher von der Insel sein würden, besorgte er sich noch im Krug zum Grünen Kranze, in dem er seine 2 Jahre Strafe abhören musste, besorgte er sich noch dort eine neue Identität. Und so kam er 1977, als Allan Simonsen auf deutsche Fußballplätze als Spieler der sogenannten Fohlenelf Borussia Mönchengladbach zurück und zum Einsatz. Noch einmal konnten die gedungenen Killer von 10cc ihn aufspüren, doch das Attentat während eines UEFA-Pokal-Heimspiels seiner Mannschaft, es schlug fehl. Das Mordwerkzeug, eine Cola-Dose, traf den Falschen. Der Italiener Boninsegna ging stattdessen zu Boden und Simonsen in den Untergrund. Bis heute fehlt jede Spur von ihm. Doch wie unserer Redaktion aus gut unterrichteten Kreisen mitgeteilt wurde, soll Mortensen seitdem in einer Selbsthilfegruppe leben. Er kämpft seit Jahren für einen Aufdruck des Bundesgesundheitsministeriums auf alle ausländischen Schallplatten, damit niemals jemand das gleiche Schicksal wie Alan Mortensen erleiden muss. Den Text für diesen Aufdruck ließ Mortensen uns in einem versiegelten Kassiber zukommen. Er lautet: Achtung, englische Songs einzudeutschen gefährdet ihre Gesundheit.

0: große Momente der Weltgeschichte.
1: Gute Frau, wollen Sie mir mal noch einen Kot von dem Roten, ne? Aber ein bisschen hurtig.
2: Ja, kommt ja gleich. Zusammen von wem rund?
1: Wie dreht es wirklich?
3: Klar, Nico, ist ja gut, kommt rein, ne?
1: Mach ich auch. Seht mal, wenn dieser Krug, ne, die Erde ist, ja, und Becher hier, ne, ist ein Mond und Stern. Ne?
3: Ist ja Sternhagel voll, ist ja.
1: Ich sag euch, es dreht sich alles.
3: Ja.
4: Aus der Reihe Große Momente der Weltgeschichte hörten Sie heute: Nikolaus Kopernikus stellt fest, dass die Erde sich dreht. Feuchtes Eck, Heilsberg 1507, kurz vor dem Rausschmiss.

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0: Ich will nicht mehr. Es hat doch alles keinen Sinn. Das Leben ist eine einzige Deponie. Und wir Menschen, wir sind wie die Möwen am Himmel, die über der Deponie des Lebens kreisen und den ganzen Gammel verdauen. Und dann fliegen wir zu den Kofferraumklappen dieser Welt und kacken da lecker rein. Fragt man sich, wo der Sinn des Lebens ist, ne? Gammel verdauen und Kofferraumklappen kaputt kacken. Das kann so nicht sein. Gibt es womöglich eine Deponie nach dem Tod? Irgendwo muss es doch eine bessere Welt geben. Eine Welt ohne Leguane. Sie greifen wieder an. Die Leguane. Sie latschen durch meinen Prägen und göbeln rostige Schrauben und Nägel. Die Kampfpatronen Brettermeiers. Mein Prägen explodiert. Frankie ist tot. Und in Fickstadt rasseln die Schlüpfer. Es gibt keine Zicken mehr in Göbel Blanca. Nur noch Leguane und GZ-Fahnder. Sie trampeln durch meinen Prägen. Agi, Agi. Agi, Agi, Agi. Agi, Agi. Die Leguane greifen an. Alles ist aus. Komm her, du kleines, verficktes Diktiergerät. Komm her, du Arschloch. Komm und notiere meine Botschaft an die Welt, verficktes Diktiergerät.
1: Ja, ich höre.

0: bleib hier, Kurt. Du darfst uns nicht verlassen, Kurt. Hey, ohne dich ist die Welt doch nur noch halb so lebenswert. Kurt, Kurt, geh nicht fort, Kurt.
1: Kurt, Kurt, komm zurück. Nicht wird mehr so sein wie vorher. Und wir beide hatten doch noch so viel vor im Leben. Wie oft sprach Kurt davon, einfach einen Arschbus zu entführen und ins Land der Leguane abzuhauen, um Brettermeier zu vernichten. An den lieblichen Ufern des Orinoco wollten wir zusammen wandern, Hand in Hand zu den Quellen des Amazonas rudern. Wir hatten doch so viel vor. Der Kurt und ich. Kurt wollte seine Medientheorie veröffentlichen. Wir wollten einen Film von Humphrey Bogart nachspielen. Frankie wollte der herzensgute Kurt nach seiner schwierigen Operation bei der Genesung helfen. Hier alles vergeben, denn Kurt ist nicht mehr da.

0: Sie reiten für Freiheit und Gerechtigkeit. Die drei Musketiere. Heute
1: auf dem Polizeirevier.
0: Durch die Fußgängerzone reiten, meine Herren, das macht 60 Mark Bußgeld für jeden.
2: Hör er mal zu, Kerl. Was glaubt er, wie unsere treuen Pferde sich fortbewegen?
3: Schikane gegen den König. Los, Musketiere, zahlen wir das Bußgeld auf unsere Weise.
1: Das war die 895. Folge der drei Musketiere. Sie hörten heute auf dem Polizeirevier.

0: Der kleine Tierfreund.
1: Liebe Zuhörer, viele Menschen wollen mehr als nur die Tiere beobachten oder schützen. Das Tier ist zu einem aktiven Freizeitpartner geworden und teilt mit uns die Freude an den Wochenendvergnügungen. Land auf, Land ab spielen Sportfischer mit Hecht und Karpfen ein lustiges Fangspiel. Wer tot ist, hat verloren. Auch der Weidmann beobachtet nicht ohne Hintergedanken den stolzen Hirsch am Waldesrand. Gern brennt er ihm von Mann zu Mann auch eins auf den Pelz. So sind mittlerweile viele Sportarten entstanden, an denen die Tiere aktiv teilnehmen können. Auch der weiße Sport, die Chirurgie, öffnet die Labore für das Tier. Unterm Skalpell entsteht so manche lebenslange Bindung zwischen Mensch und Tier, oft über 5 Minuten lang. Und wenn ein paar Katzen pudelnass draußen im See auf einem dümpelnden Surfbrett vor Freude lauthals schreien, so mag uns das zuversichtlich stimmen, dass immer mehr Tiere in unsere Freizeitgesellschaft hineinfinden. Letztens erst sah ich einen stark übergewichtigen Langhaardackel, der sich einen Rollschuh unter den Bauch geschnallt hatte. Alle Achtung, dachte ich. Mit der Wampe noch Sport treiben, davon könnte sich so mancher Zweibeiner eine Scheibe abschneiden. Längst sind Kaninchen, die über den Friedhof joggen, zu einem gewohnten Bild geworden. Millionen Mastschweine machen täglich Bodybuilding mit einer Gewichtszunahme, von der unsere möchtegern schwarzen Eggers nur träumen. Die Teilnahme von Igeln am Motorsport ist gerade in den Sommermonaten nichts Ungewöhnliches. Jährlich nehmen Hunderttausende von Zugvögeln an der Rallye Paris-Dakar teil, um sich letztlich in der Speisefolge des Italieners oder gar des Negers wiederzufinden. Sport ist für Tiere in der Regel immer noch Mord, liebe Zuhörer, genau wie für uns Menschen. Aber im Gegensatz zu den geschossenen oder geangelten Tieren hängen die Dopingopfer nicht als Trophäe in den Empfangsräumen der Pharmakonzerne. Bis zum nächsten Mal, Ihr kleiner Tierfreund.

0: Gedanken zur Zeit. Es spricht Akademiker AD Cassovat von Sondermühlen.
1: Jedes Jahr aufs Neue feiern wir unseren sogenannten Geburtstag. Doch in Wahrheit feiern wir unseren Tod. Denn nicht das Leben wird immer mehr, sondern wieder ist ein Jahr von uns beerdigt worden. Was sind wir doch alle für Knallköppe, oder nicht?

0: schreiben das Jahr 1988, als eine außerirdische Radiosendung auf diesem Planeten landet und beschließt, den deutschen Humor auf immer zu verändern. Sie nennt sich das Frühstücksradio und ist Niedersachsens Geschenk an die Welt.
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0: Anne Fies. Nee, das klingt nicht. Leck mich am Knie, Albin. Leck mich. Mein Gide, ist das zäh heut. Mir fehlt nicht die richtige Wendung ein. Leck, leck.
1: Johann!
0: Ah ja, was gibt's denn schon wieder, Lotte?
1: Johann, Herr da war eben da und meinte, du müsstest deine Geschichte noch mal gründlich umarbeiten.
0: Ja, sag ihm, er soll mich im Arsch lecken. Das ist es, Lotte,
1: was?
0: Das ist es.
2: Das war aus der Reihe Große Momente der Weltgeschichte. Johann Wolfgang Goethe quält sich mit dem späteren Götz von Berlichingen. Wetzlar 1772, kurz nach dem Frühstück.

0: Das Autofahrerporträt heute.
1: Der Ford Granada-Fahrer.
0: Für den Granada-Fahrer ist sein Auto der letzte Rückhalt vor dem totalen Abdriften ins soziale Abseits. Wenn ihn in den Phasen der Ernüchterung zwischen seinen regelmäßigen alkoholischen Exzessen Selbstzweifel befallen, kann er sich sagen, dass er immerhin ein großes Auto besitzt, das sogar einen hubraumstarken Sechszylindermotor hat. Das richtet ihn wieder auf. Beruflich kam er nie so recht voran und leider musste er immer wieder für dringende Anschaffungen Schulden machen. Mit dem Bezirksgerichtsvollzieher duzt er sich inzwischen, man kennt sich halt schon lange und steht permanent in geschäftlicher Verbindung. Er kann auch genau sagen, wer die Schuld an seiner Misere trägt. Die Sozis, die Türken und die Asylanten.
1: Er hat einen Dauercampingplatz an der Sauerlandlinie, wo er sich an jedem Wochenende mit seinen Kumpels verlaufen lässt. Wenn er dann einen bestimmten Pegel erreicht hat, sind die Sozis, Türken und Asylanten dran. Dann redet er sich richtig in Rage und entwickelt wahnwitzige Vorschläge, wie mit denen zu verfahren sei.
0: Den Rest der Zeit verbringt er auf dem Hinterhof mit Autobasteln. Jede seiner mit einer spärlichen Ausrüstung von völlig ungeeignetem Billigwerkzeug ausgeführten Reparaturen pflegt zu einem totalen Desaster auszuarten. Will er beispielsweise nur ein paar Schrauben an der Ölwanne nachziehen, wird er sich mit Sicherheit vermittels seiner Rohrzange langsam durch den gesamten Motorblock arbeiten, bis er durch die leeren Zylinderlaufbuchsen den Himmel sehen kann. Zwischendurch zischt er zur Beruhigung einige Biere. Am Ende sitzt er dann ebenso stockbesoffen wie ratlos inmitten einer sich optisch verdoppelten Anhäufung ölverschmierter Autoteile.
2: Das Persönlichkeitsprofil.
0: Sein Fahrstil?
1: Meist hat er Probleme mit der Kupplung und der Vergaser verschluckt sich beim Beschleunigen. Aber da er alle Probleme seines Autos auch nach 20 Dosen Bier noch genauestens kennt, gelingt es ihm, den Wagen halbwegs unauffällig durch den Verkehr zu bewegen.
0: Wann er seine Frau fahren lassen muss?
1: Das kommt nur im äußersten Notfall in Frage, nämlich wenn er Probleme hat, das Steuer zu finden. Er hält ihr dann einen halbstündigen Vortrag, worauf man bei dem Auto alles achten muss.
0: Wie er seiner Individualität besonderen Ausdruck verleiht.
1: Er raucht Overstolz.
0: Warum er Ärger mit seinem Stammwirt hat.
1: Weil sein Kumpel und er beim Versuch, den Zigarettenautomaten durch das Klofenster der Stammkneipe zu hieven, durchs Klobecken gebrochen sind.
0: Warum er sich einen Granada überhaupt leisten kann.
1: Weil er regelmäßig den Sprit für sein Auto in der leergetrunkenen Thermosflasche aus der Firma schmuggelt.
0: Was er hasst.
1: Intellektuelle Klugscheißer und dämliche Weiber, die ihn aus seiner Kneipe zerren wollen.
0: Das letzte große Geschäft mit seinem Gerichtsvollzieher.
1: Eine Partie Dauerwurst, von der sich die Familie, die Tauben, der Kanarienvogel und das Meerschweinchen seit einem Jahr ernähren.
0: Wohnungseinrichtung.
1: Gelsenkirchener Barock vom Secondhand-Möbelmarkt.
0: Warum er ständig pleite ist.
1: Sobald er seine paar Kröten von der Bank geholt hat, muss er erstmal in seiner Stammkneipe den reichen Onkel mit der Spendierhose spielen und versackt dabei total, während sich alle auf seine Kosten volllaufen lassen.
0: Was er nicht einsehen will.
1: Dass sein Granada nicht durch den TÜV kommt, obwohl er sogar extra noch den rostigen Unterboden zur Stabilisierung mit Zement ausgegossen hat.

0: Wolfgang.
1: So, vor wenigen Augenblicken hat der Nieselregen Friedhelm den Küstenkanal überschritten und dabei mit den Schiffen gemacht, was er wollte. Zwei Partikuliere aus den Niederlanden stehen fassungslos an Deck ihrer Massengutschiffe. Von oben bis unten durchnässt, als hätte man sie Kiel geholt. Sie hatten nicht rechtzeitig von der Warnung auf Radio FFN gehört und waren an Deck geblieben. Friedhelm rast weiter Richtung Hannover und zieht einen 30 Kilometer breiten Schweif aus Nieselregen hinter sich her. Bleiben Sie am Radio, achten Sie auf die Durchsagen, schließen Sie die Fenster und Türen. Das war Fabian Meyer zum Brachterweg aus Oldenburg.

0: Ja.
1: Da hängt so ein ganz widerlicher Popel aus ihrer Nase.
2: Na Gott sei Dank, da bin ich aber froh. Und ich hatte schon Angst, ich hätte das Ding aus Versehen mit runtergeschluckt.

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2: Große Mimmelage. Einen Eintrag ins Guinness-Buch der Rekorde konnte der Männergesangsverein Atemnot 1840 aus Große Mimmelage in Niedersachsen verbuchen. 2 Jahre und 3 Tage sang die 40-köpfige Gruppe den Evergreen Fiesta Mexicana von Rex Gildo, um auf die Probleme der mexikanischen Einwanderer in den USA, aber auch generell auf die Missstände in der Dritten Welt hinzuweisen. Unterstützt wurden die Marathonsänger während der ganzen Zeit durch Gelder für die Entwicklungshilfe, die die niedersächsische Landesregierung großzügig zur Verfügung gestellt hatte. Einziger Wermutstropfen bei dieser gelungenen Veranstaltung: nach 1 Jahr und 30 Tagen musste der 87-jährige Sangesbruder Anton Fistel nach einem Herzversagen zu Grabe getragen werden. Der Gesangsverein sang allerdings unbeirrt im vereinbarten Schichtdienst weiter. Nach den Gründen für das plötzliche Dahinscheiden von Herrn Fistel befragt, äußerte ein Augenzeuge:
3: Das ständige Hossa, Hossa, Hossa, das war dann doch einfach zu viel für so einen alten Kerl. Das hat das Herz nicht mitgemacht.

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1: Der Gemeinderat von Frohnau hat sich auf Bundesebene erneut für mehr Kinderarbeit ausgesprochen. Oberbürgermeister Schindlein hob in einem Interview mit der Frohnauer Allgemeinen hervor, dass es von Ignoranz und Verweichlichung zeuge, sich angesichts der aktuellen wirtschaftlichen Lage nicht ernsthaft mit diesem Gedanken anzufreunden. Zwangsarbeit für Kinder sei in vielen Ländern der Erde ohnehin gang und gäbe, so der Oberbürgermeister wörtlich. Betrachte man zusätzlich die schulischen Leistungen vieler Kinder und Jugendlicher, so springe einem die Forderung nach Kinderarbeit doch geradezu ins Auge. Wir befragten Schindleins 6-jährigen Sohn zu diesem Thema.
2: Hey, könnt ihr mich ein andermal fragen? Hey, ich muss noch den Rasen mähen, Bruchsteine kloppen, Papa Steuererklärung machen.

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2: Tag, Brochterbeck. Pavian Meier zu Brochterbeck. Nun werden Sie mal nicht unverschämt, Fräulein. Ich brauche eine Nummer in Oggersheim. Der Teilnehmer heißt Kohl. Helmut Kohl. Straße? Weiß ich doch nicht, Mann. Kennen Sie sich in Oggersheim aus? Nicht. So, das ist so eine potthässliche 7B-Abschreibungssiedlung. Sieht man ja immer in der Tagesschau. Ja. 38 Helmut Kohls? Ja, dann gucken Sie auch mal unter, Bundeskanzler nach. Mann, seien Sie auch nicht so unflexibel. Ja, hab ich. Und hinten 5, 8. Ja, hab ich. Gut, danke. So, jetzt werde ich dem Schweinepriester mal den Saumagen auspumpen. Steuererhöhung nein, aber Abgaben sollen überall rauf. Ist wohl total verrückt geworden. Na, warte. Ja, Brochterbeck. Pavian mal zu Brochterbeck. Hör mal zu, Helmut. Meine Stimme kannst du am 2. Dezember in Shorts einschreiben, wenn ich bei jeder Fischdose und Tütensuppe ein Sonderopfer für die Zonenkolonie berappen muss. Was hat das mit dem Piepton zu tun? Hör mal zu, du Altbundeskanzler. Oh, Mist. Anrufbeantworter. Feiger Hund. Nicht mal Hannelore geht an Apparat. Wohl noch kotzelend von dem pfälzischen Schweinefraß gestern Abend mit Busch. Ja, hier ist Pavian Meier zu Brochterbeck. Hör mal zu, Helmut. Wenn du heute Abend diesen Anrufbeantworter abhörst, dann will ich dir mal eins... Mist, verflucht. Also, Helmut, du hörst wahrscheinlich gerade deinen Anrufbeantworter ab. Du Misthaken. Ich will dir nur sagen, dass du dir den Wahlsieg in die Haare schmieren kannst, wenn ich für jede Fischsuppe... Mist, verdammt. Tütendose. Dann nochmal. Jedenfalls überall Steuern für berappen soll. Das kann ich dir versprechen. Ich mach hier über Radio Stimmung gegen Piep. Jetzt komme ich schon wieder mit diesem verdammten Piep. Oh, das verdammte Gerät hat aufgelegt. Ja, aber so sind diese Politiker. Setzen irgendeinen Furz in die Welt und dann verstecken sich hinter ihren Anrufbeantworter. Mistbraken. Dabei kenne ich Helmut auch noch von früher. Das war das Kolpingtreffen 1952 in Ludwigshafen. Überall, einfach überall, hat der Mann Senf draufgeballert. Und jetzt das mit den Abgaben. Hätte ich damals schon vorhersagen können.

0: zu Hause.
1: Der Niedersachse macht Ferien.
2: Willst du noch Chips, Lutze?
3: Nee, lass mal, ich muss ja noch fahren. Sag mal, ist das denn jetzt noch Osterode auf den Bildern, Wolle?
2: Nee, das war jetzt letztes Jahr gewesen. Kalifornien.
3: Ja, Kalifornien. Ist ja auch gleich ein ganz anderes Licht als im Harz, ne?
2: Man sieht's auch da, an den anderen Bäumen.
3: Ja.
2: Das war jetzt in San Francisco gewesen.
3: Ja.
2: An dieser einen roten Brücke da.
3: Wo ist die?
2: Die kannst du jetzt nicht sehen.
3: Ach so.
2: Die wäre jetzt da hinter diesen Häusern gewesen, weiter rechts.
3: Ja,
2: da
3: hatte
2: ich mich vertan.
3: Aha, so,
2: ich dachte, die Brücke war drauf gewesen.
3: Ja, ist ja egal, läuft einen ja nicht weg, Wolle, ne?
2: Also du musst dir ja vorstellen, die Brücke wäre jetzt von hier aus da gewesen, wo jetzt hier im Zimmer die Schrankwand steht.
3: Ja, wo die Schrankwand
2: steht. Wo jetzt praktisch
3: steht,
2: die Porzellanenden stehen. Und dann noch ein Stück links.
3: Ja, mach mal vielleicht weiter jetzt, Wolle.
2: Nee, Moment, ich rede ja Quatsch, ist ja Blödsinn, Lutz.
3: Ja.
2: Ich hab mich jetzt total vertan. Ist ja alles seitenverkehrt.
3: Ja, ist richtig, ob dir ist seitenverkehrt. Ja.
2: Die rote Brücke wäre jetzt natürlich da, wo die Bontempi von unserem Sascha steht. Und von da noch einen halben Meter rechts musst du dir vorstellen.
3: Ja, ich glaube, ich hab's jetzt aber auch, Wolle, ja.
2: Ist aber eine schöne Brücke. Kann man jetzt eben nur nicht sehen.
3: Nee,
2: das
3: ja
2: ist
3: nicht
2: der Mist.
3: Nee, ich glaube das aber, Wolle. Ja. Oh Mann, hat die Stampfer, die Alte. Ist doch was dran, Wolle. Die Amis sind alle total verfettet. Guck mal, wie die weißen Bollen aus der hässlichen roten Bermuda rausquellen. Da wirst du ja blind von. Den dicken Kopf hast du gar nicht mehr mit draufgekriegt, was?
2: Nee, das ist keine. Das ist eigentlich Annette.
3: Deine Annette, wo, sag mal.

0: Wo ist die denn eigentlich heute Abend?
1: Ah, die ist im Fitness.
0: Ja, die Annette, ne? Das ist und bleibt eine Sportskanone, ne? Ja.
1: Was bloß schade ist, da hinten könnte man jetzt wieder diese eine rote Brücke sehen, aber es ist
0: wo?
1: Irgendwie... Ja, die Brücke ist praktisch da, wo jetzt Annette ihr rechter Oberschenkel ist.
0: Das ist aber schade.
1: Finde ich auch.

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1: Wanderhoden, Dampferschluss, Leute warten auf den Bus.
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3: Wollen die kleinen Rang nicht immer so, wie sie es gern hätten?
4: Oh, nicht Oma losbinden, wir wollen noch weiter schaukeln.
3: Wollen sie morgens etwa nicht mit?
4: Moin Schlappe, mach mal Frühstück, aber nicht was Welkes. Was mit Fleisch, wa?
3: Von ihrer pubertierenden Brut begrüßt werden? Mit ein paar kleinen Kniffs und Tricks bekommen auch sie ihre Erziehungsprobleme in den Griff. Noch heute beziehen sich Pädagogen in der ganzen Welt, etwa in der Colonia Dignidad, auf den uralten Klassiker der Freifrau Else Klatte von Thalabieter, die mit ihrem Werk »Schlagen ja, aber bitte im Takt« einen Meilenstein unter den Erziehungsratgebern geschaffen hat und mit ihren wohlmeinenden Ratschlägen, wobei die Betonung ganz klar auf der letzten Wortsilbe liegt, auch heute noch ins Schwarze trifft. Lektion 1, der Dreivierteltakt.
4: Hey, du verfusselte Teileträgerin. Sieh zu, dass ich was auf den Teller krieg. Und wie, das schmeckt nicht. Ich nagel dir auf die Sitzgarnitur.
3: Das war, auch wenn die mangelhafte Grammatik von ich nagel dir auf die Sitzgarnitur es gerechtfertigt hätte, pädagogisch falsch. Besser?
4: Ey, Amöbendarsteller, Gehelfin. Dein Fraß schmeckt zum Kotzen, aber der Brenner braucht Energie. Los, tu mich was Nachschlag. Ich mag das gut. Tu mich... Was nach Schlampe? Bitte.
3: Bitte. Sehen Sie, auf das richtige Taktgefühl kommt es an. Mit einer ansprechenden Frequenz der Schläge und einer jugendgerechten Rhythmik können Sie alles erreichen. Wobei die Moden sich ändern. Die heutige Jugend beispielsweise spricht eher auf schnelle Rhythmen an. Und selbst Freifrau von Thalabieter empfahl schon im 19. Jahrhundert bei besonders schweren Fällen eine der Herzschlagfrequenz angepasste Züchtigungsmethode. Das entspricht etwa 116 oder 120 sogenannten Beats per Minute, wie der anglophile Pädagoge weiß. Wer das nicht im Gefühl hat, der orientiere sich an dem Superhit Billie Jean von Michael Jackson, der dieses Stück in dankbarer Erinnerung an die Schläge seines liebenden Vaters komponiert hat. Und hat es ihm geschadet? Sehen Sie. Probieren Sie es doch am besten gleich selbst einmal aus. Hier der sogenannte Schlüsselreizauslöser.
4: Los, BH-Woman, Essen wird nicht besser vom Rühren. Zack, Arsch. Fraß auf den Tisch.
3: Und bitte.
4: Au.

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0: Sie wissen, warum wir Sie angehalten haben?
1: Weiß es jemand? Irgendjemand hier im Auto? Eine Idee?
2: Weil Sie die Kelle rausgehalten haben.
0: Ja, auch. Aber was war der Grund dafür, der eigentliche?
1: War das beim letzten Mal schon dran?
0: Das hatten wir schon ein paar Mal durchgenommen.
3: Hatte das was mit Steuern zu tun?
0: Ja, auch. Aber es heißt eigentlich lenken.
2: Das wusste ich.
3: Klugscheißer.
2: Petze.
0: Also, was ist jetzt? Weiß es jemand? Hat irgendeiner aufgepasst?
1: So habe ich, glaube ich, gefehlt.
0: Das glaube ich auch. Weiß jemand, was ein Fahrtrichtungsanzeiger ist?
3: Sind das die Schilder, die wo anzeigen, wo man hinfahren darf?
1: Was für ein Quatsch.
3: Ich denke, du hast gefehlt.
2: Herr Polizist.
0: Na, endlich, bitte.
2: Kann ich mal austreten? Ich muss mal.
0: Nicht jetzt, gleich ist Pause. Und also, wozu ist das Stöckchen neben dem Lenkrad?
3: Das, wo ich immer meine Handtasche nicht hängen darf.
1: Das ist die Gangschaltung.
2: Ich muss aber wirklich mal.
0: Links das kleine Stöckchen.
1: Für Licht und so?
0: Und so? Und was noch?
2: Blinken.
1: Ach, auf einmal weiß der Herr Sohn Bescheid.
2: Ich muss jetzt aber echt dringend.
0: Der Blinker, auf Fahrtrichtungsanzeiger genannt.
1: Wer nennt den so?
3: Was Sie alles wissen,
2: Schleimerin.
3: Bettnässer!
0: Ist da bald Ruhe, sonst setze ich euch auseinander. Also, was macht der Blinker?
3: Blinken.
0: Soweit waren wir, glaube ich, schon.
2: Die Fahrtrichtung. Also, der zeigt die Fahrtrichtung an, der Blinker.
0: Na, endlich.
1: Ist jetzt Pause?
0: Nein, jetzt ist noch die Frage zu beantworten, warum ich sie angehalten habe.
2: Ich weiß es.
3: Ich denke, du musst mal raus.
1: Ich dachte doch, da habe ich gefehlt.
2: Er hat nicht geblinkt.
1: Habe ich doch.
2: Hast du nicht?
1: Habe ich doch.
2: Hast du nicht?
0: Haben Sie nicht?
2: Siehste.
1: Habe ich zu Hause vergessen. Hat mein kleiner Bruder kaputt gemacht. Nee, der Hund. Und dann war ich krank.
0: Sie haben den Blinker, auch Fahrtrichtungsanzeiger genannt, nicht betätigt.
3: Und was machen wir jetzt?
2: Sechs Sätzen.
0: Sprechen Sie mir nach. Ich werde nicht wieder vergessen, vor dem Abbiegen den Blinker zu betätigen.
1: Ich werde nicht wieder vergessen, den Blinker...
0: Vor dem Abbiegen...
1: Zu Dings...
0: Zu betätigen. Und jetzt nochmal im ganzen Satz.
1: Ich werde nicht wieder vergessen, den Blinker zu betätigen. Vor dem Abbiegen.
0: Und jetzt alle.
1: Ich werde nicht wieder vergessen, vor dem Abbiegen den Blinker zu betätigen.
2: Ist jetzt Pause?
0: Gleich. Jetzt kommen wir zu den Verkehrszeichen dort an der Ecke. Was steht da drauf? Fängt mit S an und hört mit P auf.
1: Ich kann von hier nichts sehen.
3: Und nicht nur das nicht.
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5: Auf der B6 Richtung Bückeburg kommt es zu Behinderungen wegen einer Verkehrsteilnehmerschulung in Höhe Nienstedt. Der Stau reicht etwa 4 Kilometer. Vorsicht, das Stauende ist in einer Kurve. Eine Umleitung ist eine zeitlich limitierte Maßnahme der Verkehrslenkung zur Ermöglichung oder zur Herstellung der Leichtigkeit des Verkehrs und wird zurzeit nicht empfohlen.

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1: Wasser ist unser kostbarstes Gut.
2: Auch Sie werden in Ihrem Haushalt noch Wasservorräte entdecken können, die Sie bisher noch nicht genutzt haben. Kleinsäuger wie Meerschweinchen und Zwergkaninchen enthalten über 70% Wasser. Hätten Sie das geglaubt? Viele Pflanzen auf der Fensterbank gehören zur Familie der Sukkulenten. Das heißt, sie horten in ihrem Inneren geheime Wasservorräte. Greifen Sie einfach mal einen Kaktus heraus und bringen ihn zweimal im Gegenuhrzeigersinn. Sie werden staunen, wie viel rötlich gefärbtes Wasser dabei herauskommt. Und zum Schluss noch ein Tipp für Besitzer von Zentralheizungen. Das Wasser in den Heizkörpern steht im Sommer nur unnütz herum. Schöpfen Sie doch einmal aus diesem Reservoir und mixen Sie mit etwas Limonensaft und Angostura aus dem Heizungswasser einen köstlichen Sommerdrink. So, das war's wieder einmal für heute. Viel Spaß mit Ihrem Wasservorrat.
1: Wasser, ein Stück Lebenskraft.

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1: Hand am Sack, Ganderkesé. Gestern Nachmittag kamen in der 750-Seelen-Gemeinde Hand am Sack bei Ganderkesé Dutzlinge zur Welt. Es handelt sich hierbei um den ersten gemeldeten Fall von eineiigen Zwölflingen in Hand am Sack seit mindestens 200 Jahren. Es handelt sich bei den neugeborenen Dutzlingen um 6 Jungen, 4 Mädchen und 2, bei denen noch absolut alles möglich ist. Die Eltern Günther und Ilona Bötel, 2 arbeitslose Sozialpädagogen, zeigten sich der Presse gegenüber glücklich, sagten aber auch, dass sie noch nicht wüssten, was sie mit den vielen Blagen überhaupt anfangen sollen. Vater Günther Bötel gegenüber dem Frühstücksradio:
2: Ich weiß auch gar nicht, wie das gehen tut mit den 12 Kindern. Ich habe nämlich noch nie öfter als 3-mal gekonnt eigentlich. Und bisher haben wir auch höchstens immer 8 Achtlinge gekriegt.

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1: Rattenroda im Jammertal, unweit der tschechischen Grenze. Wir schreiben das Jahr 2002. Wochenlang stieg der Pegel der Jammer im engen Tal. Das kleine Häuschen vom alten Pagula hatte der wütende Bach schon vor 3 Tagen mit sich fortgerissen. Spielende Pitbull-Welpen entdeckten seinen Kopf 6 Kilometer stromabwärts. Als man schon dachte, das Schlimmste sei überstanden, holte der Jammer zum großen Schlag aus. In einer gigantischen Flutwelle fegte er durch die Einkaufsmeile von Rattenroda und zerstörte alle Geschäfte. Mutige Existenzgründungen am Rande der Insolvenz. Ronnys Klappmessershop, Mirkos Tattoo-Paradies, Saschas Piercing-Scheune und Cindys Schnäppchenschuppen. Nur der etwas abseits stehende Schlemmertreff von Mandy Schaluppe hatte die Sintflut überlebt. Mandy hatte das Schicksal auch so nicht gerade verwöhnt. 2 Fettabsaugungen in einer rumänischen Schönheitsklinik waren böse in die Hose gegangen. Ihr Hintern sah aus wie die Wamme eines Bluthundes. Ihr Bauch hing irgendwo am nördlichen Wendekreis der Kniescheibe. Nur das hübsche Gesicht mit der frechen Papiermütze ließ noch etwas erahnen von der ehemaligen Miss Jammertal 1988. Den Schlemmertreff hatte sie eröffnet, als ihr Mann Sigurd sie wegen einer 70-jährigen moldawischen Nutte verlassen hatte. Völlig mittellos, ohne das Einkommen ihres Mannes aus der Schwartenfabrik, stand Mandy vor dem Nichts. Doch sie fasste wieder Mut. Von ihrem letzten Geld reiste sie nach Rumänien und ließ sich in der Nosferatu-Klinik von Temeschwar den riesigen Hintern drainieren und 2 Wochen später 3 Schweineeimer voll Fett unter der Bauchdecke wegsaugen. Das Ergebnis war so furchterregend, dass sich sogar der abgebrühte Chefarzt Viskas Hundefutter in die bereitgestellten Pflaumeneimer übergeben musste. Mandy Schaluppe war zum 2. Mal am Boden zerstört. Mit dem wenigen Geld, das sie als Prostituierte in einem Bukarester Puff für Bauchfaltenperverse verdiente, reiste sie zurück nach Rattenroda und übernahm den verschimmelten Imbiss ihres verfaulten Vaters. 2 Eimer gelbe Farbe und 10 Liter gebrauchtes Frittenfett aus dem Westen zauberten aus der verrotteten Madenbude des Vaters Mandys Schlemmertreff. Es gab Hackepeter Hawaii, Riesenknacker Spezial oder Soljanka aus den Abfällen der Schwartenfabrik. Alles Gerichte, bei denen selbst der grindigste Erwerbslose aus Rattenroda den Brechreiz nicht mehr unter der Decke halten konnte. Dazu kamen der Hängearsch und die Schlabberwampe der Eignerin, die selbst das gnädig modellierende Vlies des hellgrünen Jogginganzuges nicht kaschieren konnte. Kurz, Mandy Schaluppe war total am Ende. Und jetzt auch noch das. Nur um 10 Zentimeter hatte die Flutwelle des Jammerbaches ihren rattigen Imbiss verfehlt. Dabei hatte sie sich schon erträumt, was sie mit dem Geld aus der Fluthilfe Ost alles angestellt hätte. Sie hätte sich den Hintern und die Bauchdecke absteppen lassen und mit dem Rest einen Laden für Anglerbedarf eröffnet. Mandys Madenshop, das war schon immer ihr Traum. Und 40 Einmachgläser Maden hatte sie schon im Schlemmertreff gesammelt, die vergangenen Monate über. Doch leider hatte der Fluss ihre alte Moderbude nicht fortgeschwemmt und da hockte sie nun. Eine extrem aus dem Leim geratene Mitvierzigerin, ohne Hoffnung und ohne Hintern. Längst mutlos geworden, hängt die labbrige Frau das Schild mit dem Sonderangebot nach draußen. Denn heute war ein wichtiger Tag. Der Bundeskanzler hatte sich angesagt, um die leidgeprüften Menschen im Osten nach der Flut mit seiner Anwesenheit zu trösten. Für Rattenroda hatte er sich genau 13 Minuten Zeit genommen. Alle Einwohner waren völlig aus dem Häuschen. Etliche hatten sich sogar extra saubere Schlüpfe angezogen. Um 14.12 Uhr landete der Hubschrauber der Flugbereitschaft auf dem Sportplatz vom FC Schwarte Rattenroda. 4 BKA-Beamte mit Knopf im Ohr stürmten als Erste heraus, dann stieg der Bundeskanzler mit dem rechten Arm leutselig winkend die Treppe hinab und blickte über den zerstörten Ort. Es brauchte nur Bruchteile von Sekunden, bis das Adlerauge des abgebrühten Regierungschefs ein Schild am Ufer des Flusses entdeckte. Mandys Schlemmertreff. Heute Currywurst 1 Euro. Und daneben eine qualige Wahlberechtigte, die ihn anschaut.

Der Magen des Bundeskanzlers signalisiert sofort Einfuhrgenehmigung. Eine amtliche Currywurst, das wäre jetzt genau das Richtige. Scheiß doch was auf das Elend der blöden Ossis. Warum sind die auch nicht rechtzeitig geflohen? Jetzt haben sie den Salat, selber schuld. Gemessenen Schrittes dennoch forsch hier und da ein Autogramm auf rosige Kinderbäckchen kritzelnd, geht der Kanzler in Richtung des Schlemmertreffs. Mandy Schaluppe sackt das verfettete Herz in die Jogginghose.

0: In Wirklichkeit sagte er zwar nur einmal Curry und ein Pilz, doch längst hatte der Schleier der Illusion Mandys Sinnesorgane getrübt.
1: Warum gerade ich?
0: Mandy Schaluppe, eine fehlerhaft abgesaugte Hoffnungs-Endzeitfigur aus dem Erzgebirge, wurde es warm ums Herz. Zum ersten Mal seit mehr als 30 Jahren wieder, seit damals Sigurd sie nach der Jugendweihe in der Schwartenfabrik wund geliebt hatte. Es war zu schön, um wahr

0: Um die feiste Wählerin nicht zu enttäuschen, verschlingt der Bundeskanzler die komplette Currywurst. Später im Hubschrauber der Luftwaffe würde er sie in Gänze wieder hervorwürgen müssen. Das war ihm jetzt schon klar.
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1: in der Eisdiele.
2: Ah, si, buongiorno, die Herren. Was darf es sein?
3: Für mich Himbeer, Schoko, Stracciatella.
4: Gib er mir Waldmeister, Banane und Preiselbeer.
2: So bitte die Herren.
5: Ihr Italiener, nehm er den Louis d'Or. Der Rest ist für ihn und seine Familie.
2: Oh, mille grazie, danke, danke, danke, grazie.
1: Das war die 332. 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
1: Immer wieder erreichen mich Fragen besorgter Tierliebhaber, wie zum Beispiel folgende. Ich liebe Fische, finde sie doch Aquarien hässlich, was soll ich bloß tun? Nun, der kulinarisch versierte Aquarianer kennt durchaus den Fisch in Tomate als Alternative. Hier ruht der Flossenträger wie im eigenen Blut geschächtet und kann auch von älteren Kameraden noch mit Leichtigkeit harponiert werden. Für den Originalitätsfanatiker gibt es die Variante Fisch in Öl. Hier wird im Rahmen der Weißblechbüchse eine Tankerhavarie mit anschließender Umweltkatastrophe simuliert. Sehr schön schmiegen sich die ölverschmierten Fischleichen Seit an Seit im blechernen Diorama aneinander. Wer es etwas deftiger mag, für den ist der Hersingsalat eine Alternative. In halbtransparentem Plastikbassin sehen wir einen Heringsschwarm, wie er zum Beispiel durch eine Schiffsschraube geschreddert wurde. Stilecht schwimmen die zerfetzten Leichenteile im frischen, hellroten Blut des noch jungen Unfalls. Doch Obacht beim Fischbüchsenkauf, nicht jede gibt die Realität ansprechend wieder. Der Helgoländer Shanty-Happen zum Beispiel erschließt sich nicht wirklich dem Liebhaber ichthyologischer Dioramen. Gurkenstücke samt Fischklein in spermatoider Tunke will erst entschlüsselt sein. Ist hier ein Hering von einem Perversen in einem Gurkenglas gefangen gehalten worden, nur um von diesem anejakuliert zu werden, wenn ihn die schiere Panik der säuerlichen Brühe nach Luft schnappen ließ? Wir wissen es nicht. Es ist aber auch nicht die einzige Fischbüchse, die Rätsel aufgibt. Die kotschlierenhafte Erscheinung der Senfsoße will auch so gar nicht ins maritime Umfeld des Schuppenfreundes passen. Nur für praktizierende Koprophile unter den Aquarianern ist dieses Weißblech-Diorama wirklich zu empfehlen. Ein schönes sommerliches Ambiente bietet der Bratrollmops. In einem winzigen Goldfischglas drängeln sich 6 braungebrannte Fischmeiden, denen man einen hölzernen Speer durch den Leib gerammt hat. Terroristenüberfall am Strand von Sri Lanka habe ich dieses Stillleben genannt, und es gehört zu meinen Lieblingsaquarien auf dem Fenstersims. Ihr kleiner Tierfreund.

0: 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Unendliche Weiten. Dies sind die Abenteuer der FF Enterprise, die mit ihrer 90 Mann starken Besatzung unterwegs ist, um neue Welten zu erforschen, neues Leben und neue Zivilisationen. 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
1: Kirk, dein Hosenstall ist auf. Oder April, April.

0: tausendmal ja, mein Schnuckel-Captain.
1: Oh, dicke Frau Hildegard, was meinst du denn, hä? Wozu denn ja, hä?
0: Na, wozu schon? Zu seinem Antrag, natürlich.
1: Was?
0: Pille hat gesagt, Kirky will mir heute endlich einen Heiratsantrag machen.
2: Pille hat sie wieder mal reingelegt.
0: Was? Was? Und ich hab schon extra die Hochzeitstorte gegessen. Mann, oh.
1: Du bist aber auch zu doof, dicke Hilde, ne? Heute ist doch der 1. April, ey.
3: So, Kirk, jetzt bist du dran. Du bist verhaftet. Da hat doch wieder so ein spannend Guckloch in die Duschkabine der dicken Frau Hildegard gebohrt, hä?
2: Aber ich war es nicht.
0: Kirk, du kannst auch gern so zum Gucken kommen.
3: April, April, reingefallen. So ein großes Guckloch gibt's doch ja nicht.
1: Seid ihr alle doof, ne, dass ihr immer wieder reinfallt.
3: Hat Jürgen?
1: Ja?
3: Guck mal, was? Hier hängt da eine Borre aus der Hose.
1: Wo?
3: April, April.
1: Ach Mann,
3: nein,
1: ach,
3: ist das komisch.
1: Ach Mann,
3: ich mach mir gleich in den Werkzeugkasten.
2: Dein Witzen zieht's mir die Schuhe aus. Mir auch.
3: Hey, Spocky, was ist denn das? Deine Ohren sind ja ganz stumpf.
2: Wie meinen Sie das?
3: Ist das ulkig reingefallen?
2: Ich fall immer wieder darauf rein.
4: Ich hab genug von Ihren kindischen Spielen.
1: Ehrlich so, wirklich.
3: Spocky, pass auf, Mensch. Da vorne, guck, wir fliegen gleich gegen die Leitplank.
1: Haha, Benno, sehr witzig.
3: Nein, wirklich, Spocky, guck
1: ja, ja.
3: Doch mal.
2: Ich bin nicht sicher, ob ich es noch einmal wagen kann, Ihnen zu trauen, verehrtester.
1: Richtig,
3: aber
1: auch
3: nun
1: nicht.
3: Glaub mir doch, die Leitplanke.
2: Faszinierend.
1: War ja gar keine Leitplanke, war ein Baum, ne?

0: große Momente der Weltgeschichte.
1: Also, ich wiederhole noch einmal. Das waren einmal Spaghetti Bolognese, eine Tomatensuppe, Rinderbraten, Eisbein mit Sauerkraut, extra Portion Semmelknödel, 5 Zanderfilets, eine Mousse Schokolade, ein großes Eis mit Schlagsahne, Obst und Käseplatte, 15 große Pilze, 7 Korn für den Herrn und eine kleine Portion Feldsalat für die Dame. Haben Sie sonst noch einen Wunsch?
2: Aus der Reihe Große Momente der Weltgeschichte hörten Sie heute, Günther Strack geht mit seiner Frau essen. Letzte Woche in der Gaststätte zur Kanone, nahe der Filmstudios.
3: Man gönnt sich ja sonst nichts.

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0: Der kom så niks mere. Hip op. Los.
1: Ja, was ist jetzt schon wieder los? Hier ist Frühstücksradio. Pavian Meyer zum Brachterbecker Apparat.
2: Ey, bist du vom Frühstücksradio?
1: Ja.
2: Ey, super. Finde ich total gut, was ihr macht. Ey, echt total super, ey.
3: Du, nicht das schlecht. Ist endlich mal ein Fan von uns, nicht der hier anruft. Er sagt, ja? Er findet uns geil.
0: Da sind wir doch auch irgendwo, ja, ne? Ja. Pavi, altes Haus.
2: Ey, sag mal, macht ihr das alles selber?
1: Ja,
2: das finde ich oberratten geil, ey.
3: Ja, das machen wir alles selber. Ist nicht nix, einfach, aber man tut, glaubt. Was man kann.
0: Ja,
3: nicht.
0: Ja, immer das Beste.
2: Ich höre jedes Mal Frühstücksradio, wenn es kommt. Volle Kanne, ey. Schön, die laufen alle total aus dem Haus, wenn ich das höre. Ey, meine doofe Schwester und alle, ey. Das wollte ich euch nur mal sagen, wie dankbar ich euch bin für eure super Sendung. So die Apps echt alle total an, ey, total beknackt.
3: Ist nicht wahr.
2: Ich mach's auch gleich aus. Sind das alle weg jetzt und ich kann meine Marianne Rosenberg-Scheiben auflegen. Ey, super.
0: Lief jetzt auf, Pavi. Lief jetzt auf, blöder Hund.

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1: Niet verstaan, de moffe plat aan de plaatsje foppen. Der Flachpass.
2: Der Niederländer ist von Natur aus völlig niedrig. Dauernd bläst ihm der blanke Nordsee-Hans mit 200 Kilometern in der Stunde die Fischfrikadellen von den lappigen Brotjes. Kein Berg bietet Schutz vor dem Sturm. Die höchste Erhebung des Landes ist die Gouda-Pyramide in Alkmaar, 3,50 Käse. Damit der Holländer nicht dauernd umkippt und nach Duitsland geweht wird, stellt er deswegen bei 1,40 Meter das Wachstum ein und verlässt seine Erdlöcher nur, um Sport zu treiben. Der holländische Nationalsport ist Klopsjes snappen, fliegende Fischfrikadellen fangen. Fußball spielen kann der Original-Niederländer überhaupt nicht. Damit er nicht immer gegen die Deutschen verliert, hält er sich schwarze Sklaven aus seinen Kolonialgebieten. Damit sie wie Holländer aussehen, streicht er sie Oranje an. Wegen des Sturms müssen sie den Ball immer auf dem Boden halten und ihn den großen Deutschen durch die Beine spielen. Das nennt der Holländer de moffen plat an de plat hier foppen. Die Deutschen mit dem Flachpass austricksen. Nur so kann der Niederländer gewinnen. Aber wehe, es ist zufällig mal windstill. Dann fliegt er schon in der Vorrunde raus.

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1: Die Firma.
0: Liebe, Intrigen, Portokosten.
1: Schicksale rund um das Wirtschaftsimperium des Fritz F. Niedmeier.
0: Nachdem der Markt durch billige Nachahmung überschwemmt worden ist, hat die Firma die Produktion des überaus beliebten bruchfesten Knäckebrots eingestellt. Zu diesem geschäftlichen Problem kommt für Fritz F. Niedmeier ein noch viel größeres familiäres Problem. Sein Sohn Boris, im Kreise der Familie auch der Leimener genannt, ist spurlos verschwunden. Vermutlich wird er in der örtlichen Tierversuchsanstalt festgehalten, wo er sich durch einige jugendliche Streiche unbeliebt gemacht hat.
2: Ey Papa, was glaubst du, was sie da mit Boris anstellen?
0: Niedmeier wagt es gar nicht, darüber nachzudenken. Er will seine Tochter Steffi beruhigen, aber vor lauter Angst um seinen Sohn sitzt ihm ein Frosch im Hals.
3: Wohl ein Frosch im Hals, was, Chef?
2: Den dürfen wir aber in die Tierversuchsanstalt nicht mitnehmen. Ich habe mal gelesen, was sie da mit Fröschen machen.
3: Na, zeigen Sie mal her, Chef. So, jetzt mal schön Mund aufmachen. Na, da hätten wir ihn ja.
4: Na klasse, Zakowski. Ich dachte schon, ich müsste ersticken.
2: Was machen wir denn jetzt mit dem armen Frosch?
3: Zeig mal her, komm. Hat ja ganz prächtige Schenkelchen, der kleine Kerl. Ist gar nicht mehr so einfach, so ein Leckerbissen heute noch in einem Restaurant zu kriegen. Und dann gleich so ein Prachtexemplar.
2: Restaurant? Vom Wegen. Wir müssen unbedingt ein geeignetes Biotop für ihn finden.
3: Mach dir keine Sorgen, ich weiß schon das geeignete Biotop dafür.
2: Herr Schrage! Papa, er hat ihn gegessen!
4: Schrage,
5: ja.
4: Was fällt Ihnen ein?
5: Ja, Chef.
4: Sie können doch nicht einfach meinen Frosch fressen.
3: Hier, vor dem Kind.
0: Ja, auch für Schrage war der Frosch zu groß. Jetzt steckt er in seinem Hals. Aber dadurch ist Niedmeiers Sohn Boris, dem Leimener, auch nicht geholfen. Es ist höchste Zeit, dass etwas zu seiner Befreiung unternommen wird.
3: Ach, Quark!
4: Von wegen, Quark! Sei kein Frosch, Rare. Jetzt hauen wir den Leimener aus den Klauen dieser Tierfänger raus.
2: Und wenn wir das nicht schaffen?
3: Dann bieten wir eben einen Tausch an. Den Leimner gegen Schrage, unseren Frosch.
0: Wird es Ihnen gelingen, Boris aus der Tierversuchsanstalt zu befreien? Oder wird Niedmeier tatsächlich seinen besten Mitarbeiter Schrage opfern, um seinen Sohn zurückzubekommen? Oder steckt Boris vielleicht gar nicht in der Tierversuchsanstalt, sondern ganz woanders? Und apropos Tiere, was ist eigentlich mit Rauhartickel Norbert? Liegt er immer noch im Gipsbett? Oder ist er schon wieder genesen? Und Suzette, ist sie in der Zwischenzeit auch wieder einmal zum Tier geworden? Das alles und noch ganz andere Dinge erfahren Sie in der nächsten Folge von Die Firma.

0: Frieda und Anneliese.
1: Oh, Frieda, du sitzt ja immer noch hier.
2: Dachtest du etwa, dass ich abtrete, nur weil so ein dösiges neues Jahrzehnt anfängt, Anneliese?
1: Nee, ich dachte nur, weil du ja aus dem letzten Jahrhundert stammst, da wird's dann auch mal Zeit, ne?
2: Was bist du doch ein Frechetwief, Anneliese. Wenn man dich so beguckt, dann sieht man dir das letzte Jahrhundert aber auch deutlich an.
1: Deswegen fahre ich auch gleich im neuen Jahr mit Eickhoffs Marianne nach einem Wellness hin.
2: Ich kenne bloß Loch Ness in Schottland. Wo liegt denn Wellness?
1: Das gibt's überall. Da kannst du für Geld sich massieren lassen und mit einem Handtuch um Kopf rumlaufen.
2: Weil man die Badehose vergessen hat und sich schämt? Oder warum muss man sich ein Handtuch um Kopf wickeln?
1: Kannst dich da auch mit einem Bademantel hinsetzen, du Aas. Bloß in eine Sauna nicht. Da ist nackig Pflicht.
2: Wie der Name schon sagt, Sauna, was doch eine Schweinerei.
1: Da kann man sich drin erholen, du Döskopf. Und nach der Dampfsauna siehst du aus wie ein junges Mädchen.
2: Anneliese, hast du Größeres vor in dein Restleben oder ist dir die Silvesterbowle ins Dachstübchen gestiegen?
1: Nee, ich hab so einen Vorsatz fürs neue Jahr. Ich dachte so, neues Jahr, neues Glück.
2: Mein besten Willen. Und wenn du dir mit der Post einen neuen Kopf schicken lässt und den dran nähst, das neue Glück stellt sich bei dir nicht ein, Aule Humpel.
1: Kann man heute viel machen an so einem Kopf.
2: So?
1: Ja, Eickhoffs Marianne hat sich so ein Mittel in die Falten spritzen lassen von Bofrost. Macht jetzt alles der Zahnarzt.
2: Kein vernünftiges Gebiss im Maul, aber faltenfrei von Bofrost. Ja.
1: Frieda, willst du etwa das ganze Jahr über mit deinem jetzigen Gesicht rumlaufen? Das kannst du Reinhard und Anita nicht mehr lange zumuten.
2: Ich musste in meinem Leben noch nie mein Gesicht benutzen, um Menschen für mich einzunehmen.
1: Das glaube ich.
2: Außerdem brauche ich im neuen Jahr auch kein neues Glück. Ich hab ja Reinhard.
1: Und wenn der dich mal nicht mehr sehen kann, dann ziehst du dir einen Kaffeewärmer über den Kopf.
2: Oder über Reinhard sein.

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0: Und jetzt die Lemkes. Eine Familienserie in vielen Teilen mit Papa Grappa Lemke.
1: Hallo.
0: Mit Fernet Lemke. Das finde ich echt nicht gut. Mit Bianca Lemke.
2: Hab schon, Freund.
0: Und Mutter Lemke.
3: Ach, wie sehen meine Hände wieder aus?
0: Und jetzt viel Spaß mit den Lemkes.
3: Eins, zwei, vier, fünf. Und zack.
1: Verdammter Mist. Machen tun.
0: Jetzt bin ich dran. Eins, acht, zehn. Und schon wieder ist Papa draußen.
1: Jetzt will ich euch mal was sagen. Tun haben können sein, wenn ihr meint, ihr könnt mich fertig machen. Dann seid ihr aber haben an den Falschen gehabt sein, können bekommen sein haben. Mama,
3: ja?
1: Geh sofort in die Küche.
3: Okay, Papa. Tun.
1: Und Fernet machen tun?
0: Aha.
1: Komm mal hierbei.
0: Aber Papa, das ist doch nur Mensch, ärger dich nicht. Aua. Ach, das finde ich aber echt nicht gut, ey.
1: Was heißt hier nur? Verdammter Bengel machen haben, werden tun sollen sein möchten. Wer verdient denn hier euren Lebensunterhalt?
0: Ja, ja.
1: Haben getan, werden tun.
0: Ja, aber das finde ich trotzdem echt, aua, nicht
1: also.
0: Gut, ey.
1: Tun haben sollen sein.
0: Echt nicht gut, ey.
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0: große Momente der Weltgeschichte.
1: Ja, ja, ja, ja, ja, ja. Oh, schön. So, willst du Mami auch noch sprechen? Nicht? Ja, dann mach's gut, Junge, ne? Tschüss.
2: Aus der Reihe Große Momente der Weltgeschichte hörten Sie heute, Helmut Kohl teilt seinen Eltern telefonisch die Wahl zum Bundeskanzler mit. 1. Oktober 1982.

0: 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Heute...
1: Der Fremde auf dem Feld.
2: Hey, Porthos. Sieh nur. Ja. Sieh nur, was macht dieser Fremdling dort auf dem Feld?
3: Ich weiß es nicht. Ich weiß es
2: so,
3: nicht.
2: So, er weiß es nicht.
3: Nein.
2: Tja, dann ist die Folge hier ja wieder einmal zu Ende.
3: Halt, Moment. Ich hab's. Ist es vielleicht ein Feldstecher?
2: Ein Feldstecher?
3: Ja.
2: Dann haben wir eine Pointe.
3: Ja.
1: Das war die etwas verspätete, aber immer noch rechtzeitige Folge der drei Musketiere nach einer Idee vom Nuku Nuku Club Volt Zeten oder so.

0: Der kleine Tierfreund.
1: Hallo, liebe Zuhörer. Manchmal im Leben, da stolpert man über Tatsachen, die, wenn wohl schon tausendmal gehört, plötzlich merkwürdig erscheinen. So erging es mir mit der Darmflora. Komisch, dachte ich, was macht eigentlich die Margarine im Hintern? Mir ist ehrlich gesagt gar nicht wohl bei dem Gedanken, dass leicht verderbliche Lebensmittel im menschlichen Darmtrakt herumliegen. Auch ist mir der Genuss der beliebten Haselnusscreme von nun an ein bisschen widerwärtig geworden. Plötzlich überfiel mich eine lang verdrängte Menschheitsfrage. Aus was bestehen eigentlich diese Körper, die uns beherbergen? Neben der Hinternmargarine gibt es auch noch das Gehirnschmalz. Den profanen Darm lässt man sich womöglich noch gefallen. Aber die Vorstellung, ein besseres Butterbrot steuert unsere Gedanken, behagt einem sicher schon weniger. Jahrtausende lang dachte der Mensch, er sei etwas Besseres. Nun muss er dank meiner Hilfe erkennen, dass er aus ganz gewöhnlichen Lebensmitteln zusammengesetzt ist. Da wackelt beim Manne der Adamsapfel unterm Kinn und weiter unten lungert ein Gelege in der Hose herum. Frauen rühmen sich der Pflaume und der ganze menschliche Zellverband nennt sich Leib, an dem man überm Knie eine Scheibe abschneiden kann. Es stellt sich in der Tat die Frage, ob da nicht mit Hilfe der Genmanipulation noch einiges zu verbessern wäre und wenn nur aus der Darmflora eine weitaus verträglichere Darmletta würde. Bis zum nächsten Mal, Ihr kleiner Tierfreund.

0: 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Viele Lichtjahre von der Realität entfernt dringt die FF Enterprise in Galaxien vor, die nie ein Mensch zuvor gehört hat.
1: Guck mal, wer da fliegt. Oder Hans-Jürgens Führerscheinprüfung.
2: Funktioniert. Versuchen Sie es nochmal.
3: Hab das Schiff wohl absaufen lassen. bin wohl ein bisschen nervös heute. Ne?
4: Ah, das ist bei einer Fahrprüfung doch ganz normal. Ja, und die Ampel ist ja auch rot. Das macht doch auch nichts, Herr Jürgen.
3: Hans Jürgen.
4: Ja, also jetzt in den ersten Gang.
3: Ja.
4: Kupplung treten und langsam kommen lassen.
3: Ja, genau, das haben wir gleich. Ah, jetzt geht's ja, ey.
4: Ja, das war aber nur ein typischer Praktikantenschaden, nicht wahr? Ja. Aber den gewöhnen wir uns mit der Zeit auch noch ab, nicht?
3: Ja, sicher. Lalala, doch. Ja. Nur daran, dass ich wohl ein bisschen nervös bin.
4: Ja, das hatten Sie ja bereits erwähnt, Herr Hans.
3: Hans-Jürgen.
4: Ja, aber ein klein wenig schneller könnten Sie schon fliegen, nicht wahr? Also die Raumschiffe hinter uns, die blenden ja schon auf.
2: Wir sollten versuchen, auf 100 zu kommen.
4: Ja, richtig, Herr Kirk, aber... Der Fahrlehrer sollte während der Prüfung bitte keine Hinweise geben, ja? So, und der Herr Praktikant biegt jetzt mal dort am nächsten Meteoritenschwarm rechts ab.
3: Ja, abbiegen, alles klar. Also, runterschalten, Rückspiegel, Außenspiegel und um die Ecke rum.
4: Ja, den Klingonen auf dem Fahrrad hatten wir da wohl übersehen, nicht?
3: Ach, Blick über die Schulter.
4: Hat man nicht
3: total vergessen. Ja. Aber ich glaube, ich bin auch ein bisschen nervös heute.
4: Ja, nun, macht ja nichts. Wir sind ja auch gleich am Ende. Sehen Sie, da vorne vor der Flugschule steht mein Raumschiff. Ja. Fliegen Sie mal daneben und versuchen Sie dahinter rückwärts einzuparken.
3: Oh ja, einparken. Ja. Das kann ich voll gut. Ich bin ein ganz großer Einparker. Also, Rückwärtsgang, Gas.
4: Bremsen! Halt! Sind Sie denn wahnsinnig?
3: Ach, da bin ich wohl ein bisschen...
4: Meine Güte!
3: ...mit dem Außenspiegel an Ihrem Kotflügel langgeratzt. Ich bin halt ein bisschen nervös.
4: Nervös? So gut wie tot sind Sie! Ach. Und den Führerschein können Sie sich in Ihre ungewaschene Mähne schmieren!
3: Aber,
4: solange ich lebe, werden Sie in diesem All nicht fliegen! Sie! Praktikant, Sie!
3: Ach, so schlecht Sie war ich doch gar nicht. Oder wie fandst du mich, Spock?
5: Fasziniert.
3: Sehen Sie?

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0: machen wir jetzt auf die Wunde drauf.
1: Au.
0: Und dann wird das ganz schnell besser.
1: Du, Mami, das ist aber ganz schön schwer.
0: Jammer nicht, du wirst sehen, wie schön dir das hilft. So, und jetzt nicht bewegen, sonst fällt es wieder runter.
1: Aua, Mami, das ist aber wirklich ganz schön dolle schwer.
2: Das war aus der Reihe Große Momente der Weltgeschichte, das Pflaster wird erfunden. Doch es erscheint bald untauglich für offene Wunden, da es nicht klebt und sehr schwer ist.
1: Sag ich doch!
2: Ja, deshalb wird das Kopfsteinpflaster bald einer neuen Verwendung im Straßenbau zugeführt.

0: Am letzten Freitag im September 1990 schloss Elfriede S. ahnungslos die Tür zu ihrer schmucken 23-Zimmer-Villa in Niederrohrbruch auf. Der 70-jährigen Vollweise bot sich daraufhin ein grausiges Bild. Der Kühlschrank war leer gegessen, die Vorhänge und Fenster waren geöffnet, was sonst nur zu Ostern geschah, und eine verräterische Spur von Brotkrumen und angekauter Käserinde führte die Treppe hoch, direkt bis an die Schlafzimmertür. Misstrauisch geworden, öffnete Fräulein Elfriede S. selbige und überraschte zwei hochgewachsene junge Männer mit Oberlippenbart bei einer wilden Kissenschlacht auf ihrer Chaise Longue. Aufgeschreckt durch das Erscheinen der alten Dame, versuchten die Täter durch das Fenster zu entfliehen, wobei sich einer der beiden im Kabel der Heizdecke verfing. Um dem Hagel von Stockhieben, der alsdann auf die Täter herniederprasselte, ein Ende zu setzen, griff der ältere der beiden Männer schließlich zu einem grausamen Mittel. Kurz entschlossen packte er Otti, das schwarz schimmernde Zwergkaninchen, das verängstigt in der Zimmerecke gehockt hatte, und begann ihm genüsslich die Ohren abzuknicken, woraufhin Elfriede S. entsetzt von den beiden Kriminellen abließ. Seither fehlt von Otti jede Spur.
1: Die gemeinen Erpresser haben meinen Otti als Geisel genommen und drohen mir, ihn zur Sülze zu verarbeiten, wenn ich ihnen nicht wöchentlich einen Fünferpack Mozartkugeln zur Verfügung stelle. Aber das kann ich nicht. Das ist doch entsetzlich und so schlecht für die Zähne.
0: Vor einiger Zeit bekam Elfriede S. zwei angeblich vom Tatopfer stammende Hinterläufe von einem Paketdienst zugestellt. Laboranalysen ergaben jedoch, dass es sich hierbei um banale Hühnerschenkel der Firma K.O. Frost handelte. Liebe Zuhörer, haben Sie in der letzten Zeit Menschen beobachtet, die in Tiefkühltruhen nach Hähnchenschenkeln wühlten oder mit verdächtig großen Mohrrübenrationen an der Kasse standen? Sachdienliche Hinweise, die zur Klärung dieses brutalen Verbrechens beitragen, richten Sie bitte an die Kripo Wien oder persönlich an unseren Peter Radetzky.

0: so. Das hier ist also der semi-sogenannte Bistro Ihrer Tankstelle.
1: Ja, genau, Herr Ratschowald. Hier können Sie nach dem Tanken noch alle möglichen Leckereien einkaufen. Zum Beispiel Mettbrötchen. Aber natürlich auch Mettbrötchen.
0: Haben Sie das denn überhaupt bei uns im Gewerbeaufsichtsamt mit angemeldet, dass Sie hier auch noch Lebensmittel verkaufen?
1: Also als Lebensmittel würde ich das Zeug jetzt beim besten Willen nicht bezeichnen.
0: Ja, verstehe. Was mir auffällt, ist die Farbe von Ihrem Mett.
1: Die schöne. Die ist grün, das passt einfach super zu unseren Tapeten.
0: Keine Frage, nur ist Mett ja normalerweise nicht grün, oder?
1: Nee, nicht sofort. Das muss man natürlich so eine Weile liegen lassen, bevor das so wird. Ich sag mal, von nix kommt nix.
0: Jetzt hören Sie mal, junges Fräulein.
1: Ach, also sagen Sie doch Gisela zu mir.
0: Ja, also schön, also hören Sie mal Gisela.
1: Sagen Sie doch Gisi.
0: Ja, wie auch immer Gisi.
1: Oder sagen Sie doch Häschen.
0: Warum sollte ich Sie bitte schön Häschen nennen?
1: Weil das voll süß klingt.
0: Ja, könnte mir eventuell beim Thema bleiben.
1: Und das wäre?
0: Ja, Ihr grünes Meta, das ist doch vergammelt.
1: Von wegen. In dem Grünen stecken die meisten Vitamine. Das weiß doch jeder.
0: Hören Sie mal, ich kann Ihre Tankstelle ruckzuck wieder schließen lassen, ja?
1: Was mag das, wenn du so streng redest? Das ist voll drauf.
0: Ich will jetzt Ihren Chef sprechen, aber ganz pronto.
2: Was ist denn hier los? Belästigt dich der Mann, Gysi?
1: Noch nicht, Kalla, aber ich hoffe, er fängt bald an.
0: Gestatten Ratzoweit, Gewerbeaufsichtsamt, ich kann nicht fassen, was Sie hier für Brötchen verkaufen.
2: Wieso? Was stimmt nicht mit denen? Die sehen doch super aus. Da schnabuliere ich zwischendurch selber gerne mal eins von weg. Hier. Das musste ich jetzt ausspucken. Das war zu lecker für mich.
0: Morgen um die gleiche Zeit bin ich wieder hier. Und dann will ich einwandfreie Mettbrötchen vorfinden.
1: Ich mach nur neue, wenn die 50 hier weggefuttert wurden, ja?
0: Wie bitte?
2: Fresse, Gisela. Was hab ich dir 1000-mal über die Gewerbeaufsicht gesagt?
1: Dass da nur Arschgeigen arbeiten.
0: Was?
2: Unsere Gisela. Quatsch. Ich hab dir gesagt, dass man machen muss, was die sagen. Jaroslav?
3: Ja, Kalle.
2: Saus mal in die Stadt und besorg frisches Mett.
3: Was? Schon wieder Mett? Aber hier in Nachbarschaft habe ich doch schon alle Katzen überfahren.
0: Was hat der Mann gesagt?
2: Welcher Mann? Oh, yeah.

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1: Die Firma.
0: Liebe, Intrigen, Portokosten.
1: Schicksale rund um das Wirtschaftsimperium des Fritz F. Niedmeier.
0: Genau in dem Augenblick, in dem die Geheimagentin Larsen mit dem geheimen Knäckebrotrezept die geheime Zentrale des geheimen dänischen Geheimdienstes betreten will, erkennt Norbert in ihr die Langhaar-Dackeldame, in die er sich so unsterblich verliebt hat. Er verliert völlig die Kontrolle über sich, Suzette hingegen behält zwar sich selbst unter Kontrolle, nicht aber den Wagen, in dem sie gerade begleitet von ihrem Ehemann Fritz F. Niedmeier ihre ersten Fahrversuche unternimmt.
2: Mensch, Suzette, pass auf, du überfährst ja die Frau mit ihrem Köter.
3: Oh, keine Angst, Sherry, dir passiert schon nichts.
2: Also, was hab ich gesagt?
3: Wieso, ist dir etwas passiert?
2: Na, mir nicht.
3: Na bitte, hab ich dir doch versprochen. Komm, Sherry, gib mir eine Kuss. Oh,
2: nein, jetzt nicht. Sag mal lieber, wo diese Frau und der Hund geblieben sind.
3: Och, die hab ich gerade unter die Auto verschwinden sehen. Eigentlich müssten die noch da unten stecken.
0: Und tatsächlich, da stecken sie. Und sie sehen arg mitgenommen aus.
2: Suzette, sieh dir das an. Du bist ihr über den Mund gefahren.
3: Über den Mund gefahren? Oh, ich glaube eher, ich bin ja über den Hund gefahren.
2: Auch das noch. Zeig mal her. Mein Gott, das ist ja Norbert. Norbertchen.
3: Norbert, ist ja was passiert? Oh, Norbert, Norbert.
0: Aber Norbert antwortet nicht. Er hechelt langsam und gequält. Und seine Lunge rasselt.
3: Oh, Samba. Ich würde sagen, das ist Samba.
2: Na prima. Und was sollen wir jetzt machen? Norbert vielleicht an eine südamerikanische Folklore-Gruppe verkaufen? Mein armes Norbertchen.
3: Aber wenn das Norbert ist, wer ist dann eigentlich diese Frau hier?
0: Schnell durchsucht Suzette die immer noch bewusstlose Geheimagentin und findet sowohl ihren geheimen Geheimagentin-Dienstausweis als auch das Geheimrezept für Niedmeiers bruchfestes Knäckebrot.
2: Mein geheimes Knäckebrotrezept. Und sie ist vom geheimen dänischen Geheimdienst. Sie muss es gestohlen haben.
3: Und Norbert hat sie verfolgt, damit es nicht in die verkehrten Hände gelangen konnte.
2: Unser Norbertchen, der jute alte Norbertchen, was? Wie oft habe ich auf ihn geschimpft? Vor allem, wenn er wieder mal ein Häufchen auf meine Herrenmagazine gemacht hat. Und dabei ist er ein richtiger Held.
3: Ja, du hast recht, ein richtiger, lebendiger Held.
0: Ja, ist Norbert wirklich ein Held? Und ist er wirklich noch lebendig? Wird er diesen bösen Unfall überleben? Gut, das Knäckebrotrezept ist gerettet, aber wird auch Norbert noch zu retten sein? Wäre das sonst nicht ein viel größerer Verlust für die Firma als dieses lächerliche Rezept? Wenn Sie wissen wollen, was der Tierarzt dazu meint, verpassen Sie nicht die nächste Folge von Die Firma.

0: bei Frieda und Anneliese.
1: Sag mal, Frieda, was hängt da bei euch am Baum? Sind das Rosinen?
2: Ah! Ich hab vergessen, die Pflaumen zu ernten dieses Jahr. Und Reinhard hatte mir extra einen Zettel hingelegt.
1: Liebe Mutti, bald ist Dezember, auf dem Baum, da hängt eine Pflaum. Fluxe ab, zap, zrapp.
2: Anneliese, du wirst immer alberner im Alter.
1: Steht da doch. Nee, Frieda, du, ich würde die vertrockneten Pflaumen wohl nehmen, wenn du sie geerntet hast.
2: Was willst du denn mit Trockenpflaumen? Geht's auf den Lokus nicht mehr so hui hui?
1: Da kannst du herrlichen Aufgesetzten von machen. 10 Liter Schnaps rüber, 3 Kilo Zucker, eine Woche blau.
2: Was? Verbraucht ihr 1,5 Liter Schnaps pro Tag?
1: Nur wenn er lecker ist.
2: Aber Anneliese, beim besten Willen, ich kann nicht mehr auf den Baum. Ich brech mir das Genick.
1: Stell dich nicht so an. Das kann man doch heute alles nageln.
2: Ich sag Anita nachher Bescheid.
1: Was soll die machen? Mit dem Kopf gegen den Baum laufen, dass die alle runterfallen? Die klettert da doch auch nicht hoch.
2: Wenn ich den Schäferhund von Sickendieks freilasse, dann sollst du mal sehen, wie schnell die auf den Baum kommt.
1: So erntet ihr euer Obst.
2: Ich sag immer, so ein Schäferhund, der ist Gold wert. Wir hatten dies Jahr 4 Doppelzentner Kirschen.
1: Und wieso hast du denn vergessen, die Pflaumen zu ernten?
2: Hasso hatte 3 Wochen Durchfall.

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0: Frankenstädter Heimatchronik.
1: Moin, Apostoa.
2: War das schön gewesen?
3: Da sind alle erkältet.
2: Und wie ist bei euch?
4: Und du den Mund.
3: Soll wieder schlechter werden morgen.
2: Das sag auch, Mann.
5: Ende des 19. Jahrhunderts liegt die ganze Welt im Eisenbahnfieber. Meter für Meter werden die Gleise durch das Innere Afrikas vorgetrieben. Ja, in der sibirischen Taiga kämpft sich die stählerne Spur sogar bis nach China durch. Auch unsere kleine Gemeinde Bunkenstedt gerät in den Bann der neuen Zeit. Mitten durch das Dorf verläuft seither die Bahnlinie Klushagen-Prölle. Sie verbindet das Trockengüllewerk Pröller Schweiz mit dem Dortmund-Ems-Kanal.

Zweimal täglich donnert ein ungedeckter 4000-Tonnen-Zug mit getrocknetem Hühnermist durch das Weichbild Bunkenstedts. Ähnlich wie das alte Ägypten seinen Wohlstand auf dem fruchtbaren Nilschlamm gründete, gedeihen Runkelrübe und Radieschen hier so prächtig, dank der überall umherfliegenden Hühnerfäkalien. Nun ist es sicherlich nicht jedermanns Sache, sein Leben inmitten gefriergetrockneter Geflügelexkremente zu verbringen. Hie und da regt sich denn auch erster Widerstand gegen die Güterzüge aus dem Trockengüllewerk. Ein Sprecher der Bürgerinitiative stoppt die Trockengülletransporte. Doch im Dorfe weiß man genau, wem man die Fruchtbarkeit der heimischen Scholle zu verdanken hat. Und so bleibt der Protest auf ein kleines Grüppchen Nörgler beschränkt. Menschen, die Atemluft ohne feste Bestandteile irrational verherrlichen. Wenn um 19.23 Uhr der Abendzug mit getrocknetem Hühnermist von Prölle her sein Nahen ankündigt, wissen die Menschen in Bunkenstedt, dass noch im ausgehusteten Gewölle eines alten Hundes mehr Reichtum verborgen ist als in dem Geschwätz der Querulanten.

0: große Momente der Weltgeschichte.
1: Due bene, Madonna, Madonna bene, molto bene, dein Augen sind so bene, wie ein Duo Sterne in den Himmel. Und deine Haare, molto blondo, ja, und diese Figure ist bombastico. Und erst deine Haut, weich wie die Teige von Pizza, meine ich. Du, genug des Balkans. Schon dritte Minute. Sag mir jetzt klipp und klar, gehen wir in deine Gondel oder gehen wir in meine, ha?
2: Oh, so wie Schwein!
1: Dann verpisse dich doch, du Emanze. Ich kann sie alle haben. Porca miseria, schlappe!
3: Aus der Serie Große Momente der Weltgeschichte hörten Sie heute Giacomo Casanovas erster Anmachversuch am 3. Mai 1741 in Venedig.

0: Kurzer Pimmel, lange Nummer. Das ist Ferkel, der blöde Hund.
1: Hallo, hier ist der Anschluss 384792 Fernamt Fickstadt. Sie sprechen mit dem Teilnehmer Gürgen Ferkulat. Hallo? Hallo? Mit wem spreche ich?
2: Na, du kleine Muschi, bist du allein zu Hause? Ich komme gleich vorbei und bring dich um.
1: Ach, du bist es, Kurt. Schön, dich zu hören. Was kann ich für dich tun?
0: Ich wollte bloß Bescheid sagen. Das Wettsaufen morgen bei Eilert fällt aus. Eilert hat die rechte Flunke in der Mofferkette gekriegt. Von 3 Griffen ist die Isolierung runter.
1: Ja, könnt ihr nicht theoretisch auch mit links saufen, Kurt?
0: Bist du wahnsinnig? Die linke Flunke, die ist doch gar nicht ausgebildet für Saufen.
1: Ach ja, verstehe. Ich wusste aber gar nicht, dass man ein extra Flunkentraining braucht, um zu saufen.
0: Du bist ja auch doof, Ferkel. Ja,
1: stimmt, ich hatte es einen Wimpernschlag lang vergessen.
0: Eben, das ordnungsgemäße Saufen ist ein Handwerk wie andere auch, ne?
1: Aber vom Meisterzwang befreit, soviel ich weiß.
0: Das ist ja das Elend. Jede dreieckige Missgeburt darf in diesem Land so viel saufen, wie er will.
1: Sie will.
0: Wie sie will?
1: Ja, wie sie will.
0: Sag ich doch, Milbe. Also halt doch dein Maul ein, Blödes.
1: Selbstverständlich, Kurt, soll nicht wieder vorkommen, ja.
0: Ah.
1: Also jedenfalls, Herr Eilert steht heute Abend nicht zur Verfügung, weil der ausgebildete Teil seiner Extremitäten, davon die Griffel, da ist die Isolation von ab. Ja. Puh, ne? Schade, hatte mich schon so gefreut.
0: Dein scheinheiliges Gelulle, kannst dir eine Kimme reiben, du Schwartenarsch. Du wärst doch sowieso nicht gekommen zu unserem Biathlon am Abend.
1: Biathlon?
0: Ja, saufen und göbeln. Da wärst du sowieso nicht hingekommen, Ferkel.
1: Ja, aber Kurt, du hast mich doch angerufen, um die Veranstaltung abzusagen.
0: Ich? Warum sollte ich wohl so ein dämliches Ferkel wie dich anrufen?
1: Ja, um mir zu sagen, dass Eilert mit seiner Flunke in der Mofferkette hängen geblieben ist.
0: Eilert hat überhaupt keine Moffer.
1: Ja, dann war es eben nicht seine eigene.
0: Halt, ja? Du willst also andeuten, dass der Ehrenmann Eilert mit fremder Leute Moffers unterwegs ist?
1: Och, es geht doch auch gar nicht um Moffer, sondern um das Wettsaufen.
0: Wettsaufen? Ist das nicht sogar ungesund?
1: Ja, sicher ist das ungesund. Aber darum geht's doch hier gar nicht. Du hast mich angerufen, um mir irgendeine Scheiße zu erzählen, die mich überhaupt nicht interessiert. Ich war gerade dabei, mein Badezimmerschränkchen aufzuräumen. Und da klingelt das Telefon und wer war da dran? Ja, du! Und was wolltest du? Nur Scheiße! Ne? Mir reicht's jetzt, Kurt. Ich leg jetzt auf und ruf mich ja nicht wieder an!
0: Mein lieber Herr Geschlechtskrankheit. Das kleine Schweinebaby war aber geladen heute. Lalalala, lalalala, lalala.
1: Bist du ja schon wieder, Kurt, du Nervenarsch? Sag mal, meinst du, ein Badezimmerschränkchen räumt sich von alleine auf? Hä? Und man kann andauernd ans Telefon gehen, um sich mit doofen Saufköpfen zu unterhalten, hä? Meinst du das, du Stück Scheiße, hä?
2: Eieiei.
1: Kurt, Tillein. Hallo? Bist du noch da, Kurt? Wenn das Wettsaufen bei Eilert sowieso ausfällt, Kurt, dann kannst du doch vielleicht in eine Gertrud kommen, hm? Und wenn du schon mal da bist, ich gebe dir, sagen wir mal, 18 Bier mit Tzatziki aus. Oder auch gern 20, hm? Wie wäre das, Kurt, hm? Lachst du dann wieder? Ich bin nur dein Freund Ferkel.
2: Na gut, weil du es bist, Gürgen.
1: Fein. Also, dann um kurz nach 7 bei Gertrud, hä? Danke, dass du dabei bist, Kurt.
2: Keine Ursache. Kannst mir auch irgendwann mal einen Gefallen tun.
1: Ja, klar, Kurt. Kein Problem. Also, dann bis kurz nach 7, ne?
0: Verdammte Rattentitten hat das heute lange gedauert, um dem geizigen Ferkelwämser den Stoff aus dem Arsch zu leiern. Irgendwann muss ich mich mal um eigene Einkünfte kümmern.

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0: 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Heute
1: das Lackiererhandwerk.
2: Hey-ho! Hey-ho!
3: Ja?
2: Praktikant des Praktikanten.
3: Ja?
2: Kann er mir wohl mal sagen, warum er vier Maler auf die Bühne des königlichen Ballsaals gesetzt hat?
3: Aber natürlich war er es nicht, der mir sagte, ich solle ein Streichquartett besorgen.
1: Das war eine unmusikalische Katzendarmfolge der drei Musketiere von Jörg Finster aus Braunschweig.

Endlich ist es Sommer geworden, liebe Zuhörer. Endlich können wir Tierfreunde unsere Winterquartiere verlassen. Die Natur ist voller Leben, voller anmutiger Geräusche. Dort singt die Heckenbraunelle ihr Lied. Direkt daneben schmettert die elektrische Heckenschere ihr forderndes Tritt, Tritt, Tritt in die Welt hinaus. Und wenn wir Glück haben, können wir hören, wie Vogel und Gerät gemeinsam die letzte Strophe singen. Ja, es ist ein Musizieren und Zisilisen in der wuchernden Natur der Maienzeit. Kaum ist die Braunelle verstummt und auch die Schere verklungen, tuckert lieblich das Dieselaggregat am Goldfischteich, um der schweigenden Zunft in den Wassern ihren Lebensquell zu erneuern. Und wenn der Rasenmäher ruft, stimmen alle anderen ein. Heißer ist das ein Grummeln und Getön, macht das den Sommer doch so schaurig schön. Und wenn der Tag zur Neige geht, schallt der Ruf der Schleiereule durch die Nacht und paart sich auf den Terrassen und Veranden mit dem Lied des Brüllschrankes, der aus dem fernen Osten zu uns kam. Selbst die Nacht hat im Sommer viele Geräusche. Aus den offenen Fenstern dringt das monotone Gezänk der Eheleute an das Ohr des Tierfreundes. An der Straße wechselt mit einem lauten Knack, Knack ein Auto seinen Besitzer. Ein Nachbar tritt nach seinem Hund, ein Igel hört das Ringen der Autoreifen. Die Nacht ist voller Leben. Um 3 Uhr in der Früh ist die nimmermüde Vogelschar schon wieder auf den Beinen. Und wenn ein Tierfreund um 6 Uhr auf dem Weg zur Arbeit eine Singdrossel überfährt, so hat der gefiederte Sänger sein Tagwerk schon vollbracht. Doch die Symphonie des Sommertages wird ohne ihn weitergehen. Ein anderer Sänger oder ein Zweitakt-Moped wird seine Melodie wieder aufgreifen.

0: Und jetzt die Lemkes. Eine Familienserie in vielen Teilen mit Papa Grappa Lemke.
1: Hallo.
0: Mit Fernet Lemke. Das finde ich echt nicht gut. Mit Bianca Lemke.
2: Hab schon, Freund.
0: Und Mutter Lemke.
3: Ach, wie sehen meine Hände wieder aus?
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1: Mama, haben tun?
3: Ja, Papa.
1: Mama, jetzt ist es soweit. Bekannt haben werden sollen sein.
3: Was ist soweit, Papa?
1: Ich spüre meine Beine nicht mehr. Können werden sollen haben.
3: Aber Papa, ist doch auch kein Wunder. Du hast ja deine Prothesen noch gar nicht angelegt. Nur mal Papa, du.
1: Mama?
3: Ja, Papa?
1: Werd nicht frech. Tun werden haben sollen sein.
3: War nicht meine Absicht, Papa. Ich hole jetzt die Kinder aus dem Gefängnis. Bis gleich.
1: Immer das Gleiche haben sollen sein.
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0: große Momente der Weltgeschichte.
1: War aber auch nix, ne?
2: Pass auf. Funk dem Nächsten jetzt mal, dass er den Rucksack öffnet. Irgendwann. Ja, vielleicht ist das besser.
1: Können wir mal gucken. Ja, okay. Hallo, Nummer 17? Ja, jetzt ab. Und beim Fallen irgendwann mal den Rucksack öffnen. Ja, öffnen. Mal sehen, ob das jetzt klappt.
3: Aus der Serie Große Momente der Weltgeschichte hörten Sie heute die Entwicklung des

0: Der Frühkontakt.
1: Matthias? Sag jetzt was. Wir sind dran.
2: Sag du, Mama.
1: Wie heißt du, Matthias? Sag erst, wie du heißt.
2: Matthias.
1: Und weiter?
2: Knollmann.
1: Fein, Matthias, fein, Matthias. Und jetzt weiter, was willst du hier?
2: Sag ich nicht.
1: Matthias, du sagst jetzt, warum du hier bist.
2: Sag du es mal.
1: Matthias!
2: Mama, sag du das.
1: Na gut, mein Sohn ist hier und er sucht ein nettes Mädchen.
2: Genau.
1: Nicht wahr, Matthias, das hättest du auch sagen können. Matthias, sage jetzt, was du für Vorzüge hast. Sage, was du gerne machst.
2: Ich baue gerne mit meinem Stabilbaukasten.
1: Matthias, Quatsch! Nein, Matthias, das gehört hier nicht hin. Mein Sohn Matthias hat eine bombensichere Stellung beim Finanzamt, hat einen Bausparvertrag, hat einen Kleinwagen, wohnt bei uns in seiner eigenen Einlegerwohnung. Nicht wahr, Matthias? Das musst du sagen.
2: Aber ich werde Video Mädchen ziepen.
1: Matthias, pfui, pfui. Matthias, komm du mir nach Hause. Nein, Matthias ist ganz harmlos, ein ganz lieber Junge. Hört auf, Sort. Matthias, nimm die Hände vom Tisch.
2: Nein.
1: Matthias. So, und jetzt, jetzt sage mal dem Mädchen da draußen, das gleich anrufen wird, was du sonst gerne machst.
2: Bauklötze staunen.
1: Matthias, nein! Nein, Matthias! Matthias, sage jetzt, was wünschst du dir von deiner zukünftigen Braut?
2: Sie soll mit mir Stabilbaukasten spielen.
1: Nein, Matthias! Heiraten! Heiraten soll sie sich! Heiraten!

0: Neues aus Plattengülle.
1: Erwin fragt nach.
2: Weißt du eigentlich, Pavi, was Formation steht heute?
3: Hä? Ich weiß nicht mal, was das ist. Aktion. Wo liegt das?
2: Formation, da steht ein Tier. Halleluja. Formation, da steht ein Tier. Ganzen Tag schon hier. Und? Kommt immer noch nichts?
3: Müsste ich raten. Pferd?
2: Idiot, da steht auf dem Flur. Da steht ein Pferd auf dem Flur. Ein echtes Pferd auf dem Flur. Das ist so niedlich.
3: Weißt du? Ja, wenn es das Pferd nicht ist, dann weiß ich es auch nicht.
2: Da steht ein Reh.
3: Auf dem Flur?
2: Nee, Formation. Da steht das Reh. Deswegen heißt das jetzt nochmal für Sonderschüler und denen ihre Parasiten, ne?
3: Jetzt hab ich's. Reformation. Ein super Wortwitz.
2: Genau,
3: hab mal gelacht.
2: Ja, heute ist der Tag von dem Reh, ist heute.
3: Ja.
2: Da kann man zur Sparkasse laufen und kriegt einen Kürbis, wenn man ein Reh einzahlt oder ein Lineal oder so.
3: So, jetzt alles mal auf Reset, was du uns hier erzählst, Erwin. Zur Sparkasse trägt die nachwachsende Jugend ihre Ersparnisse aus dem vergangenen Jahr, um sie auf ihr Konto einzuzahlen. Deswegen ist heute Weltspartag.
2: Ich trage mein Geld lieber zu dem Dealer am Steintor. Der rückt aber kein Lineal raus, sondern eine Line.
3: Geschenk.
2: Weißt du?
3: Und das Reh vor dem Aktionstag, das stammt vom lateinischen Re für Rück. Da hat Martin Luther ohne Rücksicht auf die Katholiken den Protestantismus gegründet, eine Nonne geheiratet und die Bibel ins heutige Hochdeutsch übersetzt.
2: Muss ja ein Mordstecher gewesen sein, der Kollege Matze, wa?
3: Und Kürbisse hüllt man aus und schnitzt Fratzen da rein, um sie beleuchtet vor die Tür zu stellen, damit die bösen Geister draußen bleiben.
2: Alles klar. Also man stellt ein ausgehöhltes Reh vor die Sparkasse und Martin Luther schmeißt so lange mit Kürbissen, bis die Katholiken eine eigene Religion gründen.
3: Ja, so in etwa kann man sich den 31. Oktober vorstellen.
2: Aber eins haben wir noch vergessen. Die Martinsgänse, die kriegen doch heute auch überall den Kopf ab, ne?
3: Hey, das ist erst am 10. November, dann ist Martinstag.
2: Und die Martinsänger, kriegen die dann auch einen vom Kopf am 10. November?
3: Wenn sie zu mir kommen, auf jeden Fall. Ansonsten werden sie verschont, unverständlicherweise.
2: Ja, also ich schlage auch zu, wenn einer singt. So, und jetzt nimm endlich diesen ätzenden Kürbis ab, Pavi.
3: Welchen Kürbis?
2: Hä? Den du beim Kopf hast?
3: Der ist kein Kürbis.

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1: Wie gut, dass es auch an Heiligabend Menschen gibt, die dafür sorgen, dass unser Leben in gewohnten Bahnen verlaufen kann und nichts unsere Sicherheit gefährdet. Nehmen wir die Künstler, die anstatt mit ihrer Familie zu feiern, sich aufopfern und in Mikrofone hinein und aus Radiogeräten heraussingen.
2: Ist doch Ehrensache, dass ich beim Fest der Liebe für die Leute alle singe. Sonst mucken wir ja auch überall jetzt auf Tour und so. Und es ist schon irre toll, mit den Schnuckis auf der Bühne einen loszumachen. Und im Moment flotet alles. Und du musst es nur zulassen, ne? Dann hast du auch die Power, verstehst du? Und ich hab ja auch eben genug Luft, um zu singen, ne? Liebe isst nicht. Liebe trinkt nicht. Liebe schluckt nicht. Liebe frisst. Liebe bringt nichts. Liebe holt nichts. Liebe gibt nichts.
1: Auch in der kleinen Magendurchbruchschmiede bei Kotzas dreht der griechische Null-Sterne-Koch Domestos Kakalakis unermüdlich noch selbst die Spieße von Hand. Die schweren Fleischlappenberge, die er vorher eigenhändig auf die riesigen Speere gewuchtet hat, müssen im Gegensatz zu Domestos dringend weg.
3: Ich habe immer Zeit für Romane Kunde, auch Weihnachten. Fest der Liebe geht durch Magen. Aber Angebote machen guten Preis. Rumänisch Hühnerhirte-Giros und Souvlaki von Puto. Das riecht nicht mehr streng, wenn gebraten. Und danach eine Weihnachts-Uso mit dem Zimtgeschmack. Oder eine Domestos Spezial. Paracallo, wo sie draußen gehen, ne? Kommt der Lieferwagen aus der Kloppenburg. Immer wenn draußen dunkel, keine Lichter.
1: Während im Kreissaal des Krankenhauses Maria Purus Castus in Tega fleißig eingeleitet, abgenabelt, gezogen und genäht wird.
4: Kerl. Und alles nur wegen dem Scheiß-Slogan, Geiz macht geil. Ja, jetzt wollen sie alle zu Weihnachten ihre Kinder kriegen, damit sie nur einmal im Jahr Geschenke kaufen müssen. Schwester Notburger, wie viel haben wir denn noch?
5: 20 Türken, 5 Russen und einen, der hat so grüne Antennen am Kopf.
1: Damit der Nachschub für den Kreissaal reibungslos läuft, werden in weihnachtlich geschmückten Stuben erotische Vorspiele bereitet.
6: Bist du satt?
7: Voll wie ein Eimer.
6: Ja, dann los geht's. Komm, heute ist ein günstiger Tag.
7: Ich hab keinen Bock. Nach der Völlerei. Und wenn, zieh dir mal was anderes an. Vor allem im Gesicht.
6: Komm, wir müssen jetzt aber. Wir brauchen doch ab September das Kindergeld, wo die Entfernungspauschale schon wegfällt. Das weißt du genau.
7: Na gut. Komm. Aber ich nehme nicht die 2-monatige Elternzeit als Vater.
6: Ja, komm jetzt schnell, sonst ist zu spät. Wo ist die Schiebeunterwäsche? Komm.
7: Fertig.
1: Nur auf der Weihnachtsfeier der anonymen Müffelköppe in der Gaststätte zur schweigenden Mehrheit ist man guter Dinge und blickt in freudiger Erwartung einer stillen Nacht entgegen.
8: Na, auch hier.
9: Fresse.

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1: Die Firma.
0: Liebe, Intrigen, Portokosten.
1: Schicksale rund um das Wirtschaftsimperium des Fritz F. Niedmeier.
0: Während Frau Graumann in höchster Not den Orient Express stoppt, hat sich Schrages bahnbrechende Erfindung des rückstoßfreien Gummihammers als Fehlschlag herausgestellt. Ein Fehlschlag, der nicht nur die Firma schwer trifft, sondern auch Fritz F. Niedmeier übel am Kopf erwischt hat. So übel, dass Schrage sich genötigt sieht, einen Arzt zu Rate zu ziehen.
2: Edmund. Niedmeier. Wo ist meine Schneehöhle?
3: Niedmeier.
2: Wieso habt ihr mir mein Fell abrasiert? Ich werde doch erfrieren.
3: Aber Herr Niedmeier, wir haben Sie nicht rasiert. Die Glatze haben Sie doch schon seit 15 Andy. Jahren.
0: Vertrauensvoll nimmt die Ärztin Schrage beiseite.
4: Sagen Sie, können wir irgendwo einen Moment ungestört reden?
3: Andy. Ja, Frau Dr. Brinkmann, am besten wir gehen in mein Labor.
4: Die neunte?
3: Nein, die zehnte. Aber was ist mit Herrn Niedmeier passiert?
4: Tja, ich fürchte, der Schlag vor den Kopf hat ihm hart zugesetzt. Er hält sich jetzt für einen Yeti, wissen Sie? Dieser sagenumwobene Schneemensch. Und sie scheint ja mit Edmund Hillary, dem Bezwinger des Mount Everest, zu verwechseln. Nein. Traurig.
0: Heinz Bärbel Schrage erschaudert. Für einen Moment scheint ihn der eiskalte Wind zu streifen, der Edmund Hillary seinerzeit auf dem Dach der Welt entgegenblies. Spürt, dass die ganze Verantwortung für die Firma Niedmeier jetzt auf seinen, alles andere als breiten Schultern ruht. Er muss auf jeden Fall sofort etwas Neues erfinden. Inzwischen hat sich, einige tausend Kilometer weiter, der Orient-Express wieder in Bewegung gesetzt. Frau Graumann ist wegen unbefugten Benutzens der Notbremse dreisprachig verwarnt worden und daraufhin in tiefen, bewusstlosen Schlaf gesunken, der allerdings von einem schweren Traum getrübt wird. Graumännchen sieht sich als Yeti-Weibchen in einer Schneehöhle. Gerade öffnet sie die Tiefkühltruhe, da erschrickt sie fast zu Tode.
5: Fritz, mein Liebster, was machst du denn hier drin?
2: Ich habe einen warmen Platz gesucht.
5: Du bist ja ganz blau gefroren und, ach lieber Gott, was ist mit deinem Fell passiert?
2: Ich bin Hillary in die Hände geraten und er hat mich völlig kahl rasiert.
0: In diesem Moment schreckt Graumännchen aus ihrem Schlaf auf. Sie spürt genau, zu Hause ist etwas Schreckliches passiert. Sie muss sofort zurück und sich um Niedmeier kümmern. Ohne zu zögern, greift sie nach der Notbremse. Wird der Orient Express wieder zum Stehen kommen? Wird Graumännchen die Firma erreichen, bevor Fritz F. Niedmeier erfroren ist? Wird Schrage unter Druck etwas Neues erfinden können? Und wie hoch wird die Rechnung von Dr. Brinkmann ausfallen? Das hören Sie in der nächsten Folge von Die Firma.

0: bei Frieda und Anneliese.
1: Man weiß doch gar nicht, was man noch anziehen soll, wenn man mal raus vor der Tür muss.
2: Du hast ja auch nichts Vernünftiges. Den einen Kittel und den anderen Kittel.
1: Und den Mantel mit den Chiffonkragen.
2: Ach, wo hast du denn wohl einen Mantel mit den Chiffonkragen?
1: Jedenfalls, was ich sagen wollte. Mal regnet es, wenn man gerade in Kittel ist, denn scheint die Sonne, wenn man den Wintermantel anhat.
2: Ja, soll sich das Wetter etwa danach richten, was du gerade anhast? Wird ja alle doller.
1: Gerade in der ersten Jahreshälfte ist das so. Man guckt aus dem Fenster, es sieht grau und diesig aus. Man greift an die Garderobe, tastet nach den Schalen.
2: Ja, komm, mach hin, wie lange geht das denn jetzt noch?
1: Tastet nach dem Wintermantel mit den Chiffon.
2: Mach doch das Licht an den Flur, du dummes Huhn.
1: Tastet nach den Hut mit der dicken Eichelhaarfeder.
2: Und dann ist schon Mittag. Du gehst endlich raus und draußen scheint die Sonne.
1: Genau, geh ich wieder rein, zieh den Mantel mit den Chiffonkragen wieder aus, hänge den Schal an den Haken, den Hut mit der...
2: Jetzt bitte nicht auch noch die bekloppte dicke Eichelhaarfeder.

0: Ja, die ist ja doch nun mal dran an den Hut. Taste nach den Übergangskittel und den sommerlichen Gummischuhen. Taste nach
1: den... Ich komme hier schon vor wie so ein Tasteninstrument. Was willst du mir eigentlich sagen mit dieser Litanei?
0: Das Wetter wird alle nicht besser. Man weiß nicht, was man noch anziehen soll, wenn man aus dem Hause geht.
1: Dem bleibt doch drin bis Dezember. Das ist für alle das Beste.
0: Ach nein, im Dezember ist ja noch schlimmer. Denn tastet man eine Garderobe nach dem mit Styropor gedämmten Blumenkittel, dem beschichteten Mantel gegen Schneeregen, den gepolsterten Stützdrücken.
1: Jetzt reicht's. Bleib doch für immer drin.
0: Und wer bringt Reinhard dann jeden Morgen zum Bus?

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0: Oh, Judy.
1: Ja, liebe Zuhörer, das war damals schon eine heiße Affäre zwischen Christian Anders und seiner Judy. In den Augen der anderen stand das nackte Unverständnis. Aber die Redaktion von Geheimnis Deutscher Schlager ist auch diesmal fündig geworden und hat die Hintergründe für Sie recherchiert. Hier im Studio, wie sollte es anders sein, ist natürlich Judy. Judy, danke, dass du den weiten Weg gemacht hast und zu uns gekommen bist. Es war im Jahre 1973, als Christian dieses Lied für dich schrieb. Habt ihr euch da auch kennengelernt?
2: Ja, ich arbeitete noch bei den Dreharbeiten zur Dakterie und Christian machte gerade Urlaub auf Wamero. Wir mochten uns sofort.
1: Soweit ich das im Fernsehen verfolgt habe, warst du ja die meiste Zeit mit Clarence zusammen. Gab es denn da gar keine Probleme?
2: Ach, ich glaube, der Clarence hat das gar nicht so richtig geblickt, was da vor sich ging.
1: Mhm. Ja, Judy. Wer waren denn die anderen, von denen in Christians Lied die Rede ist?
2: Hauptsächlich der Doctory selbst und seine Tochter Paula, die vor allem Angst hatten, dass die Dreharbeiten unter unserem Verhältnis litten.
1: Das haben sie schließlich nicht. Wir alle konnten es im Fernsehen ja jeden Sonnabend beobachten. Du, Judy, bliebst auf Wamero und der Christian ist nach Deutschland zurückgekehrt und hat sein Lied geschrieben, ein historisches Dokument für diese ungewöhnliche Affäre aus den frühen 70ern, das wir für Sie, liebe Zuhörer, in unserer heutigen Sendung ausgegraben haben.

0: Schatz, was ist denn? Schmeckt es dir nicht? Brutze, Brutze, was mit dem Fisch? Ist er nicht durchgebraten? Heißt das, du bist jetzt schon fertig mit Essen?
1: Das war aus der Reihe Große Momente der Weltgeschichte. Rainer M. Cabanus erfindet ganz zufällig die Fischvergiftung. Freitag, 13. April 1928 zur Mittagszeit.
0: Rainer, sag mal, wo du jetzt schon so tot bist, ne? Kann ich deinen Nachtisch haben?

so einen Schnellkurs im Lesen gemacht, ne? Ich kann jetzt ein Buch in 10 Minuten durchkriegen und wieder erzählen. Also zum Beispiel eine kurze Geschichte der Zeit. Da handelt das von Zeit, glaube ich. Und das ist von Stephen, also nicht der King, der andere, der Hawking, ne? Und ich lese euch jetzt mal ein Kapital daraus vor. Das ist aber von Marx Brothers, glaube ich. Egal. Die Entdeckung, dass die Lichtgeschwindigkeit jedem Beobachter unabhängig von seiner Geschwindigkeit gleich erscheint, führte zu Relativitätstheorie. Ikitikit. Finde ich relativ gut. Und damit zum Verzicht auf einen absoluten Zeitbegriff. Nach der Relativitätstheorie hat jeder Beobachter sein eigenes Zeitmaß, das eine von ihm mitgeführte Uhr registriert. Uhren, die verschiedene Beobachter bei sich tragen, müssen nicht unbedingt übereinstimmen. Das hatte ich auch schon mal. So wurde die Zeit zu einem persönlicheren Begriff, abhängig von dem Beobachter, der sie misst. Und jetzt kommt's. Bei dem Versuch, die Gravitation mit der Quantenmechanik zu vereinen, und da habe ich viel dran getan, es geht ganz puppig, da musste das Konzept der imaginären Zeit eingeführt werden. Und jetzt überspringe ich ein bisschen, ne? Mit anderen Worten, es kann keinen bedeutenden Unterschied zwischen der Vorwärts- und der Rückwärtsrichtung in der imaginären Zeit geben. Dagegen gibt es aber in der realen Zeit, wie wir alle wissen, einen gewaltigen Unterschied zwischen Vorwärts- und Rückwärtsrichtung. Woher kommt dann dieser Unterschied zwischen Vergangenheit und Zukunft? Ja, wer weiß das schon. Warum erinnern wir uns an die Vergangenheit, aber nicht an die Zukunft? Da könnt ihr mal lange drüber nachdenken. Ich erspare euch die Formeln mit C und P und T.

0: Sie reiten für Freiheit und Gerechtigkeit. Die drei Musketiere. Heute
1: in der Nähe von Hollywood.
2: Ah, my name is Ronnie. Hello, guys. You know, I'm no president any longer. May I get the new star in your soap opera?
3: Was? Ein Republikaner bei den Königstrollen? Niemals!
1: Das war Ronald Reagan bei den drei Musketieren. Sie hörten die vier heute in Hollywood.

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1: Hallo, liebe Tierfreunde. Während sich der Mensch immer mehr demografisch verflüchtigt, dringt ein anderer in die frei gewordenen Landkreise vor. Es ist der Wolf. Ahnherr unseres Fifis und kein Freund langer Diskussionen, wenn es ums Abmurksen geht. Längst leben wieder mehrere Dutzend der grauen Räuber mitten unter uns. Da kann es schnell zu Konflikten kommen. Wenn Rotkäppchen morgens in die Waldorfschule einrückt, schnürt auch Meister Isegrim durch die Lande. Damit der Brut nichts geschieht, sattelt das Muttertier den Tuareg und schlägt so dem Beutegreifer ein Schnippchen. So leicht es auch ist, den schulpflichtigen Kleinsäuger vom Zugriff des Wolfes zu bewahren, so schwer erscheint das beim Schaf. Zu Hunderten weiden die blökenden Trottel abends auf der Waldlichtung. Da kommt draus vom Walde her ein Rudel hungriger Burschen im struppigen Fell. Bläulich blinzeln die Lichter im grünen Tann. Dann fasst der Babo des Rudels einen Entschluss. Statt dem scheuen Reh hinterher zu hecheln, gäbe es hier die Gelegenheit, sich mit weit weniger Einsatz den Wanst vollzuschlagen. Kaum gedacht, schon gemacht, prescht die Bande los und zerfetzt ein vierbeiniges Wollknäuel in 1000 Flocken. Nun, dem Schäfer ersetzt der Ministerpräsident den Schaden, doch wer dem ungeborenen Lamm die Mutter? Wenn ab April Hase und Kiebitz ihre Jungen in der Feldmark ausbrüten, dann wird wohl in ganz Niedersachsen auch für den Wolf die Anleihenpflicht gelten. Genug Leute fürs andere Ende der Leine sind ja vorhanden, denn auf jeden Wolf bei uns kommen 2 ehrenamtliche Wolfberater. Ihr kleiner Tierfreund. Musik.

0: Ja, viele haben ja geglaubt, dieses Lied habe Vicky Leandros einem Polen gewidmet. Aber heute, 14 Jahre später, haben wir die Gelegenheit, diesen Irrtum aufzuklären. Behilflich dabei ist Georgis Afternayon.
1: Hallo.
0: Hallo. Gebürtig aus Iraklion auf Kreta und heute stolzer Besitzer eines Grillimbiss in der Lüneburger Heide. Herr Afternayon, wann genau haben Sie denn Vicky kennengelernt?
1: Ich muss sagen, das war Anfang 70 bei uns zu Hause in einem kleinen Dorf auf Kreta. Da haben wir uns kennengelernt und gleich sehr gut verstanden. Aha. Ich war bei ihre Eltern und sie waren meine Eltern. Wir haben zusammen gesungen und dann beschlossen, wir machen einmal zusammen Urlaub, aber ganz weit weg. Und sie war immer böse, wenn ich morgens blieb zu lange im Bett.
0: Ja, das hat sie ja dann auch später in eben diesem Lied verarbeitet, ja. Herr Afternayon, dass sie Ihnen doch, wie Sie behaupten, gewidmet hat. Aber wieso, Herr Afternayon, hat sie das Lied dann nicht nach Ihnen benannt, sondern Theo, wir fahren nach Lodz genannt?
1: Sie hat mich doch immer Theo gerufen, wegen Mikis Theodorakis.
0: Bitte, das verstehe ich.
1: Ja, was Sie meinte, ich singe genauso wie Mikis Theodorakis.
0: Ah, so, ja, das ist ja interessant, ja, wirklich.
1: Ja, hören Sie mal. Was? Ich habe diese Landluft satt, will endlich wieder in die Stadt. Theo, wir fahren nach Lodz. Also ich finde, das klingt gar nicht wie Theodorakis.
0: Nein, das kann man nun wirklich nicht sagen.
1: Demis Roussos, dieser dicke deutsche Grieche.
0: Zum Schluss vielleicht noch eine kurze Frage, Herr Afternayon. Was ist denn nun aus Ihrer gemeinsamen Fahrt nach Lodz geworden?
1: Ja, ach, wissen Sie, leider nichts. Ich hatte mich so darauf gefreut, aber Vicky hatte immer ihre Auftritte in Hitparade und dann geheiratet, ihre drei Kinder bekommen und ich meine Grillimbiss, das Geschäft. Ja. Jetzt sind sie ja wieder, aber vielleicht nächstes Jahr, wir fahren nach Lodz, vielleicht. Ja,
0: wollen wir es hoffen. Ich drücke Ihnen jedenfalls die Daumen, Herr Afternayon, und danke. Vielen Dank für Ihre Mithilfe. Ein weiteres Geheimnis des deutschen Schlagers ist damit gelüftet. Ja.

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0: Geschichte.
1: So ist der gute Paula. Jetzt drehe dich um.
2: Aber Leonardo, was machst du denn? Warum guckst du durch dieses Loch in der Tür da? Komm doch rein, was soll das Theater?
1: Halt's Maul, ich arbeite, blöde Kuh. Jetzt setze dich auf den Stuhl.
2: Ja,
1: so gute. Ja?
2: Aber Leonardo, kann ich mich wenigstens wieder anziehen? Ich muss doch in die Küche, die Pasta verkochen wir doch.
1: Nein, was noch eine kleine Moment. Ja, davon wird man mir ein Denkmal ersetzen. Oh, Wahnsinn.
3: Aus der Serie Große Momente der Weltgeschichte hörten Sie heute: Der italienische Erfinder Leonardo da Vinci entwickelt das Prinzip der Peepshow. Wenig später erfindet er den Taucheranzug. Vor vielen Jahren in Vinci, Toskana, weit der Zeit voraus.

0: Die Nebel von Skandalon.
1: Ein Heldenlied aus dem Nordwesten des Reiches. Erste Folge: Die Schlacht an der Windmühle.
2: Hey, Knecht Albrecht! Warum hast du mich hier zu dieser einsamen Windmühle geführt? Gibt es nichts Wichtigeres zu tun im Reich Skandalon? Sollten wir nicht längst gegen den roten Schröder ziehen?
3: Ah nein, oh Ritter Süßmut! Zuerst müsstet ihr im Kampf gegen den Apparat beweisen, dass ihr ein ganzer Kerl seid und der Amüle den rechten Flügel abschlagen. Nur so wird Ruhe einkehren in die Union der Selbstgerechten.
2: Nun wohl an, Knecht Albrecht, reiche er mir den Bietenhänder.
1: Und als der tapfere Ritter Süßmut den rechten Flügel bezwang, verzog sich selbst der Fajen, das einäugige Monster, zurück in seinen nebligen Wahlkreis und der Kampf um das Reich Skandalon begann.

0: Kelly, Raquel, Wondus.
1: Herr Brums, so sieht's aus. Da hat man uns als Altmoderatoren vor die Tür gesetzt.
2: Guck mal.
1: Was?
2: Die Papageien da oben, die ziehen nach Süden.
1: Was? Ach, Wildgänse sind das.
2: Ach, nun erzähl mir mal nicht, dass du auf dieser Entfernung noch was erkennen kannst, Brochterbeck.
1: Vergiss es, Brums. Ach ja, und ich hatte gedacht, im Frühstücksradio, da könnte ich moderieren bis zum Lebensende. Nun verlangt die Jugend ihr Recht.
2: Da, sieh nur, Pavi, noch mehr Papageien. Welch majestätischer Anblick.
1: Kruzzi, Asylant, noch eins.
2: Was?
1: Das sind Wildgänse. Wie oft soll ich dir das noch sagen, Brungs?
2: Ohne Brille könntest du nicht mal erkennen, wenn da Elefanten vorbeiflögen.
1: Ums Erkennen geht's doch überhaupt nicht. Ich weiß, dass da keine Elefanten am Himmel sind. Genauso wenig wie Papageien. Also selbst als Blinder würde ich nicht so einen bodenlosen Quatsch erzählen wie du, Brungs.
2: Und genau deshalb, ja, sitzt du nicht da drinnen am Mikrofon, weil du keine Visionen mehr hast, braucht er weg.
1: Deine kommen auch bloß auch von der Sauferei.
2: Na und? Ich vertrag jedenfalls noch das Saufen. Du stippst abends ein Zwieback in Doppelkorn und das nennst du dann schon Versacken.
1: Deswegen bin ich auch noch fit und kann ohne Pissen gehen 3 Stunden durchmoderieren.
2: Jetzt wirst du gemein, ja? Meine Prostata, die wünsche ich meinem ärgsten Feind nicht.
1: Kaputt gevögelt hast du die, deine Prostata. Nennen wir das Kind doch ruhig beim Namen. Bei jedem Lied rennst du raus auf den Lokus. Das ist die traurige Wahrheit über Hans-Werner Brungs.
2: Ich könnte weinen vor Freude, Pavi. Schau mal am Firmament die Wildgänse.
1: Das sind Papageien, du Vollidiot. Hallo?
2: Ja.
1: Was gibt's da bitte schön zu lachen?
2: Du hast Papageien gesagt, die werden da oben.
1: Sag mal, spinnst du jetzt komplett? Das weiß doch jeder voll verblödete Bademeister, bis auf Brungs natürlich, dass in Deutschland keine Papageien nach Süden fliegen.
2: Da oben, das ist doch gar nicht mehr Deutschland.
1: Ja, sondern?
2: Das sind internationale Gewässer.
1: Da könnte also quasi der Ruski ungestraft rumfliegen. Gut, dass du in diesem Staat nichts zu sagen hast, Brungs.
2: Und gut, dass so ein dämlicher Besserwisser nicht mehr auf die Zuhörer losgelassen wird. Du bist alt und verkalkt, da müssen Jüngere ran.
1: Aha. Und wer moderiert denn eigentlich heute?
2: Frieda und Anneliese.
1: Nein, nein. Sag, dass das nicht wahr ist. Welche Demütigung, Brungs. Die sind ja zusammen 3-mal so alt wie wir.
2: Naja, die sind auf dem Frauenticket da rangekommen. Da kann man nichts machen. Guck mal, braucht er nicht. Papageien da oben.
1: Wie schön, Brungs. Ja. Jetzt sehe ich sie auch.

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1: Verdammt lange her, da hatte ich fast alles ernst genommen.

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0: Australien. Sehr schön. Naja, eventuell ein bisschen wie Sauerland. Naja.
1: Mach du nur auf gute Laune, Pole. Versucht der Heroin nach Indonesien zu schmuggeln. Die wollten uns aufhängen, verdammt.
0: Naja, sie haben uns aber doch laufen lassen.
2: Ja, warum eigentlich?
0: Polnisches Botschaft hat gemacht Druck, hat gedroppt.
1: Na klasse, das wäre aber mal interessanter Krieg. Polen gegen Indonesien.
0: Na, Botschaft hat nicht gedroht mit Krieg, nur mit Einfuhr von polnischen Produkten.
2: Ey, fahren ist das, ne, Kalle? Es will hier mehr Gipschen sehen.
0: Ist er nicht aus Polen?
2: Quatsch, der ist Australier. Genau wie die fünf von ABBA.
1: Was willst du denn von Mel Gibson?
2: Na was, Sohn? Kinder will es. Der sieht doch assocke aus, ey.
0: Na dann passt ihr aber nicht so gut zusammen, Gizi.
2: Snauze, du Ass.
1: Apropos Australien. Wisst ihr eigentlich, dass wir jetzt genau am anderen Ende der Welt sind, Leute?
0: Was? Oh Gott, halt an, sonst fallen wir von Rand.
1: Oh mein Gott, ich fass es nicht. Der Pole glaubt echt, die Erde wäre eine Scheibe. Auf welcher Baumschule

0: ferma.
1: Liebe, Intrigen, Portokosten.
2: Schicksale rund um das Wirtschaftsimperium des Fritz F. Niedmeier.
1: Während sich Rauhaardeckel Norbert schon wieder mit dem kleinen Erwin um den schönen Platz unter Frau Graumanns Schreibtisch streitet und auch der Firmenchef Fritz F. Niedmeier mit seiner neuen Flamme, der 17-jährigen Tamara, in einem, wenn auch etwas anders gearteten Clinch liegt.
3: Oh, Tamara. Aua. Tamara. Aua.
1: Hat seine Ex-Frau Suzette einen Plan gefasst, wie sie Niedmeier dazu bringen kann, dass er endlich merkt, was ihm an ihr verloren gegangen ist. Sie will ihn auf eine einsame Insel entführen und ihn dort dann bis zum Ende ihrer Tage ignorieren. Aber dazu gilt es natürlich zunächst ein paar Vorbereitungen zu treffen. Und so verwundert es uns nicht, dass wir Suzette mitten in Moskau in einem Reisebüro finden.
4: Guten Tag, Genossin. Womit kann ich dir helfen?
5: Ich möchte gerne 2 Flugtickets.
4: Ja, und wohin bitte?
5: Auf eine einsame Insel.
4: Ja, da kann ich dir was ganz Besonderes Schönes anbieten. Die Krim.
5: Die Krim? Ist es denn da einsam?
4: Nein, das nicht gerade, aber Einsamkeit ist doch sowieso keine Frage von äußeren Bedingungen, sondern eine Frage des Herzens.
5: Wie recht Sie haben.
4: Ja.
5: Und ist die Krim denn wenigstens eine Insel?
4: Naja, so halb.
1: Aber nicht nur bei Suzettes Flugplänen gibt es gewisse Schwierigkeiten. Auch in einem bananenförmigen Flugobjekt, das unweit von Moskau über der Erde schwebt, gibt es Probleme.
6: Und ich sage es euch noch einmal, Freunde, das Ding da unten sieht verdammt noch einmal nicht aus wie der Saturn.
7: Ach Quatsch, natürlich ist das der Saturn. Ich bin doch vor 40.000 Jahren schon mal hier gewesen.
6: Wenn das der Saturn sein soll, wo ist denn dann sein Ring?
7: Was weiß ich, vielleicht hat er sich scheiden lassen. Also los, Mann, jetzt stell dich nicht so zimperlich an. Runter mit der Banane. Wollen wir doch mal sehen, was sich hier in den letzten 40.000 Jahren so getan hat.
6: Na, hoffentlich machen wir jetzt keinen Fehler.
1: Na, hoffentlich nicht. Als Fehler sieht es aber Steffi mittlerweile an, dass sie die Erziehung ihres kleinen Erwin so sehr in Frau Graumanns alte Hände gelegt hat. Und so beschließt sie, sich selbst etwas mehr um den kleinen Racker zu kümmern.
8: Süßer, jetzt hör mal auf, den Dackel zu beißen. Wir zwei machen nämlich heute mal einen Ausflug, du.
9: Wo willst du mich denn hinziehen, Mutti?
8: Ins Grüne, mein kleiner Grünschnabel. Wir machen Ausflug vor die Tore der Stadt, du.
1: Und ohne irgendwelche Widerworte von ihm oder von Frau Graumann zu dulden, schnappt sie sich den kleinen Hosenscheißer und fährt ins Grüne.
9: Mama, guck mal, da oben fliegt eine Banane.
8: Ach was, Erwinchen, Bananen können nicht fliegen.
1: Oder vielleicht doch. Schauen Sie doch schon mal zum Himmel bis zur nächsten Folge von Die Firma.

0: bei Frieda und Anneliese.
1: Krötefuhls Mimi.
2: Was du immer mit Krötefuhls hast, Frieda.
1: Ich habe doch noch gar nichts gesagt.
2: Ach, und was war das eben? Hast du da nicht Krötefuhls Mimi gesagt?
1: Ja, aber doch nicht, was mit sie ist.
2: Hä, was soll mit solchen wie Krötefuhl schon groß sein? Einer wie der andere.
1: Reinhold schlug außer Art.
2: Hat der nicht den Pastor vermöbelt nach dem Frühgottesdienst?
1: Der ging vorher schon ganz krumm. Was ich sagen wollte, Krötefuhls Mimi.
2: Ja, was ist mit denen? Nun sag endlich, dass wir es hinter uns haben.
1: Nun weiß ich's nicht mehr.
2: Komm, streng deinen klöterigen Brägen mal ein bisschen an, Frieda. Erst machst du einen Mund wässrig und dann weißt du es nicht mehr. Unverschämtheit.
1: 8 Würschen soll sie sich in den Schlund gewämst haben auf ein Richtfest beim Pstor.
2: Doch Übelschlag. Wo lässt so eine Mimi das bloß? Ist doch man so ein Hering.
1: Die gab's umsonst und wie sich nachher herausstellte, hatte sie 7 Stück Pick in den Schlüpfer verschwinden lassen für ihren Willi.
2: Der ist doch schon seit letzter tot.
1: Mimi glaubt aber, er käme dann nochmal durch.
2: Den haben sie doch sogar schon vergraben. Selbst wenn, bei den strengen Winter letztes Jahr, der wäre doch schierweg kaputt gefroren auf Pastors Kamp.
1: Das erzählt man Mimi. Jedenfalls hat Pastor sie erwischt mit den 7 Würschen.

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white. Der Äther, unendliche Weiten. Dies sind die Abenteuer der FF Enterprise, die mit ihrer 90-Mann starken Besatzung unterwegs ist, um neue Welten zu erforschen, neues Leben und neue Zivilisationen. Viele Lichtjahre von der Realität entfernt, dringt die FF Enterprise in Galaxien vor, die nie ein Mensch zuvor gehört hat.

0: So, jetzt könnte aber auch langsam mal kommen, ne? Mama war doch sonst immer so pünktlich, ey. Oh Gott, bin ich aufgeregt, ey. Wenn dir das mal nur alles gefällt hier,
1: du. Was heißt hier, wenn? Ich habe schon alles vorbereitet.
0: Ah, ja, vorbereitet halt schon. Aber also die Blumen sind gepflückt und Frühstückstisch gedeckt und Latzhose gesaugt, ne? Aber Mama ist so eine echt Pingelige in solchen Sachen, ja? Und ihr, bitte, Jungs, versprecht mir auch, dass ihr euch alle benehmt, ja? Meine Mutter ist nämlich so der stille, konservative Typ, ne? Also heute mal keine dreckigen Witze, okay? Ja?
2: Ich werde mir alle Mühe geben.
0: Ah, gut. Oh, ah, guck mal, da kommt sie schon, da kommt sie schon. Ah... Hallo, Mama. Hallo.
1: Sehr erfreut, Madame.
3: Ach, Kinder, lasst doch diese förmliche Sabberei. Ich mach mal so, was? Dach, Jungs.
0: Schön, dass du mich mal besuchen kommst, Mama. Ne? Nach all den Jahren, du. Guck mal, ich hab dir auch ein paar Blümchen mitgebracht. Selbst gezüchtet.
3: Ja, hübsch, Kleiner. Schön. Ich bin gerührt. Aber sag mal, habt ihr nicht mal was Richtiges zum Saufen da? Ich bin völlig ausgedörrt von dieser elenden Biberei.
0: Ja, vielleicht ein Glas Wasser, Mama?
3: Wasser? Bin ich pervers? Da treibt's doch die Fische drin. Ach, gibt's hier kein Romulaner Weizen oder so?
1: Schon bereit, Mutter.
3: Ja, oh mein Sohn, so ist recht, ja, ist recht, ja.
0: Komisch, sonst ist Mama nie so aufgedreht.
1: Das ist hübsch gesagt.
0: Mama.
3: Tja, ich sag, wie es ist.
0: So kenne ich meine Mutter sonst gar nicht. Ne?
1: Sie wirkt auf mich aber liebenswürdig und nett. Echt? Ich werde mich ihrer annehmen.
3: Du bist richtig kacke, komm her, echter Kerl, nicht so ein lasches Weichei wie mein Sohn. Wenn's überhaupt meiner ist.
0: Du bist echt komisch, Mama. Komm, lass uns aber mal so richtig schön frühstücken, ja?
3: Ja, gleich. Komm. Aber Kirki, gib mir mal die Zeitung da. Ja, Kinder, ich gehe jetzt erstmal scheißen, ja? Bis später.
1: Faszinierend.
0: Also sonst ist Mama immer ganz anders. Ey.

0: Leute, wir reiten weiter. Heute können wir noch locker zwei Städte brandschatzen.
1: Oh, nee, lass mal, Dingus. Ich bleib lieber hier, weißt du?
0: Wie bitte? Ich hab mich wohl verhört. Seid ihr Mongolen oder Mädchen? In die Sättel, ihr Nieten!
2: Nein, nein, nein, auf keinen Fall! Ich reite keinen Meter mehr!
0: Was?
1: Keine 10 Pferde kriegen mich mehr aufs Pferd!
0: Aber, was habt ihr denn alle plötzlich gegen das Reiten?
3: Na, möchte ich nicht drüber sprechen, bitte.
4: Das war aus der Reihe Große Momente der Weltgeschichte. Genghis Khan und seine gefürchteten Mongolen werden von den mindestens genauso gefürchteten Hämorrhoiden besiegt. 1210 in Nordchina, lange vor Erfindung der Hämorrhoidensalbe.

0: Herzlich willkommen zu einer neuen Mattscheibe. Heute mal ganz nett und harmlos über meinen alten Kollegen Desimo. Hallo Desi.
1: Sag mal, kannst du dich noch erinnern, wo wir uns das letzte Mal getroffen haben?
0: Wir? Eben auf dem Klo. Ich sollte dir doch helfen, hattest du gesagt.
1: Wir beiden haben vor 25 Jahren gemeinsam in Las Vegas gearbeitet.
0: Ach, das meinst du, ja.
1: Lange ist es her. War es nicht doll damals?
0: Nein, aber ich erinnere mich wieder. Ich hatte damals so einen kleinen Gig mit Frankie und Dino, ne? Ganz reizende Kerle übrigens. Und Desimo arbeitete als Thekenwischer in dieser unten ohne Bar nebenan. Und da hat...
1: Noch ein amerikanischer Ansager da, damals. Und der sagte...
0: Desimo wischt da hinten nochmal rüber. Und wenn ich auf die Bühne kam, dann hieß es immer...
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0: Ja, Halligalli mit Desi Moi und Lusti Musi in Kaltis Matschi auf Radi FFNi. Wie niedli. Und da fragt sich der Zuschauer zu Hause natürlich grübelnd, was ist denn das wohl für eine Sendung, Halligalli? Auf dem Rummel ist das doch so eine überdimensionale Idiotenschleuder, in die sich die Bekloppten nach 12 Bier und 3 Fischbrötchen reinsetzen, um im Magen schnell wieder Platz für den Nachschlag zu schaffen. Nun, so ähnlich ist das hier auch bei Hallo Gulli oder wie das heißt. Man schnappt sich 4 bis 6 alte Showrelikte und rödelt sie durch den Elektromixer. Heraus kommt dabei zwar nur eine seltsame breiige Masse, aber bei sowas ist der Fernsehzuschauer ja wie ein Baby. Ist ihm scheißegal, was drin ist, Hauptsache er macht am Ende sein Bäuerchen.
1: Wir zeigen Ihnen gleich, wie es ausgesehen hat.
0: Oh, nee, danke, Desimo, nett gemeint, aber muss nicht sein. Nun, was die Spiele angeht, stellen Sie sich einfach einen Kindergeburtstag vor, bei dem sich Mama vorher einen Joint reingezogen hat.
1: Wer hat Schwämme am Hintern?
0: Warte mal.
1: Die Leute mit Schwämme an den Hintern bleiben bitte hier vorn stehen. Die Leute mit Schwämme an den Köpfen kommen bitte mal hier rüber.
0: Aha.
1: Sie bleiben also hier und Leute ganz ohne Schwämme?
0: Die gehen sich schnell einkaufen, oder was? Der Schwamm am Arsch erspart den Tafellappen. Alte Schulweisheit. Hier allerdings mussten putzige Feuerwehrmännchen sich den Pöter vollsaugen und damit ein Feuer löschen. Ja, klasse. Nächstes Mal vielleicht 5 Ärzte mit Erste-Hilfe-Kasten am Hintern müssen mit den Füßen den Blinddarm rausnehmen. Naja, das Gute hierbei aber, man hörte wenigstens spannende Geschichten aus dem nervenzerfetzenden Alltag eines Feuerwehrmanns im Bavaria Filmstudio.
6: Da war auch mit viel mit Feuer und so und Styropor und so und da ist dann so ein Teil dann praktisch brennen angefangen und da muss man zur Stelle sein.
0: Ach, Wahnsinn. Ja, war bestimmt früher Klassenbester im Aufsatzschreiben, der Typ. Aber da sehen wir immer wieder den Unterschied zwischen Gameshow und Reality-TV-Sender. Bei RTL und Kracht werden hierbei mindestens 3 Männer und ein Baby verkohlt. Bei Sat.1 fällt ein Teelicht vom Tisch. Aber nochmal zurück zu Galli Steini oder wie die Show heißt. Natürlich gibt's auch das ulkige, ich hol mir mal ganz zufällig einen Kandidaten aus der Menge Spiel. Doch dann plötzlich heißt es...
1: Jetzt kann ich's Ihnen sagen. Es war überhaupt kein Zufall, dass wir diese Dame und diesen Herrn ausgesucht haben.
0: Ach was, nein, Potz Blitz, wer hätte das nicht gedacht? Ehrlich, wer in so einer Show heutzutage noch denkt, er würde wirklich zufällig ausgewählt, der glaubt auch, Phil Collins sei 1,80 Meter groß und wohne bei Ecki Stieg. Aber überhaupt, ich will ja nicht meckern, aber Quasimo... Was erlaubst du dir eigentlich, Leute zu überraschen, hä? Du bist doch noch nicht mal Holländer. Ja, so schnell werden junge Leute verdorben. Ich kenne den Haribo noch als ganz kleinen Moderator hier, im ballonseidenen Jogginganzug mit einer Kassengestellbrille, die er immer um voll abgeben musste, weil er die sich mit dem Nachrichtensprecher geteilt hat, ne? Und heute schicke Klamotten, so eine Knalli-Falli-Fernsehshow und ein paar Zaubertricks aus dem Yps-Heft, ne? Tja, Libido, Katzenklo, na... Desimo, nicht, dass ich dir das nicht gönne, obwohl ich das eigentlich auch könnte und viel besser. Nein, nur so ganz nett von Mensch zum Moderator. Du kannst doch nicht mal richtig zaubern, ne? Schau mal, Siegfried und Roy zum Beispiel, ganz reizende Magier übrigens, die zaubern dir mit einer Hand in der Hose aus einem Eierbecher einen weißen steppenden Elefanten mit Strapsen, dem ein Tiger in den Hintern steckt, der Old Man River auf der Ukulele spielt. Was ist denn da dein bester Trick, hä?
7: Ja, einer meiner allerbesten Tricks ist es, miese kleine Fernsehkritiker zu verwandeln, zu verzaubern, klein zu machen, wie eine Kröte, so in Schlumpfgröße, ja, pass mal auf.
0: Ja, mach mal.
8: Was ist das denn? Was hast du denn da gemacht, Desimo? Du mieser kleiner Moderatorenpraktikant. Hey, hörst du mich? Mach mich sofort wieder groß. Hey, aber zack, zack, oder ich mach dich fertig. Komm her, du Feigling. Hey, war doch alles nur Spaß, was ich gesagt habe.
7: So, das war's dann auch für heute. Das war Kalkofes Mattscheibe. Vielleicht gibt's am nächsten Montag kurz nach 10:30 wieder eine, so eine ganz kleine dann. Oder eine ganz normale, wenn mir die Rückverwandlung wieder einfällt und ich sie auch tatsächlich wirken lasse auf dem Kalkofe. Auf jeden Fall gibt's nächsten Donnerstag wieder Halligalli in Sat.1 um 20 Minuten nach 9. Abends. Freuen Sie sich jetzt.
0: Jetzt sei doch endlich mal still, du Nervzwerg.

0: Sie reiten für Freiheit und Gerechtigkeit. Die drei Musketiere. Heute
1: fasziniert.
2: Und hier, meine Herren Musketiere, das ist die Brücke. Also das Nervenzentrum unseres Schiffes sozusagen.
3: Ah! Bei allen, was ist das?
4: Trotztausend solche Ohren, das habe ich ja noch nie gesehen.
2: Ah, ja, das ist unser Spockomat. Hier, das ist ganz lustig. Ich führe euch das mal vor. Ihr müsst nur hier am Ohr ziehen und dann...
1: Fasziniert.
3: Ja, so ich das. Auch mal!
1: Fasziniert.
3: Ja!
4: Moment, jetzt bin ich dran. Hier!
2: Nein, hört doch mal auf. Ah, lass das doch mal sein. Wir haben ja noch andere Sachen.
4: Ich bin dran.
2: Nicht kaputt machen. Lass doch mal sein.
5: Hört doch mal auf, ey. Eine total kindische Folge der drei Musketiere, ey. Mann, oh.

0: Der kleine Tierfreund.
1: Liebe Zuhörer, in diesen Tagen bin ich viel mit meiner Kreidler unterwegs zu Patrouillefahrten durch die Gemarkung. In Rohr und Dickicht schaue ich überall nach dem Rechten, damit sich auch in Zukunft noch Tierfreunde sicher durch die Natur bewegen können, ohne dass sie unterwegs von einer arbeitslosen Rohrdummel angepöbelt werden oder ihnen jugendliche Eichhornbanden die Eurosex entwenden. Was ich dort am letzten Montag auf der Abendstreife entdecken musste, hat mich tief erschüttert. Eine Clique Schwarzdrosseln lungerte in der Nähe eines Holunderbusches herum und stellte sich mir in den Weg. Nun ist diese Natur seit jeher für den weißen Mann ein gefährliches Pflaster, und von der Negeramsel war man bisher auch schon einigen Spott gewohnt. Aber das hier ging zu weit, einen Tierfreund an der Ausübung seines Dienstes zu hindern. Doch erst jetzt entdeckte ich, dass das ganze Gesindel besoffen war wie eine Haubitze. Woher hatten die Eingeborenen den Alkohol? Seitdem der weiße Mann die Natur verwaltet und die Tiere in Reservaten leben, ist die Ausgabe von Alkohol und Repetiergewehren an Fuchs und Zeisig und all die anderen streng untersagt. Aber die Schwarzen hier standen unter Strom, daran war kein Zweifel. Mehrere der Drosseln hatten sich bereits übergeben, andere torkelten alkoholisiert in der Gegend rum und hatten ihre kümmerliche Habe in zerrissenen Plastiktüten verstaut. Gesenkten Hauptes wendete ich die Kreidler Florette und verließ diesen Ort der gefiederten Tristesse. Beim abendlichen Durchblättern der Fachliteratur kam ich der Sache auf die Spur. Jetzt, in den feisten Tagen des übergaren Hochsommers, quellen Büsche und Sträucher über von reifen Beeren und Früchten. Oft sitzen sie so lange am Stängel, dass in der Glut der Mittagshitze der an sich harmlose Beerensaft zu Alkohol vergoren wird. Vögel mit Nahrungsaufnahmeabsicht geraten nun an die verkappten Weinbrandkirschen und sind nach kurzer Zeit besoffen wie die Besenbinder. Ähnlich wie der Japaner verträgt auch der Gefiederte nur geringe Mengen Alkohol und gerät sofort in Abhängigkeit. Im Delirium verliert er völlig die Kontrolle über sein Tun. Liebe Tierfreunde, wir alle wollen sicher nicht, dass jetzt auch noch die Drosseln und die Heckenbraunellen mit der Produktion von Videorekordern beginnen. Um also das Schlimmste zu verhindern, sollten wir einer weiteren Verwahrlosung der Vogelwelt durch Alkohol in überreifen Waldfrüchten entgegenwirken. Gestern war ich erneut mit der Maschine im Wald und habe an allen gefährdeten Sträuchern und Büschen kleine Tafeln mit folgender Aufschrift angebracht: An alle Vögel, Bärenpicken gefährdet ihre Gesundheit, der kleine Tierfreund.

0: Gedanken zur Zeit. Es spricht Akademiker AD Cassovat von Sondermühlen.
1: Haben Sie, liebe Freunde, in dieser besinnlichen Zeit schon einmal darüber nachgedacht, wer einem wirklich die Treue hält? Ist es die Ehefrau? Ist es der Hund? Nein, es ist der Anhänger, dieses Geschöpf Gottes, dessen einziger Lebenszweck die Gefolgschaft ist. Etwas Treueres als den Anhänger finden wir auf Erden nimmer da. Denken Sie mal drüber nach.

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1: Aus der Serie Große Momente der Weltgeschichte hörten Sie heute: Nach dem überraschenden Tod von Papst Johannes Paul I. nach nur einmonatiger Amtszeit wird Karol Wojtyla zum neuen Papst gewählt. 16. Oktober 1978.

0: hören, liebe Hörer, im Rahmen unserer Sendereihe Wo man isst, na lass dich ruhig nieder, ist für Sie heute wieder Marie-Louise Brase vom Gesundheitsamt Abteilung Nahrungsmittel live vor Ort. Heute besuchen wir ein vom IGIT Michelin mit -4 Sternen ausgezeichnetes Imbiss-Restaurant. Es ist Kurtis Pimmelbude. Schauen wir doch einmal hinein.
1: Ein Curry, ja. Ein Brat, ja. Ein Qigonger, ja. Einmal Spezial, ja. Und einmal Ruckweich.
2: Pommes das drauf?
1: Ruckweich.
2: Die braten ich selbst.
1: Unge.
2: Brot?
1: Ja.
2: Ticket?
1: Ein Jäger.
2: Mitnehmen oder hier essen?
1: Ja.
2: Moment, was war das jetzt nochmal?
1: Ja, ein Curry, ein Brat, ja. Ein Qigonger, ja. Ein Spezial, ja. Und ein Ruckweich.
2: Ja, komm mal Pommes das drauf.
1: Ja.
2: Die braten ich selbst.
1: Unge.

0: Brochi und Erwin.
1: Erwin, was guckelt denn hier im Studio?
2: Entspann dich, Meister. Das ist ein Räucherstäbchen. Das reinigt die Luft von negativen Strahlungen und von Elektrosmog.
1: Entspann dich? Das ist ein mittelschweres Buschfeuer. Gleich geht hier die Sprinkleranlage an.
2: Stör mich nicht, ich meditiere.
1: Ganz für dich allein? Vor einem angeschalteten Mikrofon und vor einer 500.000 Hörer dort draußen im Lande?
2: Weißt du, Pavi, du solltest dir dringend mal deine Reiki-Spalte öffnen lassen, ne?
1: Was?
2: Sonst sehe ich schwarz für die weitere Zusammenarbeit, ja?
1: Ich muss mir hier wohl überhaupt keine Spalten öffnen lassen. Ich bin hier der Chef. Was macht die tote Katze da unterm Tisch?
2: Das ist der Pelz von einer tibetanischen Hochlandratte. Schon mal gehört? Die 5 Tibeter?
1: Helfen die gegen Warzen?
2: Nein, die befreien dir das Bewegungschakra.
1: Du hast eine Schacke und zwar eine extrem unbewegliche. Du warst auch sonst so ein vernünftiger, drogenabhängiger Junge.
2: Du, ich brauche keine Drogen, ja? Ich bin befreit. Hier, die Verhärtung in meinem Kronenchakra. Alles beseitigt. Der Energiefluss in den Meridianen ist wieder okay. Und bei dir im Sakralchakra alles safe,
1: hä? Es juckt nicht mehr so wie früher, seitdem ich dieses Mittel gegen den Befall vom Urologen gekriegt habe.
2: Ich sag dir, Pavi, du musst dringend an das Feng Shui von deinem Körper ran. Da stimmt alles nicht mehr.
1: Wie, die Arme an den Kopf oder was? Fuß zwischen die Augen? Herr Feng Shui-Meister?
2: Es geht um deine innere Möblierung. An das, was du denkst, Pavi.
1: Ja? Ich denke nie an Möbel. Bis auf einmal, als ich so viel Bratwürste gegessen habe, da habe ich an einen Stuhl gedacht.
2: Du kannst allein durch die Kraft deiner Gedanken deinen Körper lenken. Denke einfach, Haare, Rama und alles ist nichts und nichts ist alles.
1: Du hast auch Haare in der Rama, mein Freund. Und wenn du nicht bald wieder vernünftig wirst, dann nehme ich dir die Margarine vom Brot und dann kannst du sehen, wo du dein Geld verdienst. Zu blöd, diese Jugendlichen. Wiedersehen!

0: tolle Idee von dir, den Merzer durch den Fluss zu tragen, Jaro. Und wo ist die Grenzabfertigung? Auf der anderen Seite des Flusses. Toll, Jaro.
1: Menno, wie lange dauert das denn hier noch? Es muss mal pusten. Und an sich auch groß.
0: Versau mir bloß nicht den Merzer, dann gibt's Ohrlaschen.
1: Ey Leute, guck mal, da kommt ein Oberförster. Was will denn der hier?
2: Nix Oberförster, das ist polnisches Zöllner.
3: Dzień dobry, proszę paszporty do kontroli.
0: Los, Jaro, du sprichst doch Polnisch. Erzähl ihm irgendwas.
2: Nix pasoportkie, hey, diplomatski, nix verzolski, alles verletzki.
3: Nichts ne rozumiem, co on mówił?
0: Jaro, du Saftsack, du sprichst ja überhaupt kein Polnisch.
2: Doppelte Staatsbürgerschaft, ja, das heißt Deutsch mit polnisches Aussprache.
1: Ja, du reitest uns rein, Jaro. Und der polnische Oberförster, der ballert uns gleich ab.
3: Na boku, jechać, wysiadać proszę szybko.
0: Ich warne dich, Jaro, regel das, oder du lernst mich kennen.
3: Wysiadać i to prędko, rozebrać do naga, przyszanie stać, ręce do góry, nogę w rozkroku.
1: Was hat der gesagt, Saro?
2: Wir sollen uns alle ausziehen.
1: Oh ja, Kalle, ziehst du mich aus, bitte? Bitte, bitte.
0: Ach du Scheiße.

0: Firma.
1: Liebe, Intrigen, Portokosten.
2: Schicksale rund um das Wirtschaftsimperium des Fritz F. Niedmeier.
1: Horst Golodkowski, der trotz Stasi-Vergangenheit wieder in der Firma arbeiten darf, hat heute einige wichtige Besorgungen zu erledigen.
3: Guten Tag, bin ich hier richtig in einer Sparkasse?
4: Sogar goldrichtig. Wie kann ich an Ihnen verdienen? Ich meine natürlich, womit kann ich Ihnen dienen?
3: Frau Hübsch, ich bin von drüben und ich hätte gern Kunde.
4: Wir hätten ein paar schöne Exemplare. Zum Beispiel, Dies hier ist ein 50-Mark-Schein Brokat oder in Huniblau oder hier in Schweinsleder gebunden das Modell Lambsdorff mit eingebauter Geldwaschanlage. Nur echt mit der Goldkante. Stimmt was nicht, mein Herr?
3: Das kann man wohl sagen. Ihre Kunden, die sind ja völlig leer.
4: Wie meinen? Ach so, leer.
3: Ja, leer.
4: Weil da noch kein Geld drauf ist. Ja. Köstlicher Scherz, prächtiger.
1: Doch Golodkowski scherzt keineswegs. Natürlich, so blauäugig wie viele seiner Landsleute ist er nicht. Nämlich zu glauben, im Westen läge das Geld nur so auf der Straße. Aber dass es wenigstens auf den Konten liegt, das hatte er schon für möglich gehalten.
4: Nein, geschenkt kriegen Sie ja nichts, Herr Golodkowski. Die Zeiten sind vorbei.
3: Aber ich hab doch gar kein Geld. 40 Jahre lang hat man uns da drüben...
4: Eine ruhige Kugel schieben lassen, ich weiß. Damit ist jetzt Schluss. Hier wird gearbeitet. Rapotti, Rapotti, Capito, haben Sie überhaupt Arbeit?
3: Frau Hübsch, da drüben? Drüben war ich bei der Stasi.
4: Aber mein Herr, warum sagen Sie das nicht gleich? Mit der Stasi haben wir doch stets gute Geschäfte. Sie kommen doch sicher, um die legendären Stasi-Millionen bei uns anzulegen, stimmt's?
1: Ehe dieses erneute Missverständnis aufgeklärt werden kann, kommt es zu einem Zwischenfall.
5: Hallo, und her mit den Piepen, Dalli, Genosse Golodkowski, was machst du denn hier, ha?
4: Die Herren kennen sich.
1: Und ob, schließlich handelt es sich bei dem Bankräuber um den Stasi-Mann Langenhöfel, der mal Golodkowskis Vorgesetzter war.
3: Hi, Frau Hübsch, Langenhöfel, haben Sie etwa den Job gewechselt?
5: Wieso gewechselt? Ich mache nichts anderes als beim Stasi auch. Bespitzeln, erpressen, stehlen.
4: Entschuldigung, Genosse Bankräuber. Wünschen Sie handliche kleine oder eher große Scheine?
5: Egal, aber jubeln Sie mir bloß keine Pfandbriefe oder Kommunalobligationen unter, klar?
4: Nein.
1: In diesem Moment stolpert Golodkowski über ein paar achtlos in den Schalterraum geworfene Geldstücke und droht Lang hinzuschlagen. Geistesgegenwärtig sucht er nach einem Halt und findet ihn ausgerechnet in Langenhöfels Räuberpistole, aus der plötzlich ein Schuss kracht. Ein grässlicher Schrei. Tödlich getroffen bricht Langenhöfel zusammen.

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1: Gestern war Tag der Befreiung, Frieda.
2: Hieß der nicht früher einfach Muttertag?
1: Nein, früher hieß der Kapitulation der deutschen Wehrmacht.
2: Och, ich dachte, unsere hätten gewonnen.
3: Frieda, red doch nicht so ein dummes Zeug.
2: Muttertag der deutschen Wehrmacht? Was soll der Blödsinn denn?
1: Du heißt das doch gar nicht. Du bringst alles durcheinander. Gestern sind zufällig beide Tage auf einen Tag gefallen.
2: Sonnabend und Sonntag zusammen, an allen Ecken wird gespart.
1: Nein, diesen Tag der Befreiung und Muttertag, Däubel, noch eins.
2: Wen haben sie denn nun befreit?
1: Uns, vor allem dich.
2: Mich? Ich habe noch nie gesessen. Da war noch keiner von unserer Familie im Gefängnis. Was doch eine Unverschämtheit.
1: Nicht Gefängnis, Befreiung von Faschismus. Das ist am 8. Mai.
2: Was soll das denn sein, Faschismus? Nie gehört.
1: Na hier, Hitler und seine Sangesbrüder.
2: Waren das nicht sogar Nazis?
1: Ja, und was für welche? Aber irgendwann haben sie die umbenannt, den Faschisten.
2: Aperie. Das ist ja schlimmer als bei Niewöhners. Die haben einen in der Verwandtschaft, der hat den Namen seiner Frau angenommen. Was soll doch sowas alles?
1: Jedenfalls, gestern war an diesem Tag der Befreiung und Muttertag auf einen Termin. Und Dieter wollte ganz witzig sein und hat ihn zum Tag der Befreiung vom Muttertag zusammengefasst.
2: Ja und?
1: Ja, was wohl? Es gab keine Duftkombination. Dabei teile ich die immer so ein, dass es immer genau hinkommt. Mit so einem Pülleken 4711 zwischen dem Muttertag.
2: Ja, und was nu?
1: Ja, ein Jahr stinken. Kann ich mal aus der Kirche wegbleiben. Das ganze nächste Jahr setzt sich ja keiner neben mich.
2: Nee, wenn du vor dem Gottesdienst auch immer die Schweine fütterst.
1: Ja. Für Duschen ist da groß keine Zeit. Das war immer so schön mit 4711. Fit, fit, fit. Und fertig.
2: Tag der Befreiung, was doch ein Blödsinn. Kapitulation vor der Mutter, wie herrlich wäre das doch gewesen.
1: Das sag auch, Mann.
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0: Geheimnis deutscher Schlager.
1: Ja, meine Damen und Herren, Sie sind es gewohnt, an dieser Stelle die Auflösung eines der großen Rätsel des deutschen Schlagers zu hören. Auch für heute hatten wir uns das eigentlich vorgenommen. Aber die Ereignisse der letzten Tage haben uns einen Strich durch die Rechnung gemacht. Wie Sie vielleicht schon aus den Nachrichten gehört haben, ist

0: am vergangenen Mittwoch Karl Ludwig Tiedtke, der Leiter des Bundesschlagerarchivs in München, der Inhaber des Lehrstuhls für Schlagermusik an der Gesamtdeutschen Hochschule zu Danzig, zurzeit Visselhövede, der langjährige Vorsitzende des deutschen Liedgutblocks am Max-Planck-Institut für Schlagerphysik, dieser Karl Ludwig Tiedtke, ist seit dem vergangenen Mittwoch verschwunden. Seit 2 Stunden hat sich der Verdacht erhärtet, dass sich Tiedtke in den Osten abgesetzt hat. Mit ihm verschwunden sind unschätzbare Dokumente aus dem deutschen Schlagerarchiv. Rote Lippen, roter Wein. Er hat ein knallrotes Gummiboot und rote Lippen soll man küssen, um nur einige wenige zu nennen. Es ist nicht auszuschließen, dass Tiedtke von ostdeutschen oder sowjetischen Agenten entführt wurde. Dies wäre nicht der erste Fall dieser Art. Mehrfach hat der kommunistische Machtbereich in den letzten Jahren versucht, sich auf dubiose Weise in den Besitz westdeutscher Schlagertechnologie zu bringen. Der Fall Tiedtke hat jetzt gezeigt, dass der Osten nicht schläft und wir alles daran setzen müssen, das bundesdeutsche Schlager-Know-how nicht in kommunistische Rüstungsprojekte fließt. Das Deutsche Schlagerarchiv hat in Zusammenarbeit mit dem Bundesnachrichtendienst einen Werbespot in Auftrag gegeben, der in diesen Tagen in den Lichtspieltheatern anläuft. Eindringlich wird dort vor den Verlockungen östlicher Agentinnen gewarnt, die harmlose Bundesbürger in ihren Bann ziehen. Hunderttausende arbeiten in der westdeutschen Schlagerindustrie. Auch du bist gefährdet. Wir danken an dieser Stelle Herrn Bernd Spier, der die Musik zu dem Werbefilm geschrieben hat. Film bitte ab.
1: Achtung, Achtung, hier spricht das Deutsche Schlagerarchiv. Der deutsche Schlager ist gefährdet. Auch du kannst etwas tun. Melde jeden verdächtigen Wagen, der sich auffällig in der Nähe deiner Wohnung befindet. Achtung!

0: große Momente der Weltgeschichte.
1: Ach, Schatz, das dauert schon wieder viel zu lange. Und bald, ich komme wieder zu spät zur Arbeit.
2: Das braucht nun mal seine Zeit, wenn ein Hemd richtig ordentlich zugenäht sein soll.
1: Ach, ich weiß nicht, Mensch. Jeden Morgen das Gleiche, ne? Stundenlang zunähen. Und abends reißt man es ja doch nur wieder auseinander.
3: Aus der Serie Große Momente der Weltgeschichte hörten Sie heute: Die Erfindung der Knöpfe für Hemden verschafft der Menschheit jeden Morgen eine halbe Stunde mehr Schlaf. Vor gar nicht langer Zeit beim Frühstücksfernsehen zu Hause.

0: tropische Insel irgendwo in der karibischen See. Der Passatwind hat die Blätter der Kokospalm am Strand zerrupft. Zwischen angenagten Papageien und leeren Tzatziki-Bechern liegt ein röchelnder Haufen Lumpen. Es ist Robinson Kurt, dessen Schiff, die Santa Gertrudis, vor 8 Jahren hier vor der Insel auf Grund lief. Einzig Überlebender der Havarie war der Shanghaite Matrose Kurt, der zum Zeitpunkt der Katastrophe tief unter Deck seinen Rausch auf der Ladung ausschlief. Die Santa Gertrudis war mit 600 Tonnen Tzatziki unterwegs von Piräus nach Britisch-Westindien. Der Tzatziki war für die weißen Plantagenbesitzer bestimmt, die sich damit der nächtlichen Negerüberfälle auf ihre Besitzungen erwehrten. Als der Rumpf der Santa Gertrudis vom Korallenriff aufgeschlitzt wurde, ertrank die komplette Mannschaft in den Fluten, bis auf einen Matrosen, der laut schnarchend mit dem Großteil der Ladung an Land gespült wurde. Seit 8 Jahren hat er sich nicht von der Stelle gerührt. Weder schien ihn das Innere der Insel zu interessieren, noch hoffte er auf Rettung durch ein vorbeikommendes Schiff. Seit 8 Jahren ernährt er sich von verfaulten Tzatziki und lebenden Papageien, die durch den bestialischen Gestank des vergorenen Knoblauchquarks angelockt wurden. So verging ein Tag wie der andere, bis Robinson Kurt an diesem Morgen eine merkwürdige Entdeckung macht.
1: Welches dämliche Warzenschwein latscht hier mitten in mein Frühstück?
0: Zwischen einem angefressenen Gelbbrustara und versteinerten Tzatziki laufen Spuren durch den Sand.
1: Scheiße, Wandern! Riesenleguane!
2: Breitermeier will mich killen!
0: Doch es ist nicht der bekannte Gurkenträger, der über das verlorene Eiland spaziert, sondern ein Eingeborener von der Nachbarinsel, der vor seinen menschenfressenden Stammesbrüdern geflohen ist und nun auf seiner dritten Runde um die Insel angehalten wird.
1: Bleib stehen, du blöde Sau, und fresse ich dich auf!
3: Huka, Huka?
1: Was ist los?
3: Kaka, Piki, Muku!
1: Au.
3: Saki, Rati!
1: Vicky,
3: Luku, Luku.
1: Mann, ist der blöd. Hey, du Gaul, wie heißt du?
3: Tiki, Tiki.
1: Was?
3: Vicky, Saki, Paki, Paki.
1: Halt endlich die Fresse, du dummes Arschloch. Ich nenne dich Ferkel, weil heute Freitag ist, klar?
3: Hä?
1: Ich bin Robinson Kurt, ne? Und du kleine, miese, dumme Wanze, ne? Du bist Ferkel, ne? So, sprich mir nach. Ferkel.
3: Ficky, Ficky.
1: Ferkel, du blödes Gezuppe. Ferkel.
3: Ficky, Ficky.
1: Wo ist der Papageienprängel? Der Papageienprängel.
3: Ficky, Ficky, Ficky, Ficky, Ficky. Au, Ficky, au.
1: Mann, war der heute scheißen dämlich.
0: Einem genauen Beobachter der Szene hätte schon früher bei Betrachtung der überall im Sand verstreuten Knochen auffallen müssen, dass Papageien nur äußerst selten 1,75 Meter groß werden.
1: Genau, Agi, Agi.

0: reiten für Freiheit und Gerechtigkeit. Die drei Musketiere. Heute
1: im Flughafen.
2: Aber meine Herren, den Hund können Sie nicht mit ins Flugzeug nehmen.
3: Im Namen des Königs, hat sie denn noch nie etwas von einem Jetsetter gehört?
4: Ja!
1: Das war die vor die Hunde gegangene Folge der drei Musketiere. Das Wendländische Musketierkombinat vom Gymnasium Lüchow sagt High Society.

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1: Liebe Tierfreunde, am vergangenen Wochenende besuchte ich die Einsamkeit der emsländischen Mose. Die Kreidler trug uns beide in die Nacht hinaus, um den Tieren der Feuchtgebiete auf die Schliche zu kommen. Wie eine glasklare Glocke wölbte sich der Himmel über das weite Land. Im blinkenden Wasser spiegelt sich das majestätische Gesims des Atomkraftwerkes Lingen II. Meine Kreidler kennt sich hier aus. Sie weiß, die Stimmen der Nacht zu deuten. Schon oft war sie draußen, wenn die Eule rief oder die Dommel dumpf im Mose bzzelte. Doch heute ist sie hier, um mir etwas Besonderes zu zeigen. Da ist es auch schon, das hohe, klagende Pfeifen. Piu, psat, zack, sit, sit, sit. Das nur dem Kundigen verrät, dass hier nachts einer der heimlichsten sein lichtscheues Wesen treibt. Und da, ein Plätschern, Gurgeln, dumpfes Klatschen, das geheimnisvolle Wesen taucht aus dem Dunkel der Nacht. Ich hebe mein Glas und schaue auf den See hinaus und schaue mein Auge nicht. Eine 3 Meter lange Bisamsatze mit 2 Köpfen und 100 kleiner Schwänze steigt direkt vor mir aus dem sackigen Nass. Ich bekomme Angst um meine Kreidler Florette. Niemals würde sie ohne mich die Flucht ergreifen und ihr Leben retten, das gute Stück. Und plötzlich dort, juhüt, juhüt. Ein hoher Pfiff durchbohrt die Stille der Nacht. Ein Bisamrüde lockt sein Weibchen. Und dann sehe ich durch mein Glas, wie 2 der doppelköpfigen Monstren auf die ekelerregendste Weise Zärtlichkeiten austauschen. Im fahlen Licht des Atomkraftwerks verschmelzen die beiden Bisamratten zu einem einzigen zuckenden braunen Balg. Womöglich, um noch mehr widerwärtige Exemplare ihrer Art in die Welt zu setzen. Hier am See kann man nie wissen, was für Junge aus einer Verbindung entstehen. In der Natur, nahe den Atomkraftwerken, herrscht eine sagenhafte Aufbruchstimmung. Überall werden ständig Innovationen herausgebracht, aber nur die wenigsten können sich am Markt behaupten. Liebe Zuhörer, wir unsentimentalen Tierforscher haben natürlich nichts dagegen, dass die Natur ihren Artenpark mit neuen Serien nachrüstet, und wenn die Atomtechnologie ihr dabei behilflich ist, umso besser. Bis zum nächsten Mal, Ihr kleiner Tierfreund.

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Dies sind die Abenteuer der FF Enterprise, die mit ihrer 90-Mann starken Besatzung unterwegs ist, um neue Welten zu erforschen, neues Leben und neue Zivilisationen. Viele Lichtjahre von der Realität entfernt dringt die FF Enterprise in Galaxien vor, die nie ein Mensch zuvor gehört hat.

0: schon Rapptanz, gell? Aber nur die Grundschritten, mehr davon gibt es dann im fortgeschrittenen Kurs. Sehr schön gemacht übrigens, Herr Bottrop, sehr schön.
1: Ja, und wir liegen nun mal diese altmodischen Tänzer nicht.
0: So, jetzt kommen wir dann zum Lambada. Oh, Damenwahl!
2: Haben Sie vielleicht auch eine männliche Kollektion?
3: Nee, Kirk. Heute musst du wohl mal eine Frau nehmen.
1: Oh, Kirk, guck dir das an, du. Dieser Bolzer, der guckt genau auf dich zu.
3: Boah, was die wohl auf die Waage bringt, ey.
4: Das Gewicht von drei erwachsenen Männern.
3: Mindestens.
5: Juhuchen, starker Mann. Ich bin die Hildegard.
0: Geht das schaus, das ist aber nett. Der Herr Kirk hat das Fräulein Hildegard abbekommen.
2: Haben Sie dieses Untier von der Raumstation?
5: Oh, Sie machen mich ja ganz verlegen, Sie Charmeur.
0: Geht, dann sind ja alle Pärchen glücklich zusammen. Nur der Hans-Jürgen und der Herr Bottrop haben wieder mal keine abgekriegt.
1: Ist mir auch ganz unerklärlich. Ich stand wohl ziemlich ungünstig.
0: Ja, dann glaube ich, dann müssen Sie beide wohl wieder einmal zusammen tanzen. Aber das sind die beiden ja inzwischen schon gewöhnt, gell?
3: Ja, aber beim Lambada gerade.
0: Und, und los mit der Musik. 1, 2, 3 und 1, 2, 3.
3: Sei doch mal nicht so ruppig. Ey, komm mal. Sei doch mal ein bisschen zärtlicher. Komm, ein bisschen
1: zärtlicher. Ihr braucht Kampen, ihr braucht eine Stadtgarant. Ja, außerdem fehlt mir das Stimme für den Tanz. Du bist viel zu steif. Los, mein Junge. Ein bisschen mehr Sinnlichkeit, Bathos, Erotika.
3: Ja, aber du, Benno, das ist auch nichts gegen dich, ne? Aber könntest du nicht wenigstens beim Tanzen mal deinen Korthut abnehmen, ne?
1: Bist du verrückt? Ich bin Hausmeister.
3: Ach so, ja.

0: in Ruhe unterhalten.
1: Was wollen wir denn auf Ihrem Planeten? Wir können doch alles hier auf der Enterprise besprechen.
0: Ach, jetzt geh doch nicht so schüchtern. Ich stehe auf alte Männer.
2: Ich bin erst 34.
0: Ja, ja. Ah, pass auf, mein Süßer. Ich schwinge jetzt mal mein kleines Beinchen um deine Hüfte. Oh, mein Gleichgewicht.
3: Gib dir eine Chance, da ist wohl ein klitzekleiner Unfall passiert.
4: Benno, guck mal, ja? Der Kirk liegt unter der dicken da.
5: Kirky, jetzt der Lacher?
6: Oh, ich kann nicht mehr.
0: Oh, ich komme gar nicht mehr hoch. Oh.
4: Ja, das schaffen wir aber auch nicht, dich hochzuheben.
6: Ich komme mir vor wie eine Folterkammer.
5: Pass auf, den Jungen. Ich hol mal schnell meinen Lastkran her und in 2-3 Stündchen bin ich wieder da nach der Pause.
4: Ich mach so lange noch schnell ein paar Erinnerungsfotos. Die Crew, die wird sie totlassen. Nicht wahr, Spock?
6: Was ist zu mir?
0: Oh, das ist mir jetzt ja noch irgendwie ein bisschen peinlich.

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0: leicht schon viel einen edelsten Eindruck. Danke, Seel.
1: Oh.
0: Nein, nein, bitte rufen Sie uns nicht an. Wir rufen Sie an. Danke, Seel. Ja, Wiedersehen, Wiedersehen. Mein Gott, Seel, schickt mir bloß diese Dilettanten. Da wähle ich ja meine kleine Schwester glaubhaftel in die Lolle. So, Seel, nächste Liquisite, die Wolkenklatzl-Modelle wieder aufstellen und Lue, bitte, absolute Lue im Studio.
2: Das war aus der Reihe Große Momente der Weltgeschichte das Vorsprechen für die Rolle des Godzilla in dem gleichnamigen japanischen Filmklassiker aus dem Jahre 1954.

So. Noch ein. Ja, genau. Und bin ich ja mal gespannt, ob der überhaupt zu Hause ist. Der wird aber Ohren machen, weil ich den jetzt gleich anrufe. Ja? So. Hallo? Herr Wendehals? Ja, hier ist Fritz F. Niedmeier. Hören Sie, Herr Wendehals, Sie sind doch der Schlagersänger, oder? Ja, gut, ja. Ja, weswegen ich überhaupt anrufe? Sie sind doch gewählt worden, haben Sie das denn noch ja nicht gelesen? Ja, Sie! Nein, nicht zum Vorwort des Jahres. Das ist doch der Pirol, Herr Wendehals. Nein, Modewort, sagt Ihnen das nix? Modewort des Jahres! Ja, Sie! Ihr Name ist doch zum Modewort des Jahres gewählt worden. Jottlieb? Wieso Jottlieb? Herr J., ist das denn möglich? Ihr Nachname! Wendehals ist das Modewort. Ja, genau. Hören Sie, da müssen wir unbedingt was draus machen. Ja, ich hab da schon so eine Idee. Wir könnten doch venturen. Was? Naja, joinen eben. Möpse machen. Nein, nicht solche. Richtig Geld zum Ausgeben. Schlossallee kaufen, keinen Kellergeister mehr und so. Na, sehen Sie, ja, wusste ich doch. Ja, und jetzt passen Sie auf. Sie tragen das Modewort doch sozusagen schon im Namen. Und jetzt brauchen wir nur noch mit den restlichen Modewörtern einen Song zu stricken und schon sind wir reich. Nein, da machen Sie sich mal keine Sorgen. Den Refrain, den habe ich ja schon. Passen Sie mal auf. Der klingt ungefähr so. Die Mauer muss weg, denn wir sind das Volk, wir sind die Mauerspechte, ja, wir sind das Volk. Na, was sagen Sie? Was? Was heißt der Schnee von gestern? Das ist doch bombfunktionös, das jäbe doch noch nie nicht. Und das Ganze dann als Rap. Na, wie finden Sie das? Was? Der Text ist dürftig? Aber das habe ich Ihnen doch auf den Leib geschrieben, Herr Wendehals. Ja, entschuldigen Sie mal. Glauben Sie vielleicht, es wäre origineller, wenn jemand singen würde, dass irgendjemand seiner Frau von hinten an die Schultern packt? Das ist doch Kokolores, Herr Wendehals. Wieso Unverschämtheit? Hallo? Hallo? Aufgelegt. Naja, dann frage ich eben Heino. Der macht das bestimmt.

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1: Vor 75 Jahren wurde in Kenosha im Bundesstaat Wisconsin der amerikanische Regisseur und Schauspieler Orson Welles geboren. Ihm gelang 1938 die erste Reportage von einem Angriff der Außerirdischen auf unseren Planeten.
2: Über die Lebewesen in dem Raketenzylinder in Grover's Mill kann ich Ihnen keine verbindliche Information geben. Weder über ihre Natur, noch über ihre Herkunft, noch über ihr Vorhaben hier auf der Erde. Was ich versuchen könnte, wäre eine mutmaßliche Erklärung ihres Waffensystems. Mangels eines besseren Begriffs werde ich die mysteriöse Waffe als Hitzestrahl bezeichnen. Es ist nur allzu offensichtlich, dass diese Wesen wissenschaftliche Kenntnisse haben.
1: Um die heimische Bevölkerung zu beruhigen, gelang es dem amerikanischen Geheimdiensten, das Ereignis zu vertuschen und die Reportage als Hörspiel auszugeben. Aus Kummer darüber widmete Orson Welles sein weiteres Leben der Fettsucht. Hindenburg explodiert, lautete die Schlachtzeile, die am 6. Mai 1937 die Welt in Atem hielt. Leider handelte es sich dabei nicht um den Reichspräsidenten, sondern um den gleichnamigen Zeppelin, der um 7.30 Uhr Ortszeit beim Landeanflug auf Lakehurst, Bundesstaat New York, in Flammen aufging. Hier ein Tondokument aus dem Jahre 1937, 8 Stunden vor dem Unglück.

0: Heute, vor genau 150 Jahren, wurde in Großbritannien die erste Briefmarke eingeführt. Es handelte sich um eine schwarze Ein-Penny-Marke mit dem Konterfei der Königin Victoria. Im Besitz des Frühstücksradios befindet sich das letzte noch erhaltene Exemplar dieser Marke. Aus Sicherheitsgründen kann ich hier allerdings nur eine 20-Pfennig-Marke der Bundespost vor das Mikrofon halten. So. 101 Jahre genau ist es her, dass in Paris der Eiffelturm eingeweiht wurde. Es handelte sich dabei um die erste abstrakte Nachbildung eines Mittelgebirges überhaupt. Die französische Regierung wollte damit ihren Gebietsanspruch auf die Eifel Ausdruck verleihen. Der vom deutschen Kaiser eilig in Auftrag gegebene Pyrenäenturm kam nicht zustande. Abstrakte Gebirgsnachbildungen sind heute aus der Mode gekommen.
1: Hören Sie jetzt, Brochterbeck.
0: Mit diesen Worten erklärte vor 16 Jahren Willy Brandt seinen Rücktritt als Bundeskanzler. Damals konnten die SPD-Genossen wenig anfangen mit dem Abschiedsgruß des scheidenden Regierungschefs. Doch schon Jahre später erwies sich die kühne Prognose Willy Brandts als goldrichtig. Das Frühstücksradio nahm seine Arbeit auf. Heute ist diese Einleitungsformel in aller Munde.
1: Hören Sie jetzt, Brochterbeck.
0: Das waren die Nachrichten von gestern im Frühstücksradio mit Pavian Meyer zu Brochterbeck.

0: jetzt die Lemkes. Eine Familienserie in vielen Teilen mit Papa Grappa Lemke.
1: Hallo.
0: Mit Fernet Lemke. Das finde ich echt nicht gut. Mit Bianca Lemke.
2: Hab schon, Freund.
0: Und Mutter Lemke.
3: Ach, wie sehen meine Hände wieder aus?
0: Und jetzt viel Spaß mit den Lemkes.
3: Lalala. Ach, ist das herrlich. Bald sind wir in Spanien und dieses tolle Flugzeug bringt uns mir nichts, dir nichts dahin. Lalala.
4: Oh, Mello, Mama, wie lange müssen wir denn noch hier im Gepäcknetz sein?
2: Ja, ey, mir tut schon alles weh, ey. Obwohl ich einen Freund hab, ne?
3: Kinder unter 7 Jahren müssen eben in einem Flugzeug ins Gepäcknetz. Das wusstet ihr vorher.
1: Aber Mama.
3: Ja, Papa?
1: Da sind auch andere Kinder und die müssen nicht ins Gepäcknetz haben tun sollen sein haben können.
3: Die sind auch verwöhnt, Papa. Willst du verwöhnte Kinder, Papa? Willst du das? Sag mir, ob du das willst.
1: Aua,
3: Papa,
1: aua,
3: willst
1: aua,
3: du verwöhnte
1: aua,
3: Kinder?
1: Mama, Mann, nicht an den Hals packen machen sollen. Aua, Mama.
4: Ich hab Hunger, Mama.
2: Und ich will zu meinem Freund.
3: Und wenn die netten Damen mir gleich die Karten kontrollieren, ja, dann sagt ihr, dass ihr nicht älter als 7 Jahre seid, Papa?
1: Ja, Mama.
3: Bei dir, Papa?
1: Ja, Mama.
3: Bei dir ist das egal mit dem Alter, ja?
2: Guck mal, da, der Papa.
4: Oh, der sitzt im Kartoffelsalat. Was sollen wir denn jetzt essen, Mama?
3: Kein Problem, mein Junge. Ich habe noch die 3 Koteletts vom letzten Urlaub in der Handtasche.
2: Das ist schon lange her, Mama.
1: Ja, aber das war so schön damals in Jugoslawien, Mama, und so billig haben sollen.
3: Ja, damals hatten die Koteletts auch noch Qualität und deswegen sind die noch top, meine Süßen. Lalala, ich freue mich, ja, ich freue mich, wie wir da hingleiten, herrlich.
1: Mama?
3: Ja?
1: Kannst du mich mal losbinden? Muss mal Pipi.
3: Nun mach mal nicht so eine Unruhe hier, Papa. Hier ist der Begrüßungspiccolo, der ist leer und da kannst du reinpillern. Aber leise, Papa, da schlafen welche.
1: Ja, Mama.
3: So, Kinder, und wir machen jetzt statt Land Fluss, dann geht die Zeit immer so schön herrlich schnell vorbei. Ah, stopp, C, stopp.
4: Ja, aber Mama, wir haben doch gar nichts zu schreiben.
2: Ja, und außerdem will ich viel lieber zu meinem Freund.
3: Na gut, dann keine Spiele, dann schlafe ich und wie, es stört mich einer.
1: Oh, Mama.
3: Ja, Papa?
1: Kommt nichts, Mama.
3: Dann wartest du eben bis Spanien und jetzt will ich nichts mehr hören.
4: Oh, Menno.
0: Freuen Sie sich auf die nächste Folge von Familie Lemke. Schon bald in diesem Radio. Ja.

0: Radio FFN Serie.
1: Die Firma.
0: Liebe, Intrigen, Portokosten.
1: Schicksale rund um das Wirtschaftsimperium des Fritz F. Niedmeier.
0: Während Suzette und Fritz F. Niedmeier mit der Leiche des letzten von Suzettes Liebhabern auf dem Weg zu der Stelle des Firmenparks sind, an der sie vor Wochen schon einmal einen ihrer Lover verscharrt haben, hat dort bereits Hauptkommissar Durchbiss auf der Suche nach sterblichen Überresten ein 24 Meter tiefes Loch gegraben.
2: Ich kann nicht mehr. Ich glaube, ich muss mal eine kleine Pause machen.
0: Ja, die Graberei war wirklich etwas viel für diesen körperliche Arbeit nicht sonderlich gewohnten Polizeibeamten. So sinkt er, noch auf dem Grund der Grube, in den wohlverdienten Mittagsschlaf. Inzwischen nähern sich Suzette und Fritz, immer noch in eine heftige Diskussion verstrickt.
3: Fritz, ich grabe nicht wieder so ein tiefes Loch. Ja. Dann habe ich wieder wochenlang diese Schwielen an diese Finger.
2: Ja, aber ist doch immer noch besser als jahrelang Handschellen an den Händen. Also, es wird jetzt hier graben.
3: Sieh mal, da hat uns schon jemand die Arbeit abgenommen.
2: Um Himmels Willen, wer bestattet denn noch alles hier seine Leichen? Wer liegt denn da unten? Durchbiss? Das ist der Hauptkommissar Durchbiss. Wer hat den denn auf mir wissen?
0: Niedmeier kann sich zwar nicht erklären, wer Durchbiss umgebracht haben kann, ahnt aber, dass der Verdacht zwangsläufig auf ihn fallen wird. Also beschließt er, auch diese Leiche in dem provisorischen Firmenmausoleum zu belassen.
2: Also los, Suzette, schmeißen wir deinen Liebhaber zu den zwei anderen. Sag mal, mit zwei von den drei da unten hattest du eine Affäre. Hast du etwa auch mit Durchbiss was gehabt?
3: No, Chérie, Ehrenwort.
2: Na, Suzette?
3: No, mit dieser Durchbiss hatte ich nie etwas. Und jetzt ist es wohl leider zu spät.
0: Aus Rücksicht auf seinen immer noch nicht ganz einwandfrei arbeitenden Herzschrittmacher beschließt Fritz F. Niedmeier, sich über diese Äußerung nicht aufzuregen, sondern macht sich daran, das Loch wieder zuzuschütten. Dabei bemerkt er allerdings nicht, dass unversehens Norberts Lieblingsknochen, den er schon seit Wochen gesucht hat, zusammen mit dem Erdreich in die Tiefe rutscht. Kaum haben Suzette und er die Arbeit beendet, hören sie lauten Tumult vom Eingangstor des Firmengeländes.
2: Was ist denn nun schon wieder los? Hat man denn nicht mal einen Augenblick seine Ruhe?
0: Wehmütig denkt Niedmeier zurück an die Zeit, da er noch fast täglich die Gelegenheit fand, seine Sammlung erotischer Magazine zu ordnen und Suzette noch nicht der männerkillende Vamp, sondern eine treusorgende Ehefrau war. Und was für eine prächtige Haus- und Ehefrau sie gewesen war, was für leckere Mahlzeiten sie ihm zubereitet hatte. Gerührt denkt er daran, wie sie ihm damals an ihrem ersten gemeinsamen Weihnachtsfest die Dose Katzenfutter aufgemacht hatte und dann das leckere Eis zum Nachtisch, tiefgefrorene Pommes frites. Ach, wo waren nur die schönen Zeiten geblieben? Aber da reißt ihn der Krawall wieder aus seinen Träumen. Und in diesem Moment kommt auch noch Frau Graumann angestürzt.
4: Herr Niedmeier, was? Sie sind hier bei der Gartenarbeit? Jetzt, wo wir uns jeden Augenblick die Radieschen von unten ansehen können?
2: Das lohnt sich nicht, Frau Jaumann. Die Radieschen sehen im Dezember auch von unten noch nicht besonders gut aus.
0: Damit hat Niedmeier sicher recht. Aber seit wann interessiert sich Frau Graumann für Radieschen? Wollte sie mit dem Satz vielleicht etwas ganz anderes andeuten? Und wenn ja, was? Und was ist mit Norberts Lieblingsknochen? Wird der das Schicksal von Hauptkommissar Durchbiss teilen und für immer verschüttet bleiben? Versäumen Sie nicht die nächste Folge von Die Firma.

0: bei Frieda und Anneliese.
1: Was gibt das dies Jahr schon so früh, so viele Fliegen? Und die sitzen nicht bloß auf Anita, sondern auch auf Marmelade.
2: Der macht doch Fenster zu.
1: Fenster? Du bist mir auch so ein Fenster. Die hat der Maler vor 4 Wochen mitgenommen.
2: Ach so, und jetzt ist die ganze Bude voller Fliegen und scheißen euch alles
1: ja,
2: zu.
1: Ja, und wenn die Fenster Ende November wiederkommen, dann streicht Malers Gustav Allemann die Zimmerns.
2: Gustav Maler? Ende November? Das erlebt ihr gar nicht mehr, aufgedunsen von den ganzen Fliegenbissen, wie ihr seid. Ich hab dich heute Morgen schon kaum erkannt. Ich dachte, den Kopf, den hattest du doch irgendwo schon mal gesehen, in klein.
1: Du müsstest erst mal den Anita sehen. Der neue Dr. Westphal hat dir Marmeladenumschläge verschrieben. Das wäre so eine Desensibilisierungstherapie, hat er gesagt.
2: Was? Ach, ist auch egal, für die Fliegen, ja. Anita hat da ja nicht so viel von, nicht? Und Reinhard, wie geht's denen?
1: Der ist ja so unbeweglich, der kann sich gar nicht richtig wehren gegen so Fluchinsekten. Kriegt den Arm ja nicht so hoch.
2: Oh, euer Opa, der kriegte das damals besser hin, vor allen Dingen mit dem rechten Arm.
1: Schläft auf dem Amt seit Tagen, unseren Reinhard, hat es sich da in so einen Rollschrank ganz gemütlich gemacht.
2: Der dicke Pluck. Und lässt die Frauen feige zurück bei ihr Kerbtiergefahr. Oder sind Fliegen gar keine Kerbtiere, ist ja auch egal. Ein regelrechtes Pearl Harbor habt ihr, wa?
1: Ist das ein neues Waschmittel?
2: Ist auch egal, Frieda. Du musst hier raus. Du kannst bei uns erstmal abkühlen, dass wenigstens dein Kopf kleiner wird.
1: Soll ich noch was einpacken?
2: Oh, was, die paar Wochen. Schlüpper kannst von mir kriegen und Gebissreiniger habe ich auch noch eine Tablette von.
1: Und Anita?
2: Nee. Also bei aller Liebe, das geht nun wirklich nicht. Außerdem, wenn Anita nicht mehr bei euch ist, dann kommen die ganzen Fliegen noch zu uns.
1: Ist auch wieder wahr.
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1: Mit Akademiker AD Kassowart von Sondermühlen.
2: Schön, dass Sie wieder eingeschaltet haben zu unserer nachdenklichen Plauderei. Das Feuer, liebe Freunde, erkennt man daran, dass es brennt. Doch man sagt auch, das Feuer ist aus. Aber ist es dann überhaupt ein Feuer, wenn es nicht brennt? Und ist eine Frau, wenn sie keiner dazu gemacht hat? Frauen und Feuer, zwei Dinge, die wir nicht verstehen.

0: schauen, wer sich so alles gemeldet hat. Moment.
1: Ach, hier ist Eberhard aus Vechter. Ebi, kennst du doch noch, oder? Also ich wollte nur sagen, bei mir ist alles okay. Hab alles gemacht, wie man soll. Keinen Scheiß oder so, ne? Und ich wollte mich auch bedanken, dass alles so gut läuft. Und ich wollte noch mal drum bitten, dass das mit dem Auto klappt, mit dem neuen VW Pipan, den ich mir kaufen wollte, weil das durch den Gran Canaria-Urlaub doch ein bisschen eng geworden ist, ne? Ja, also wäre schön, wenn's klappt, nicht? Tschüssi!
2: Ja, hallo, der Johannes Krummsack hier aus Hodenhagen, ja. Ich wollte nur mal kurz sagen, dass ich dich echt dufte finde, ja, was du so machst und so. Und wie du so schaffst und denkst und lenkst und alles, ja. Voll gute Arbeit, echt, ne. Also ich will jetzt nicht schleimen oder so, echt nicht, ne. Aber du, Kompliment, ja, Hut ab, ne, Hut ab. Und wenn du irgendwie einen Rat brauchst, also so nach 18 Uhr quasi, du, jederzeit, ja. Also bis demnächst, ich melde mich dann wieder mal, ciao.
3: Hallo? Hallo? Ist da nicht Muschis Rubbelblitz? Folge sofort? Hallo? Hab ich mich wohl verwählt?
0: Gibt's doch nicht.
1: Jo, Heinzi hier. Du weißt ja noch, Heinzi. Ich wollte nur noch mal fragen wegen dem Haus, ne? Da bin ich auch schon so lange drum. Da wollte ich noch mal fragen, wann das endlich mal was wird, weil...
0: Immer derselbe Scheiß.
4: Das war aus der Reihe Große Momente der Weltgeschichte. Gott hört seinen Anrufbeantworter ab. Im Himmel, vor ein paar Tagen, nach einem kurzen Wochenendurlaub.
5: Oh, hier ist Sven Olaf und ich bin ganz nackt.
0: Altes Ferkel!

0: Papas Presseschau.
1: Ich hab's ja immer gesagt. Mit unseren GZ-Gebühren versäbeln sich die Fernsehfritzen ihre Rosetten.
2: Was denn für Rosetten, Papa? Außerdem zahlst du gar keine GZ-Gebühren. Den letzten Vertreter hast du ja mit leeren Bierflaschen beschmissen. Oh.
1: Und? Soll ich dafür etwa volle nehmen, oder was? Dumme Gans.
2: Ich meine ja bloß wegen die Scherbens überall.
1: Hier, guck dir das an. Fernsehspielchefin arbeitet unter falschen Namen für sich selbst.
2: Wie ist das verboten? Ich könnte doch auch sagen, wir mal als Marilyn Mongo meine Bügelwäsche machen.
1: Ja, aber nicht, wenn der NDR das bezahlt. Also quasi ich als GEZ-Pflichtiger.
2: Aber wir zahlen doch gar keinen.
1: Als Maul, Mama. Wer weiß, wer hier zuhört. Erst lässt sie ihren Ehemann unter falschen Namen Tatorte einreichen, die sie durchwinkt. Und da greift sie selber als IM-Drehbuch auch nochmal rein in die Schatulle. Was die wohl sonst noch alles auf dem Kerbholz hat, die alte Schlampe.
2: Die sieht aber ganz nett aus hier auf dem Bild, so ordentlich gekämmt und alles.
1: Wahrscheinlich hat sie selbst auch noch mitgespielt beim NDR-Tatort als Moorleiche oder unter dem falschen Namen. Maria Furtwängler zum Beispiel.
2: Was, das glaube ich nicht. Ich finde, die sieht hier auf dem Foto mehr aus wie eine von der FDP, die hier bei uns an den Baum hängt.
1: Ruckzuck, sitzt unter falschen Namen im Bundestag.
2: Wie heißt sie denn nun in Wirklichkeit?
1: Gemeldet ist sie beim NDR als Doris Heinze. Aber vielleicht ist das ja auch der richtige Name von ihrem Mann. Los, Oettinger, fall sonst trocken.

0: Sie reiten für Freiheit und Gerechtigkeit. 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Heute
1: über den Wolken
0: muss die Freiheit und Gerechtigkeit wohl grenzenlos sein.
1: Das war die freieste und gerechteste Folge der drei Musketiere. Sie hörten heute über den Wolken.

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1: Der Mittwoch vor dem Tag, an dem die Saurier ausstarben, war wie jeder Mittwoch im Mesozoikum. Flugsaurierkacke tropfte aus den Riesenfahnen und im Fernsehen lief Was bin ich mit Robert Lemke. Gelangweilt poolte der Tyrannosaurus in den Resten eines verwesten Iguanodons. Einige tausend Kilometer weiter südlich waren die ersten Japaner gesehen worden. Lebend gebärende Warmblüter, die nachgemachte Saurier-Eier exportierten. Es roch nach Massenentlassungen im Mesozoikum. Platsch! Der hellgrüne Flugsaurier-Schiss landete genau im Maul des Tyrannosaurus. Verdammte Inzucht, konnte man nicht einmal hochgucken, ohne dass man zugekotet wurde. Die Flugsaurier waren wirklich eine Pest. Überall hockten sie in den Fußgängerzonen rum und kackten alles zu. Im Fernsehen war Was bin ich zu Ende. Die Kriminalpolizei bat um Mithilfe. Gesucht wurde der Velociraptor Dragomir Bogdanovic. Eine übel riechende Wolke aus schwefeligem Aerosol wehte heran und verseuchte 3 Quadratkilometer Sumpf. Am Horizont hatte ein Brachiosaurus einen fahren lassen. Kein Wunder, dass der Sauerstoffgehalt der Erdatmosphäre ständig abnahm. Seit über 200 Millionen Jahren existierten die Saurier nun schon auf der Erde. Die Kontinente hatten sich auseinandergelebt und im späteren Afrika sollen die ersten Entwurfsskizzen für Neger gesichtet worden sein. Die Nachrichten zum Sendeschloss. Otto Diepholz, ein behäbiger Triceratops, grinst aus dem Gerät. Das Wetter für morgen, den 28. August 62.385.412 vor Christus. Stellenweise bewölkt und mitunter verstärkter Meteoriteneinschlag. Aussterbewahrscheinlichkeit 100%. Dieses eine Mal behielt er recht.

0: 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Es spricht Akademiker AD Cassovat von Sondermühlen.
1: Als kleiner Junge bin ich mal von einem Hamster gebissen worden. Es war sehr schmerzhaft, liebe Freunde. Das dürfen Sie mir glauben. Anfangs war ich böse auf den kleinen Nager und hätte ihn am liebsten zertreten. Gut, dass ich es nicht getan habe. 2 Tage später war er eines natürlichen Todes gestorben und Mutter hat ihn in die Mülltonne geworfen. Sehen Sie, liebe Freunde, oft ist es besser, dem Nächsten zu verzeihen. Vielleicht läuft er schon morgen unter einen LKW. Bis zum nächsten Mal.

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1: So, dann haben wir den Anker, einen Kompass, 10 Schwimmwesten und eine Schiffsglocke. Macht zusammen 72, 50. Darf sonst noch was sein, Herr Kapitän?
2: Jo, 10 Pfund hätte ich wohl noch über, ne?
1: Ja, dann noch was ganz Interessantes für Sie. Eine Eisberg-Warnanlage. Also sehr gern genommen, vor allem bei Luxusdampfern.
2: Jo, ach nö, weiß nicht so recht. Ne? Man braucht man sowas schon mal, hä?
1: Man weiß nicht, ne?
2: Nee. Ich glaube, ich nehme lieber hier noch so einen witzigen, gehäkelten Klorollenüberzieher, ne? Für die Offizierstoilette. Dort den Plastikdackel, der mit dem Kopf wackelt, ja. Und dann noch so ein Aufkleber. Meiner ist 54 Meter lang, hin fürs Heck.
1: Okay? Sehr gute Wahl, der Herr zeigen richtig Geschmack. Ne?
3: Aus der Reihe Große Momente der Weltgeschichte hörten Sie heute, der Kapitän der MS Titanic macht seine letzten Besorgungen. 10. März 1912 bei Harrods, kurz

Okay. So ein Hochleistungssportler, der hat's ja echt schwer, ne? Nicht mal im Urlaub können die so richtig allein sein. Okay, ich kann's ja schon mal gar nicht haben, wenn mir einer beim Ansichtskartenschreiben über die Schulter guckt und die? Sogar beim Pillern im Ausland werden die von Ärzten, Funktionären und Kollegen beobachtet. Ja, und hinterher schicken sie gleich einen Fax los, was sie gesehen haben. Natürlich jeder ein anderes. Sozusagen ein Pipi-Fax nach dem nächsten. Der eine behauptet, er hätte Weltrekord grün gesehen. Der nächste, es sei aber ganz bestimmt Anabolika gelb gewesen. Und der dritte besteht auf viermal unschuldsweiß. Da frage ich mich doch, wofür wird so eine Dopingprobe eigentlich versiegelt, wenn nachher jeder dran zweifelt, ob der Pop nun ordnungsgemäß draufgemacht wurde oder nicht? Und überhaupt, an der Post zweifelt wohl niemand, was? Ich meine, wieso ist die Probe eigentlich schon hier angekommen? Die ist doch erst im Januar aus Südafrika losgeschickt worden. Und normal ist doch, wenn du eine Ansichtskarte aus Spanien oder der Türkei nach Hause schickst, dass das ein paar Monate dauert, bis sie ankommt. Und Südafrika ist ja wohl noch weiter, ne? Und außerdem, selbst wenn du noch so krackelig schreibst und vielleicht sogar deine Karte mit einem Brief versiegelst, nutzt doch alle nix. Bis du die im Kasten hast, ist sie schon von mindestens 5 internationalen Postboten analysiert worden. Und ich weiß gar nicht, warum die sich so aufregen. Ich schicke aus dem Urlaub sowieso immer nur identische Dopingkarten. Ich meine, Ansichtsproben nach Hause, ne? Weißt du Bescheid, ne? Merkt doch sowieso keine Sau.

0: Hallo und herzlich willkommen bei Wer's Weiß gewinnt. Und ganz herzlich willkommen, Erwinchen. Wir mussten ja letztes Mal abbrechen, weil unsere Sendezeit abgelaufen war. Aber das Wenige, was du uns da erzählt hast, war ja schon ganz vielversprechend.
1: Ach komm, lass stecken.
0: Nicht so bescheiden, mein kleiner Freund. Nun denn, gleich wieder frisch ans Werk kommen wir zur 100-Euro-Frage. Und die lautet: Ist die Exosphäre A ein Saurierzoo? B die Reste der letzten Expo-Ausstellung oder C ein anderes Wort für Ausland oder D ein Teil der...
1: Der Atmosphäre, D.
0: Sicher?
1: Ja, die Exosphäre von griechisch Exo, außen, außerhalb und Sphäre, Kugel, stellt die äußerste Schicht der Erdatmosphäre dar, ne? Den fließenden Übergang zum interplanetaren Raum. Sie schließt an die Thermosphäre an und beginnt etwa in einer Höhe zwischen 500 und 1000 Kilometer. Ihre äußere Grenze wird mit etwa 10.000 Kilometer angegeben. Mhm. Allerdings ist die Grenze nicht genau definiert, weil die Gasdichte ja kontinuierlich abnimmt und theoretisch nie den Wert Null erreicht. Kapiert? Also alle in ihr enthaltenen Teilchen sind weitgehend ionisiert.
0: Aha. Also soll ich D einlocken?
1: Logen, Alter.
0: Und D ist richtig. Nun ja, das war vielleicht auch nicht ganz so schwer. Kommen wir jetzt also zur... Und da wird es schon ein wenig kniffliger. Was werden Sie denn mit Ihrem möglichen Gewinn machen, Herr Erwin?
1: Och, das spende ich mal meiner Schule. Ne? Da gibt's so ein paar Doofköpfe, die haben das echt mehr nötig als ich so. Man ist ja Altruisten. Ach, weißt du, die kennen noch nicht mal den... Ich meinte, wissen Sie, die kennen noch nicht mal den Unterschied zwischen Teilchen und Welle oder zwischen Schwingung und Amplitude, ne?
0: Na, dann ist es aber höchste Zeit und viel Glück. Kommen wir also zur nächsten Frage. Ist ein Fiefe A ein hämischer Ausdruck für einen Nichtskönner, B niederländisch für einen Rührkuchen, C ein Fluss oder...
1: C.
0: Aha. Warum?
1: Ach, ich dachte, das wird jetzt echt schwerer, ne? Also, die Pfiefe ist der rechtsseitige Zufluss der Fulda in Hessen und entspringt im äußersten Norden des Stölzinger Gebirges an den westlichen Bergflanken des 583 Meter hohen Eisbergs. Dort befindet sich auch die Quelle der Pfiefe, nur etwas östlich von Bischofferode, ne? Dem östlichsten Stadtteil von Spangenberg. Also, die ersten Zuflüsse der Pfiefe sind Mostebach und Labbach. Außerdem wird sie vom Landebach gespeist und über Spangenberg fließt sie dann weiter in Richtung Westen und mündet bei Obermelsung in die Fulda.
0: Also, C. Erwin? Erwin, C, ist es C? Erwin, hallo? C, Erwin, Erwin!
1: Was, wie, wo?
0: In der Schule. Oh. Nun, wir sind es gewohnt von dir, dass du mitten im Unterricht einschläfst, aber es wäre doch nett, wenn du dich ab und zu ein wenig beteiligen würdest.
1: Scheiße, ich hatte gerade einen ganz schlimmen Traum.
0: Also, wir waren gerade bei Affe. Wird dir jetzt mit einem oder zwei F geschrieben?
1: Mir doch sowas von Affen scheißegal.
0: Ach, Erwin. Erwinchen, was soll aus dir nun mal werden?
1: Du, ich übernehme mal den Fischwagen von Onkel Pavi, ne?
0: Nun ja, das ist vielleicht nicht sehr ambitioniert, oh, aber doch, immerhin eine handfeste und vernünftige Zukunftsplanung, Erwin.
1: Ach Quatsch, der wird abgefackelt und die Versicherung kassiert. Wie in Frankreich.

0: Es liegt was in der Luft im neuen Jahrtausend. Besorgte Menschen in allen Ländern sind davon überzeugt, dass in absehbarer Zeit der dritte Weltkrieg ausbrechen wird. Der Kampf um die letzten Rohstoffreserven, Dürre, Verknappung der Nahrungsmittel, Überbevölkerung, Kampf der Kulturen. All das wird notwendigerweise zu kriegerischen Auseinandersetzungen führen müssen, fürchten die Menschen. Wenn ein Schmetterling einen Orkan auslösen kann, so steht auch am Beginn des dritten Weltkriegs ein zunächst ganz harmloses Ereignis. Viertel vor sechs an einem Touristenstrand irgendwo im Süden. Das deutsche Urlauberpaar Heinz und Marlies Pöttering genießt die letzten Sonnenstrahlen am Strand.
1: Schau doch mal. Hier, Heinz und Mausi, wie süß. Hier, die beiden Eingeborenen, die spielen doch da drüben und versuchen, ein Delfinbaby zu retten.
2: Sieht eher so aus, als ob sie ihm die Kehle durchschneiden.
1: Um es künstlich zu beatmen? Sag, dass es so ist, mein Hengst.
2: Sicher, sicher, Pummelchen. Wahrscheinlich besorgen sie ihm auch noch vier Beinprothesen, damit der Kleine sich an Land zurechtfindet.
1: Oh nein, wie rührend die sind, diese einfachen Menschen hier, ne?
0: Heinzi Mausi Pöttering ist Stabsunteroffizier der Bundeswehr im Auslandseinsatz und verbringt seine zwei Wochen Urlaub von der Truppe mit Pummelchen Pöttering im Parkinson Club irgendwo am Meer. Wie das Land heißt, weiß er nicht, ist ihm auch egal. Im Grunde ist er froh, wenn er in drei Stunden wieder ausgeflogen wird, die vielen Rentner nicht mehr sehen, das Geplappere vom Pummelchen nicht mehr hören muss und sich endlich wieder der ruhigen Routine an der Front widmen kann. Die letzten Stunden am Strand möchte er einfach nur seine Ruhe haben.
3: Hello, hello, hello, my friend, hello, my friend, where do you come from? Are you from England, eh?
2: Sag mal, sehe ich aus wie ein 1,50 Meter großer Taschenkrebs, oder was?
1: Sei nicht so unhöflich, Heinzi Schmusi, bitte.
3: Are you from Germany?
1: Yes, we are from Osnabrück.
2: Halt den Mund, Marlies.
3: Osnabrück, is it near Stuttgart?
1: No.
3: Mercedes, very good car. My cousin worked in Cologne. Tuki, tuki, you are my friend.
1: Was meint der denn, Heinz?
2: Tuki Tuki ist vor Transit und jetzt verpiss dich, Kollege.
1: Sei nicht so streng. Der nette Mann möchte sich doch nur mit uns unterhalten,
3: tuki,
1: nicht?
3: Tuki Tuki, Tuki is good car from Germany, my friend. You want to buy a carpet? Zabuki makes special price. What is your name? My name is Zabuki. I have 21 children. My wife is called Makanavaka. That means a big frog with Murdo tits. What is the name of your wife, my friend?
1: Marlies.
2: Halt den Mund.
3: Means little red without any tits. What's a joke from Zabuki? Two carpets of the price of one and you can additionally fuck my goat. All inclusive.
1: Was hat er gesagt, Heinzelein?
2: Ich soll ihm den Hobel pusten.
1: Was? Also sowas, dabei wirkte der echt so nett am Anfang.
3: Hello, hello, hello, hello, hello, my friend. I have 1 million other carpets in my home. Be my guest. I make special price for friends from Osabik. Makanavaka will cook traditional Bakamancha meal, you know. It is very special.
2: So, jetzt reicht's, mein Freund. Hau ab oder ich zieh den Säbel blank.
1: Mensch, nun lass uns doch mal probieren, Heinzelein. Vielleicht schmeckt das ganz ausgezeichnet, dies Bakamancha. Klingt doch irre authentisch, ne?
3: Bakamancha is rotten asshole from Bakamonkey. My little monkey. Tiny little monkey. Best quick, quick. Very special. Only for you, my friend. 5 carpets for the price of 1. And you can fuck me, my goat, and let me show you what is inside the carpet. Russian cruise missile, lady size. I make you special price, my friend.
1: Guck doch mal, wie schön, Heinz, hat sie so eine Bodenvase. Also sowas fehlt doch noch bei uns im Living Room, hä?
3: What does the flat-breasted lady say?
1: Und hier, die vielen Verzierungen, die lassen sich sogar bewegen. Guck mal hin und her. Guck doch mal, Heinz, sie da!
2: Nimm um Gottes Willen die Finger da weg, Pummel!
4: Liebe Zuschauer, ich begrüße Sie zu unserem Brennpunkt. Wie Sie eben in den Nachrichten gehört haben, soll ein deutscher Bundeswehrsoldat mit einer Boden-Boden-Rakete den Iran angegriffen haben. In Berlin wartet man seitdem auf den Vergeltungsschlag, hofft aber immer noch, dass er nur Magdeburg trifft. Der amerikanische Präsident hat unterdessen die schnelle Eingreiftruppe alarmiert und im Pentagon ist der nationale Krisenstab zusammengekommen.
3: Hallo, hey, my friend from Germany. Hallo, hallo. Very good, Mercedes, my special last offer for you. 6 carpets, you fuck my goat, and I bury your wife, all for $10, my friend. Tuki, tuki, very good car from Germany too. How far is Osnabrück from my place? Looky, looky, my friend. Hello, you are my friend. Hello, hello.

0: niedrigen Portokosten.
1: Schicksale rund um das Wirtschaftsimperium des Fritz F. Niedmeier.
2: Los, mach tot, der Hund, Norbert! Tot! Mach tot! Los, mach schon!
0: Erwin und Norbert sind richtig dicke Freunde geworden. Kann man sich, außer natürlich der Deutsch-Deutschen, eine unheilvollere Vereinigung denken? Firmenchef Niedmeier wird zugleich ein Lied davon zu singen wissen.
2: Guck mal, Onkel Niedmeier, ich bin Norbert ein paar Kunststücke bei.
3: Na sowas, ist der Hund denn dafür nicht viel zu blöd?
2: Stimmt gar nicht. Soll ich dir zeigen, was Norbert schon alles kann?
3: Na bitte.
2: Norbert, bei Fuß. Und fass, Norbert, fass. Los, fass.
0: Ansonsten geht in der Firma aber alles seinen normalen Gang. Gelegenheit, sich mal wieder um Suzette und Tochter Steffi zu kümmern, die sich ja immer noch im Protzschloss des angeblichen Briefmarkenhändlers in Golfglück befinden, ohne bisher von seiner wahren Passion, dem schurkischen Mädchenhandel, etwas zu ahnen.
4: Ja, Glück. Ach, du bist es, Negerkalle. Was gibt's denn? Was? Jochen zahlt 20 Mille für Suzette? Wahnsinn, das Geschäft machen wir.
5: Ingolf, mon cher.
4: Hör mal, Kalle, die Torte kreuzt dir gleich auf. Wir müssen Schluss machen.
5: Ingolf, Ingolf.
4: Also, abgemacht. Ich liefere die Briefmarken. Alles klar, Herr Senator. Ja, tschüss.
5: Ingolf, mon cher, es ist so langweilig, ihr immer noch Prunk und Protz und Sekt und Kaviar, das schadet meine Nerven.
4: Aber Suzette, Liebling, das lässt sich doch leicht ändern. Oh. Wie wär's mit einer kleinen Reise?
5: Hm. Oh, Ingolf, super, wann fahren wir?
4: Ja, von mir aus sofort.
0: Suzettes Reisewunsch kommt Glück natürlich äußerst gelegen. So kann er sie ohne Probleme an den Ort bringen, wo jener Jochen bereits sehnlichst auf sie wartet. Dieser unheilvolle Ort aber liegt mitten in der Nordsee und der heißt Langeoog.
4: Darling, bist du soweit?
5: Ach, Ingolf, ich kann es kaum erwarten. Wohin fahren wir denn eigentlich?
4: Wird nicht verraten. Eine Überraschung. Einsteigen.
5: Oh, Moment, Ingolf, bleibt Steffi etwa ganz allein im Protzschloss?
4: Ach, wieso? Der Butler ist doch hier noch.
5: Das ist es ja gerade, dieser schreckliche Butler. Dass er nur einen Lendenschurz trägt, daran kann man sich ja gewöhnen. Aber seine grüne Hautfarbe...
4: Ach was, ob grün, blau oder rot, ist doch egal, in welcher Farbe ich meinen Butler spritze. Können wir jetzt endlich...
5: Na gut, aber fahr nicht wieder so schnell in Golf.
4: Wie Sie wünschen, Madame.

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1: Diese gelben Steine hier, die ihr bei euch vor dem Haus liegen habt, was soll da denn wohl von werden?
2: Da baut Reinhard für Anita eine kleine Terrasse für das Toilettenhäuschen.
1: Och, darfst du nun nicht mal mehr bei euch sitzen?
2: Das nun nicht direkt, aber es ist doch auch für sie praktischer, wenn sie es näher bei hat.
1: Och, denn scheint mir, dass er jetzt die letzte Ausbaustufe auch noch nicht zu sein, was?
2: Nächst Jahr, sagt Reinhard, baut er sie von Anita seine Lohnsteuerrückvergütung ein Carport für den Mofa, das er da hat für nach Kasse hin.
1: Und später zieht sie da bestimmt ganz hin.
2: Ja, für 3 Personen ist das ja auch einfach zu klein auf der Arm.
1: Dann zieh du doch in den Hof. Das Alte hast du ja wohl bald. Oder besser gleich auf den Kamp, dass die jungen Leute da doch endlich mal Platz haben.
2: Blut ist dicker als Ehe. Eine Mutter, die bleibt für immer. Frauen, die kommen und gehen.
1: Bei Reinhard besteht ja wohl keine Gefahr. Was hätten wir schon ausbauen müssen, wenn es danach ginge, was uns ein Dieter für Chancen hatte?
2: Ein ganzes Männerwohnheim hättet ihr bei euch in der Wiese bauen können.
1: Ja. Wir fließen gerade den vordersten Teil von der Schweineweide. Alles Panna Cotta, mit so einem Stich ins Blaue rein. Glaubt man nicht, dass wir so schäbige gelbe Steine nehmen wie ihr. Glaubst du doch wohl
2: Anita
1: nicht.
2: Für Anita tun dies wohl die Gelben bei uns. Also Reinhard und mir hat der Baustoffkerl noch selber gesagt, was wir da verpflastert haben. Das grenzte bald an Halbedelsteine.
1: Ja, was nützt es, wenn es nicht überdacht ist? Es wird doch sofort schäbig. Dieter baut bei uns gerade ein Dach über die Panna Cotta Weide aus Doppelstichplatten in venezianischen Stil.
2: Och, sagte man da früher nicht einfach Fahrradständer zu?
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Genie, komm, come on. Steh auf, bitte. Du wirst ganz nass. Schon spät, komm. Wir müssen weg hier, raus aus dem Wald, verstehst du nicht? Wo ist dein Schuh? Du hast ihn verloren, als ich dir den Weg zeigen musste. Wer hat verloren? Du dich? Ich mich? Oder?

Es ist kalt, wir müssen weg hier, komm. Dein Lippenstift ist verwischt. Du hast ihn gekauft und ich habe es gesehen. Zu viel Rot auf deinen Lippen und du hast gesagt, mach mich nicht an. Aber du warst durchschaut. Augen sagen mehr als Worte. Du brauchst mich doch, hm? Alle wissen, dass wir zusammen sind ab heute. Jetzt höre ich sie. Sie kommen. Sie kommen, dich zu holen. Sie werden dich nicht finden. Niemand

0: Newsflash!
1: In den letzten Monaten ist die Zahl der vermissten Personen dramatisch angestiegen. Die jüngste Veröffentlichung der lokalen Polizeibehörde berichtet von einem weiteren tragischen Fall. Es handelt sich um ein 19-jähriges Mädchen, das zuletzt vor 14 Tagen gesehen wurde. Die Polizei schließt die Möglichkeit nicht aus, dass es sich hier um ein Verbrechen handelt.

Der Äther. Unendliche Weiten. Dies sind die Abenteuer der FF Enterprise, die mit ihrer 90-Mann starken Besatzung unterwegs ist, um neue Welten zu erforschen, neues Leben und neue Zivilisationen. Viele Lichtjahre von der Realität entfernt dringt die FF Enterprise in Galaxien vor, die nie ein Mensch zuvor gehört hat.

0: Steuerprüfung oder Revision der Verdammten.
1: Eintrag ins Fahrtenbuch, Steuernummer unbekannt. Irgendwie ist voll die Panik auf dem Schiff, aber das ist ja auch nichts Neues mehr, ne? Diesmal geht's aber um was echt total Gefährliches, ey. Die Steuererklärung. Wir haben ja letztens erst eine galaxisweite Erhöhung um 75% bekommen. Und natürlich erst nach den Föderationswahlen, war ja klar, ne? Na gut, dass ich als Praktikant hier nichts verdiene. Das könnt ihr mir gar nicht mehr erlauben, ey. Naja, egal. Jedenfalls ist jetzt extra Franz Friedrich Fiskus, ein Steuerinspektor vom Finanzplaneten, hergekommen, um mal die Steuererklärung vom Kirk und vom Spock durchzuschicken. Wir haben nämlich mal wieder gemogelt, ey.
2: Ja, so meine Herren, ne? Na, schauen wir uns das Ganze doch mal ein bisschen genauer an hier. Also kurz gesagt, was Sie mir hier vorgelegt haben, das spottet wohl jeder Beschreibung, ne? Wenn Sie ein Politiker wären und nicht irgendwelche Raumdüsen hier, ja, dann wäre das glatt eine Freikarte für einen Rücktritt, ne? Oder für einen Job als Finanzminister, noch schlimmer.
3: Ich verbitte mir Ihren Ton, Sir.
2: Na, nur hören Sie mir mal genau zu, mein lieber Herr Offizier, ne? Sie haben hier mal gar nichts zu verbitten, ne? Da brauchen Sie auch gar nicht so drohend mit Ihren Ohren zu schlagern. Damit machen Sie mir auch keine Angst, nicht wahr? Also, nochmal von vorn. Herr Captain Kirk, hier haben Sie zum Beispiel stehen, einen Flug von der Vega zum Orion, nur um Phaser zu kaufen, weil die da billiger waren. Und das wollen Sie mir hier unter der Lichtjahrpauschale als Reisekosten absetzen. Ja, sagen Sie mal, hat Sie da ein Mutant gebissen oder was? Ne? Bei so einem plumpen Versuch, da haben Sie doch gleich die ganze Behörde auf dem Hals, das ist doch wohl klar.
3: Die können uns alle den Buckel runterrutschen.
2: Ja, das denken auch nur Sie, ne? So einen großen Buckel haben Sie man gar nicht. Ne? Apropos, Herr Spock, was ist denn eigentlich in Sie reingefahren? Hier auf dem Feld, wo es um die Ohrensteuer geht, da haben Sie einfach einen Strich gemacht, ne? Was haben Sie eigentlich dabei gedacht?
3: Das möchte ich nicht unbedingt verraten.
2: Ja, das kann ich mir bei Ihren Lauschgesellen auch schon so denken, ne? Doof bin ich ja nur auch nicht. Aber da verstehe ich mal keinen Spaß, ne? Und hier auch, da versuchen Sie mir doch glatt, noch das Verspoilern Ihres Raumschiffs als Werbungskosten abzusetzen. Ja, ich glaube, es hämmert, ne? Für solche Betrügereien, da kann ich Sie alle in den Knast stecken. So sieht das aus, ne? Oder haben Sie da nochmal einen anderen Vorschlag, Kapitän?
3: Womit kann man Sie kaufen? Wenn Sie Geld wollen, ich gebe Ihnen welches. Ich werde Sie reich machen. Wenn Sie selber ein Schiff haben, ich kriege auch das hin.
2: Tja, naja, also wenn Sie mich jetzt so fragen tun, ne? Also so ein paar Föderationsschekel extra, nicht wahr? Ich meine, so ein Steuerprüfer verdient ja auch nicht das All, ne? Aber nur, wenn wir das nicht so über die Bücher laufen lassen, ne? Also das nehmen wir schon so ein bisschen unter der Hand.
3: Ist doch logisch.
2: Ja. Ja, wissen Sie was? Und Ihre Steuerschulden, die schreiben wir ganz einfach bei Ihrem Praktikanten auf, ne? Bei diesem Latzhosen-Willi da. Das geht Ihnen ganz recht, ne? Und das merkt auch keine Sau hier, ne?
3: Ganz besonders ausgeklügelte Methoden.
2: Ja, aber sicher, ne? Ich meine, wir vom Amt, wir kennen uns ja aus, nicht wahr? Aber jetzt nochmal zu dem Schiff, das Sie mir da besorgen wollen, ne? Ich hätte gern so ein kleines Goldenes aus dieser Manta-Flotte, wissen Sie? Mit so einem Fuchsschwanz hinten dran.
3: Faszinierend.
2: Und so eine Halsband-Hicksalbe.

0: große Momente der Weltgeschichte.
1: Sag mal, ist das richtig? Dein Wagen nimmt super Plus.
2: Ja, das ist richtig, ja.
1: Und randvoll willst du ihn haben?
2: Ja, das ist richtig, ja.
1: Sag mal, aber du willst doch wohl jetzt keine rauchen, oder?
2: Ja, das ist richtig, ja, ja.
1: Was denn nun? Lass du raus oder lass du nicht raus? Mensch, hör auf mit dem Scheiß, nicht beim Tanken.
2: Ja, das ist richtig, ja, ja.
3: Aus der Reihe Große Momente der Weltgeschichte hörten Sie heute die letzte Tankstelle vor der Autobahnauffahrt Sennestadt an ihrem letzten Tag und mit ihrem letzten Kunden. Stimmt?

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2: Guck mal, Mama, was sie heute schreiben in der Zeitung.
3: Wieder was von Boris und seine kleine Russin?
2: Blöde Kuh, mit die Russin, das ist einer voller Stolz.
3: Aber unser Boris hatte doch auch mal.
2: Das war eine andere Russin, so eine Negrige aus der Besenkammer. Jetzt hat er wieder eine Weiße.
3: Das ist schön für ihn, sieht man ja auch besser im Dunkeln.
2: Ja, hier, was hier steht. Fernsehtipp für heute Abend, 21.15 Uhr, Sat 1. Gnadenlos gerecht. Sozialfahnder ermitteln. Das gucken wir, Mama. Da werden Hartz-IV-Betrüger gehetzt und verfolgt.
3: Mit Hunde und alles?
2: Weiß ich nicht. Ist ja die erste Folge heute. Endlich, dass sie die faulen Schweine mal packen und einen Kanthaken kriegen.
3: Pass mal auf, dass sie dich nicht packen, Papa.
2: Ich krieg gar keine Hartz IV. Ich krieg Rente.
3: Ja, aber von unserem Opa. Und der ist schon seit 10 Jahren tot.
2: Bäh.
3: Ich finde das gemein, dass sie solche armen Menschen, dass sie die im Fernsehen verfolgen. Die sind doch unschuldig.
2: Das Wildschwein ist auch unschuldig und wird trotzdem erschossen bei der Treibjagd. Warum? Weil es Schaden anrichtet in den Maisfeldern.
3: Aber die Hartz-IV-Leute, die trampeln doch gar nicht in Mais rum.
2: Fressen uns aber alles weg, kriegen Geld vom Staat und nebenbei, juche, arbeiten sie schwarz als Kellner im Puff.
3: So viel Puffe gibt's doch gar nicht für die ganzen Hartz-IVer.
2: Das war ein Beispiel, dumme Gans. Deshalb wird das Zeit, dass sie die mal verfolgen. Und wenn der Staat so dämlich dazu ist, dann muss eben Sat.1 eingreifen.
3: Ich dachte, das wäre bloß ein Fernsehsender.
2: Und? ZDF ist auch bloß ein Fernsehsender. Aber von denen werden die ganzen Südeuropäer und Restjugoslawen verfolgt bei XY.
3: Und die ARD? Was verfolgen die, Papa?
2: Alle, die nicht rechtzeitig die Fernbedienung gefunden haben zum Umschalten.

0: Kämpfen für Freiheit und Gerechtigkeit. 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Heute
1: in Frankreich.
2: So, bitte rubbeln Sie jetzt.
3: Was will der Gaukner von uns? Rubbeln!
4: Ha, wetten, dass wir dieses Schmierentheater sofort beenden werden?
3: Ja, ha!
1: Das war ja wohl nichts. Sie hörten Frank Elstner.

0: Der kleine Tierfreund.
1: Der Serbe unter den Kerbtieren, liebe Zuhörer, das ist die gemeine Wespe. Angriffslustig stürzt sie sich, von keiner UNO-Resolution gebremst, auf unsere bosnische Kaffeetafel. Am Beispiel der Wespe, liebe Tierfreunde, lässt sich sehr schön der Unsinn der Darwinschen Evolutionstheorie demonstrieren. Obwohl vor Jahrmillionen die Cola-Flüssigkeit noch gar nicht die Erde erobert hatte, betrat ihr ärgster Feind bereits den blauen Planeten. Gerade so, als hätten vor 200 Jahren schon Japaner auf der Erde gelebt, obwohl es noch gar keine Physiorekorder gab. Mit Ausbreitung der Cola wurde auch ihr schwarz-gelber Feind immer häufiger. Wie Weiland die Kamikaze-Pilote Nippons stürzen sich die Hautflügler in die negroide Labsal, um dort zugleich Erfüllung und den Tod zu finden. Zuckend und ganz leise um Hilfe schreiend rudern die gelben Bastarde im amerikanischen Gebräu, während der Tierfreund zufrieden auf die Flasche starrend »You can't beat the feeling« summt. Die Frage, die uns natürlich alle bewegt, ist, ob 1941 Pearl Harbor hätte verhindert werden können, wenn das Pazifikwasser rechtzeitig durch Cola-Cola ausgetauscht worden wäre. Nun, liebe Zuhörer, das ist Geschichte. Uns bleibt heute der Kampf gegen den taillierten Zuckerpiraten. Und da habe ich noch einige Tipps für Sie, wie Sie Ihr Eigentum gegen die gelbe Gefahr schützen können. Der Einbruch in Ihr Marmeladenglas lässt sich nachhaltig verhindern, wenn Sie die Deckelversiegelung mit einem Zahlencode schützen. Auch Honig muss nicht länger Opfer der gelb-schwarzen Biester werden. Mit Essig- oder Terpentinersatz vergällt, wird der köstliche Brotaufstrich für die Wespe ungenießbar. Längst hat sich auch die Nahrungsmittelindustrie auf die Insektenabschreckung eingestellt und eigens eine kackbraune Schmiere auf den Markt gebracht. Doch wider Erwarten erwies sich der ästhetisch abstoßende Peristaltik-Sprengstoff sowohl für Kinder als auch für Wespen als ein wahrer Leckerbissen, was wiederum beweist, auf welch niedriger Stufe der Entwicklung sich Kinder befinden, machen sich gemein mit dem primitiven Insekt. Noch ist allerdings, das sei zur Ehrenrettung der Nahrungsmittelindustrie gesagt, nicht endgültig geklärt, ob die unter dem euphemistischen Namen Haselnusscreme angebotene fäkalfarbene Killersalbe nicht doch noch den ein oder anderen unliebsamen Teilnehmer an der Schöpfung dahinrafft. Bis dahin, liebe Zuhörer, kann ich Ihnen nur empfehlen, sich auf traditionelle Weise der Wespenplage zu entledigen. Schmieren Sie einen Verwandten, den Sie nicht mehr brauchen, den Opa oder den arbeitslosen Gatten etwa, dick mit Marmelade ein und fesseln Sie ihn am Balkongitter. Daneben können Sie dann in aller Ruhe frühstücken. Bis zum nächsten Mal, Ihr kleiner Tierfreund.

0: Wir von der Redaktion Geheimnis deutscher Schlager wollten natürlich wissen, ob Marianne Rosenberg überhaupt eine Chance bei Paul McCartney hat. Dazu schickten wir unseren Auslandskorrespondenten nach London. Er möge doch mal vorsichtig anfragen, wie Paul McCartney überhaupt zu deutschen Fräuleins steht.
1: Hallo, this is Paul McCartney. Guten Tag.
2: Vielleicht können wir Paul McCartney fragen über die Fräuleins in Deutschland.
1: Die sind sehr gut.
2: Ja,
1: wunderbar. Very nice looking, very modern, you know, most of the girls, modern.
2: Gute Kleidung?
1: Viel Geld mit der Kleidung. They used to spend a lot of money on the clothes, auf Kleidung, something like that.
0: Das hat ja wunderbar geklappt, Peter Brockfeld. Will der Paul die Marianne denn jetzt heiraten, oder wie ist das?
1: I don't think I want to get married for quite a long time. I don't like marriage, it frightens me. Ich habe Angst.
0: Aber so unverbindlich vorbeischauen könnte sie doch einfach mal, oder gibt es da irgendwelche Hindernisse, Paul McCartney?
1: Ja. Wir machen eine Ausweiskontrolle. Also, Wiedersehen, Wiederschön und Goodbye.
0: Ja, es sieht also doch nicht so rosig aus für dich, Marianne. Trotz rosa Briefpapier, macht nichts. Such dir doch einfach einen fremden Mann. Vielleicht klappt's mit dem. Das war unser heutiger Blick ins Schlagerarchiv.

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0: Sie hatten angerufen?
1: Ja, genau. Mhm. Wenn Sie bitte gerade mit ins Ankleidezimmer kommen.
0: Ja, natürlich, sicher, gerne. So, wo sind Sie denn, hä?
1: Hier, sehen Sie, wird es schwierig werden?
0: Was, das ist für mich eine Kleinigkeit. Nach 20 Jahren, da macht man sowas mit links. So, Moment, sehen Sie, schon fertig.
1: Und, was macht das bitte?
0: 12:50. Danke, Wiedersehen.
2: Das war aus der Reihe Große Momente der Weltgeschichte, vergangene Zeiten, vergessene Berufe. Der Schuhanzieher kommt ins Haus. Frühes 20. Jahrhundert in einem deutschen Salon.

0: Dostojewski lesen und Dostojewski verstehen sind leider immer noch zwei verschiedene. Viele Leser haben ja ihre Mühe und Not, sich die Namen der Romanfiguren bei Dostojewski zu merken. Dabei verläuft seine Arbeit so einfach, dass es mit ein bisschen Konzentration und mit Hilfe einiger Eselsbrücken ein leichtes. Beginnen wir eine Erzählung Dostojewskis, so wird uns zunächst in aller Klarheit eine einzige Gestalt vorgestellt. Beim Idiot ist es zum Beispiel Fürst Lew Nikolajewitsch Mischkin. Dann erscheint ein Gegenspieler, Parfen Rogoschin, Sohn des Semjon Parfenowitsch Rogoschin, und berichtet von seiner Liebe zu Nastassja Philippowna Baraschkowna, die mit Afanasii Ivanovich Totski verkehrt, aber nichts, rein gar nichts mit Maria Philippowna zu tun hat, die ja, wie Sie wissen, neben Polina Alexandrowna eine der wichtigsten Figuren im Spieler, wie auch der General, der natürlich nicht General Epanchin heißt, bei dem natürlich ein Bild von Nastassja hängt, die verheiratet werden soll, nicht mit Piotr Nikolai Andrejewitsch und auch nicht, wieder erwarten, mit Wassili Wassiljewitsch, sondern mit, sehen Sie, es ist ganz einfach, wenn man sich die Namen erst einmal. Auch die Dämonen lesen wir heute ja nicht mehr ohne den Traum Nikolai Stavrogins, nicht weil Karamasow oder Versilow bereits Charakteristika Fjodor Michailowitsch Dostojewskis trügen, sondern um Stepan Trofimowitsch Werchowenskis Ausnahmerolle zu bewundern, die sich natürlich unabdingbar stützt, meine Damen und Herren, auf die Präsenz Darja Pawlownas und Warwara Petrownas. Und diese unnachahmliche der Logik eines Rodion Raskolnikows gleichen Schlichtheit bei der Auswahl der Personennamen garantiert dem Leser, dass sich Dostojewskis Gestalten zu unverwechselbaren Personen. Danke.
1: Recht so oder nochmal?
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1: Ja, Papi, wer hätte das gedacht? An so einem Sonntag wie diesen ein Einsatz von uns Heliportern.
2: Frisch shoppen wäre auch nicht schlecht gewesen, Bro.
1: Ewald gibt aber nichts mehr auf Deckel raus.
2: Ich hab keinen Deckel bei Ewald, damit das mal klar ist.
1: Ja, ja, du bist sowieso immer ein ganz dupper Kerl. Aber vielleicht sollten wir gerade mal sagen, wo wir hier sind mit unserem Heliporter-Team.
2: 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So.
1: Danke, Papi. Jetzt aber zu unserem Einsatz. Wir haben nämlich einen Tipp bekommen. Es gibt Randale auf der Insel Langeoog. Da sollen wilde Dinge passieren.
2: Entscheidend, dass das alte Kurtaxen-Thema jetzt hochgekocht ist. Für mich ist das klar, früher oder später musste die Sache eskalieren.
1: Ja, aber mit sowas hat doch keiner gerechnet. Es soll gewaltige Ausschreitungen gegeben haben. Vor allem vor dem Hintergrund steigender Spritpreise ist kaum noch ein Tourist bereit, Kurtaxe zu zahlen.
2: Aber da die Inseln fast völlig von der Kurtaxe leben und auch ganz Niedersachsen keinen legalen Haushalt ohne die Kurtaxe aufstellen könnte, wehrt sich das Land Niedersachsen mit aller Härte.
1: Ja, und da sehen wir es auch. Siehst du es da unten, Papi?
2: Ja,
1: es ist unglaublich. Wir gehen noch etwas tiefer. Noch tiefer. Ja, es ist unfassbar, Papi.
2: Ein Bild der Verwüstung zieht sich durch das ganze Land, durch die Insel. Lange hoch mehrere hundert gut ausgerüstete Kurtaxeneintreiber mit Granatwerfern und flankiert von leichten Kampfpanzern treiben einige tausend zahlungsunwillige Touristen vor sich her. Es geht in Richtung Molkerei, da wo die Insel besonders schmal ist.
1: Oh Gott, Papi, meinst du etwa, die Eintreiber wollen die Touristen ins Meer werfen quasi? Das wäre ja
2: Ich weiß nur, was ich sehe, und ich sehe die wütenden Touristen hoffnungslos unterlegen und nur mit Holzlatten bewaffnet, die in kleinen Kampfgruppen versuchen, den Kurtaxeneintreibern einen Hinterhalt zu bereiten.
1: Oha, Papi, da hinten, das ist doch eine Jagdfliegergeschwader der Inselluftwaffe. Jetzt ist es für die armen Touristen gleich ganz vorbei. Da, Leuchtspurmunition, es ist unglaublich. Sie feuern auf...
2: Sie feuern auf uns, Brooks. Nichts wie weg hier. Hast du Kurtaxe bezahlt vor dem Fluch hier hin?
1: Bist du bescheuert? Die kriegen nichts von mir.
2: Weg hier aber ganz schnell. Hast du toll gemacht, Brooks, ja? Wegen dieser scheiß Kurtaxe riskiere ich meinen Arsch nicht nochmal, ja?
1: Ja, sieh zu, dass du uns hier rausbringst. Ich mach grad noch die Werbung, dann ist Schluss hier. 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Und jetzt gib Gummi, Papi.
2: Halt's mal, Brooks. Wenn du die 9 Euro gezahlt hättest, wäre der Tag unser Freund geworden.
1: Mein Gott, Papi, ich hatte keine Kippen mehr. Weißt du noch, wie das ist?
2: Nein, weiß ich nicht, Brooks.
1: Oh, scheiße. Da kommen sie auf uns zu. Kopf einziehen. Mama!
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0: ist das warm heute. Ich glaube, ich ziehe mir mal eben den Slipper aus.
1: Warte mal, Kalle, reiß doch lieber das Fenster auf.
0: Ich meine überhaupt nicht, dass es im März schon warm ist, sondern draußen, wo die Sonne scheint.
2: Wie wär's denn dann, wenn du deinen Schlüpfer im Auto anbehältst, Gysi?
1: Und bitte schön, dich deiner Dessous erst in unserer Abwesenheit entledigen mögest.
0: Seid ihr blöd? Es kann mir doch nicht auf der Parke von der Fleiße den Slipper ausziehen.
1: Warum muss das Unterbeinkleid denn überhaupt weichen? Der thermische Gewinn ist doch beileibe marginal.
0: Was labert der Doofe da? Ist es wieder mal versaut?
3: Holgi sagt, Unterhose nix hält warm, darum ohne Unterhose nix kalt. Logisch.
1: Danke, Jaroslav.
0: Dann habt ihr meinen aber noch nicht gesehen. Pass auf. Hier, das ist er.
1: Ach du mein Lieber, mein Vater. Was ist denn das? Sacklein mit Filzfutter?
2: Heilige Scheiße, wo gab's denn die? Bei der russischen Weiberarmee?
0: Nee, von meiner Oma. Und das habt ihr an, weil es gibt nämlich so viele Binden auf dem Markt. Und es kann es einfach nicht entscheiden, welche es nehmen soll. Und da hab ich einfach
3: alle... Diese lässt Schlüpfer an oder ich schlage auf

0: Firma.
1: Liebe, Intrigen, Portokosten.
0: Schicksale rund um das Wirtschaftsimperium des Fritz F. Niedmeier.
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2: Övelgönne. Nur durch den beherzten Einsatz eines Kunden konnte in Övelgönne ein Bankraub vereitelt werden. Während der Räuber dabei ums Leben kam, erfreut sich der mutige Kunde, Herr Horst Golutkowski, Mitarbeiter der durch Funk und Radio bekannten Firma, bester Gesundheit. Zelle. Beim Frontalzusammenstoß zweier Melkmaschinen im Land.
3: Bravo, Golutkowski. Sogar die Nachrichten bringen ihre Heldentat. Erzählen Sie doch mal, wie Sie den Kerl erlegt haben.
4: Hey, Frau Pipsa-Schrache. Ja. Eigentlich bin ich ja nur gestolpert und wollte mich an der Pistole des Räubers festhalten. Und dabei bin ich aus Versehen mit dem Finger in den Pistolenlauf gekommen. Und dadurch ging der Schuss nach hinten los und.
3: Und? Affe tot, wie?
4: würde er sagen, Mausetot. Auf gut Deutsch gesagt.
1: Ja, in der Firma ist man stolz auf den Kollegen Golutkowski. Was aber weniger mit seiner Heldentat zu tun hat, die ja tatsächlich auch gar keine war, als er mit dem Medienrummel, der jetzt um Golutkowski einsetzt.
5: Wir begrüßen den Helden von Övelgönne, Horst Golutkowski, der Schrecken aller Bankräuber.
4: Ich muss ja erstmal gleich was richtigstellen.
3: Erzählen Sie uns lieber mal, was in der Bank geschehen ist.
4: Es ist doch alles bloß ein Versehen. Ich bin gestolpert und dann habe ich...
6: Das heißt, Sie haben sich blitzschnell fallen lassen und den Gangster dorthin getreten, wo es einem Mann am meisten wehtut, oder...
4: Nein, in Wirklichkeit, da war doch alles ganz anders.
3: Aber das interessiert uns doch überhaupt nicht.
1: Auch Firmenchef Niedmeier ist von der angeblichen Rettungstat seines Mitarbeiters beeindruckt.
7: Tüchtig, mein lieber Golutkowski, sagen Sie, wollen Sie sich nicht beruflich ein wenig verbessern? Also ein Kerl wie Sie, das wäre doch der geeignete Sicherheitsbeauftragte für die Firma.
4: Ich bin Sicherheitsbeauftragter? Nee, Herr Niedmeier, wer wie ich 40 Jahre beim Stasi war.
7: Bring dir doch dafür die besten Voraussetzungen mit. Etwas Betriebsschutz, ein wenig die Mitarbeiter bespitzeln.
4: Nie und nimmer, Herr Direktor, ohne mich lieber tot als wie mit so einem Job.
7: Was verdienen Sie denn eigentlich so bei uns?
4: Ich? Na so 10 Mark West pro Tag.
7: Golutkowski, als Sicherheitsbeauftragter wären Sie mir gelacht der Doppelte wert.
4: Das Doppelte? 20 Mark West pro Tag? Herr Niedmeier, ich fange sofort an. Von wem soll ich denn als Ersten observieren?
7: Ja, von mir aus den Ersten, der ihn begegnet.
1: Was Niedmeier besser nicht so leichtfertig gesagt hätte. Aber konnte er ahnen, dass es ausgerechnet Rauhartäckel Norbert ist, der dem frisch gebackenen Sicherheitsbeauftragten als Erster über den Weg läuft und sogleich dessen Argwohn weckt.
8: Einfach hübsch nochmal, was hat denn der Hund hier so auffällig an den Mülltonnen herumzuschlüffeln? Sehr verdächtig.

0: Frieda und Anneliese.
1: Oh, Frieda, ich muss mich eben ein bisschen bei dir hinsetzen. Ich bin gar nicht gut zu Fuß mit den Nerven wegen Heinz.
2: Ach, trinkt er wieder?
1: Oh, wenn's bloß das wäre, das kenne ich ja schon. Ich sage immer schon zu ihnen, räum wenigstens die leeren Schnapsflaschen weg. Nachher fällt sich noch einer drüber, ne?
2: Ja. Was ist denn nun mit Heinz?
1: Der Schweinehund hat eine Freundin, hat auf Entziehung kennengelernt.
2: Sie trinkt auch?
1: Bis nach Meppen und zurück. Sitzen beide den ganzen Abend auf dem Sofa, bei uns in der Stube und zu Tagesthemen beide Sternhagel voll. Ja, und wer darf dann das ganze Leergut hinter weg bringen? Tante Anneliese.
2: Gibt's da nicht sogar Pfand drauf?
1: Ja, wenn sie wenigstens Bier trinken würden. Aber nein, aus lauter Schlechtigkeit. Den billigen Wein aus dem Supermarkt. Und auf Weinflaschen ist ja kein Pfand.
2: Was doch eine Schlechtigkeit. Aber sagtest du nicht, sie hätten sich auf der Entziehung kennengelernt? Was wurde denn da entzogen?
1: Führerschein.
2: Ach, der und nicht der Alkohol?
1: Da können die ja gar nicht ohne solchen.
2: Ja, wie heißt denn diese Lütke-Freundin von Heinz?
1: Ist sogar eine Polin, das sind ja meist so Sexuelle. Senek heißt sie.
2: Ach, wir hatten mal einen Maurer aus Polen, der hieß auch Senek, das war aber mehr so ein Mann.
1: Was? Du meinst, Heinz hat gar keine Freundin? Das ist ein Kerl?
2: Lehn's doch mal durch ein Lokusfenster, wenn sie muss.
1: Na warte, Heinz, mir einen Saufkumpan ins Haus schleppen und als Freundin ausgeben, also das wärst du mir büßen, warte.
2: Aber Anneliese, dann geht er doch wenigstens nicht fremd, dein Heinz.
1: Das ist ja die Schweinerei.
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0: Gedanken zur Zeit. Es spricht Akademiker AD Cassewart von Sondermühlen.
1: Wie lang ist eigentlich Ihr Penis, Herr von Sondermühlen? Fragte mich gestern in der Früh der Postbote beiläufig. Ich konnte es ihm nicht sagen. Nachher habe ich mich geschämt, dass ich nicht einmal die einfachsten Dinge von mir weiß. Wie genau kennen wir uns eigentlich selbst? Darüber sollten auch Sie einmal nachdenken.

0: deutscher Held.
1: Verflixt schon wieder ein Überfall.
0: Überfall? So ein Blödsinn.
2: Eine Frechheit, Herr Kutscher.
1: Aha. Und warum haltet ihr dann meine Kutsche auf und tragt Masken?
2: Ach, das ist nur unsere Berufskleidung.
0: Wir tun hier auch nur unsere Pflicht.
1: Ha, was für eine Pflicht.
2: Alter, Moment mal. Uns würde nämlich interessieren, führen Sie Zigaretten, Spirituosen, Edelmetalle, Antiquitäten oder sonstige Kunstgegenstände mit sich, hä?
3: Das war aus der Reihe Große Momente der Weltgeschichte. Am 1. Januar 1712 reformiert sich die Deutsche Wegelagererinnung und arbeitet fortan unter der Bezeichnung Zoll.

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1: Wird immer schöner.
2: In Radio haben sie aber gesagt, es wird Herbst, Papa.
1: Nicht das Wetter, blöde Kuh. Hier, was in der Zeitung steht. Im Harz soll ein Nacktwanderweg eingerichtet werden.
2: Das ist ja schön. Dann kommen die, die kein Geld für Anziehsachen haben, auch mal an die Luft.
1: Quatsch. Die Perversen reisen dann durch den Wald mit der Flinte in der Hand.
2: Haben die nicht immer einen Mantel an, diese Perversen, Papa?
1: Dumme Gans. Wenn da dann plötzlich 20 nackte Titten aus dem Gebüsch springen, wird doch auch das Wild verschreckt.
2: Die Rehe sind doch wohl selber nackig.
1: Ja, meinst du, da rennen jetzt plötzlich scharfe Weiber rum im Harz und auch noch ohne Schlüpfer? Die liegen doch lieber auf Rabamas in der Sonne.
2: Welche Rabamas denn?
1: Diese Insel da hinten bei Schwatten.
2: Ach, die, ja. Aber wer geht denn wohl auch nackig durch den Harz, du?
1: FKK-Anhänger heißen die. Das sind ganz normale wie du und ich.
2: Solche wie du auch? Oh. Haben die wenigstens einen Strumpf über den Kopf, dass man sie nicht erkennt? Das wäre nicht auszudenken, wenn ein Labitzkes entgegenkommt und du läufst da mit deinem Pillermann in den Wald rum.
1: Ich trage doch wohl ständig eine Buchse.
2: Ja, kannst du auch ruhig mal eine andere anziehen, dass man diese mal wieder sauber kriegt, du Schweinigel.
1: Ich sag dir eins, Mama, ich soll mal aufpassen, dass der Förster, die dich einen auf die Schwarte brennt, diese Perverslinge.
2: Haben die denn gar keine Schonzeiten, so FKK-Anhänger?
1: Bäh, nimm zum Beispiel bei Helmut. Der hat Haare auf der Schulter wie eine alte Bergziege. Nehmen wir mal an, der läuft auf allen Vieren nackt durch den Wald. Denkt doch jeder, das ist ein Wildschwein.
2: Ja, deshalb wird das denn auch wohl nichts mit diesem Nacktwanderweg.
1: Komm mal wenigstens weiter angezogen auf den Brockensteig.
2: Papa, du Schlimmer, du.

0: Sie reiten für Freiheit und Gerechtigkeit. Die drei Musketiere. Heute
1: kulinarische Köstlichkeiten.
2: Elendes Praktikant von Praktikanten. Hä?
3: Ja.
2: Kann er mich wohl mal sagen, warum er seine ausländische Mitbürger in die Kochtopf gesteckt hat? Hä?
3: Ja, der König sagte, sein Freund wäre Ungar.
2: Ungar!
1: Das war eine Rohkostfolge der drei Musketiere von Charlie und Sabine aus der Weltmetropole Rohrsen.

0: Der kleine Tierfreund.
1: Als junger FDJ-Krebs wuchs die kleine Katrin in einem sogenannten Arbeiter- und Bauernstaat auf. Das ist ein nach Termitenart geformtes Gebilde aus altem braunem Murm und vorgefertigten Betonplatten. In diesem Staate lebten viele merkwürdige, mittlerweile vom Aussterben bedrohte Tiere, wie die Jugendweihe, die Stasi-Ratte oder der Banze. Keines dieser Tiere durfte den Staat jemals verlassen, allein der Dissident wurde eigens von den Bonzentieren darauf dressiert, andere Staaten zu zerstören. Mit harmlosen Gitarren unter dem Arm drangen die Dissidenten in fremde Republiken ein und versuchten, deren Bewohner zu terrorisieren. Einer der furchtbarsten war der Dissident Stefan, der Kraftschick, welcher noch grauenhafter als Weiland Biermann der Wolf durch trubadixhaftes Gejaule sich anstrengte, die Bundesrepublik zu zerstören. Gott sei Dank wurden noch rechtzeitig in Pullach die sogenannten Fischerköder gegründet, eine Spezialeinheit des Bundesgrenzschutzes, deren Hundertschaften als schnelle Eingreiftruppe hauptsächlich über die Samstagabendunterhaltung die Gehirne der Westdeutschen immunisierten. Unberührt von all diesen Wirren wuchs nun im Arbeiter- und Termitenstaat die kleine Krabbe Katrin heran. Schon früh entdeckte man ihr Talent zum Urinspenden, und so fragten sich die Bonzen, wie diese Gabe wohl am wirksamsten gegen den Klassenfeind jenseits der großen Mauer eingesetzt werden könnte. Was dabei herauskam, war die größte Geheimdienstaktion der Geschichte. Den Stasi-Ratten gelang es in einem ersten Schritt, das eigene Volk über Ungarn in den Westen zu vertreiben. Daraufhin in dem mittlerweile von Markus Wolf patentierten Verfahren der Bevölkerungsosmose den osmotischen Druck in der Bundesrepublik so weit zu erhöhen, dass der Westen in den Osten hineinplatzte und diesen völlig auflöste. Hinterlistig gelangte so die kleine Urinspenderkrabbe in das westliche Sportleraufgebot und pinkelte wie eine Chemielaborantin nach der Frühstückspause den Westen Deutschlands in eine riesige Blamage. 100 unabhängige Tierjournalisten aus ganz Europa wählten am vergangenen Mittwoch Katrin die Krabbe zum Tier des Jahres 1992. Zu Recht, wie ich finde.

0: Frankenstädter Heimatchronik.
1: Moin, Herr Pastor.
2: War das schön gewesen?
3: Da sind alle erkältet.
2: Und wie ist bei euch?
1: Und du den Mul.
3: Soll wieder schlechter werden morgen.
2: Das sag auch, Mann.
4: Herbst 1969. Noch herrscht Ruhe in den Stallungen drunten im Dorf. Noch weiß diese Leghornhenne nicht, dass sich der berüchtigte Hühnermörder Barmeier in den Wäldern Bunkenstedts versteckt hält. Die Menschen wissen es längst. Seit Wochen verfolgen sie in der Heimatpresse, wie sich der Cordon aus Polizei und Grenzschutz immer enger um den flüchtigen Geflügelripper zusammenschließt. Verängstigt laufen sie in ihren klammen Stuben auf und ab und erzittern beim leisesten Geräusch.
5: Barmeier!
6: Barmeier!
4: Das war Thies Wilhelm, 54 Jahre alt und erstes Opfer der um sich greifenden Barmeier-Hysterie. Lübkers Reinhold. Eine unbekannte Avon-Beraterin. Ein W48-Fernsprech-Endgerät der Post. Barmeier verwandelte unser kleines Dorf in einen brodelnden Kessel voller Misstrauen und Todesfurcht.
2: Nun räum endlich deine Brocken zusammen und sauf dich schon am frühen Morgen Bier rein, all die Aufträge.
5: Barmeier!
4: Naturgemäß nutzte auch der ein oder andere genervte Ehegatte den Barmeier-Wahn, um mit einem finalen Rettungsschuss seinem Drohnendasein ein sauberes Ende zu setzen. Doch wo war er wirklich, der Gejagte? Seit Tagen durchkämmten Hundestaffeln die Wälder. Tränengasgranaten fielen aus Hubschraubern. Lautsprecherwagen bemühten sich um deeskalierende Gespräche mit dem Gehetzten.
7: Achtung, Achtung, hier spricht die Polizei. Guten Tag, Herr Barmeier. Na, wie geht's? Hoffentlich gut. Uns geht es so lala. Mann, was...
4: Doch es half alles nichts. Die dunklen Wälder Bunkenstedts gaben den Hühnermörder nicht preis. Und so brach man nach 6 Wochen ergebnislos die Suche ab. Was blieb, war die respektable Strecke der hysterischen Jagd. 2 Männer, eine Ehefrau, eine Avon-Beraterin und ein Telefon, sinnlos dahingeschlachtet. Der einzige Trost, alle Hühner lebten noch und waren.

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0: deutscher Halt!
1: Verflixt schon wieder ein Überfall.
0: Überfall? So ein Blödsinn!
2: Eine Frechheit, Herr Kutscher!
1: Aha. Und warum haltet ihr dann meine Kutsche auf und tragt Masken?
2: Ach, das ist nur unsere Berufskleidung.
0: Wir tun hier auch nur unsere Pflicht.
1: Ha, was für eine Pflicht.
2: Alter, Moment mal. Uns würde nämlich interessieren, führen Sie Zigaretten, Spirituosen, Edelmetalle, Antiquitäten oder sonstige Kunstgegenstände mit sich, hä?
3: Das war aus der Reihe Große Momente der Weltgeschichte. Am 1. Januar 1712 reformiert sich die deutsche Wegelagererinnung und arbeitet fortan unter der Bezeichnung Zoll.

0: Guten Tag, Sicherheitskontrolle. Wo wollen Sie bitte hinfliegen?
1: Nach Italien.
0: Mhm, ja. Ich werde Ihnen jetzt ein paar Fragen stellen bezüglich Ihres Gepäcks und dann können Sie gleich weitergehen. Ist das in Ordnung?
1: Mhm.
0: Haben Sie Ihre Reise

0: Tasche selber gepackt?
1: Ja, habe ich.
0: Haben Sie Ihr Gepäck irgendwann einmal aus den Augen gelassen oder hat Ihnen jemand vielleicht ein Paket mitgegeben?
1: Nein, beides nicht. Nein.
0: Ja, dann ist gut, dann können Sie weitergehen. Eine gute Reise wünsche ich Ihnen.
1: Dankeschön.
0: Ach, warten Sie doch noch einen Augenblick bitte.
1: Ja,
0: bitte? Ich hab ganz vergessen, Sie zu fragen, haben Sie Bomben, Schusswaffen oder Messer dabei?
1: Nein, habe ich nicht, nein.
0: Gut. Sagen Sie, die Lunte, die da aus Ihrer Reisetasche lugt, das ist nicht zufällig...
1: Nee, keine Sorge. Das ist nur etwas Paketschnur, wissen Sie.
0: Ja.
1: Muss ich wohl gelöst haben. Ich werde sie gleich wieder reinstecken.
0: Ja, das dachte ich mir, in Ordnung. Alles klar, gut. Die Flasche mit dem Stoffpropfen oben drin ist... was?
1: Ja, geben Sie es zu. Jetzt haben Sie für einen Augenblick geglaubt.
0: Nein, habe ich nicht.
1: Jetzt haben Sie für einen kurzen Moment geglaubt, das wäre ein...
0: Nein, wirklich, es ist gut, gar nichts. Gar nichts habe ich gedacht, Dankeschön. Danke.
1: Oh, bitte, ich meine, Sie tun ja auch nur Ihre Pflicht.
0: Ja, eben, ne? Vielen Dank.
1: Wiedersehen, ja.
0: Ein Moment noch. Das Ticken, das ich da gerade... Kommt das etwa aus Ihrem Koffer?
1: Welches Ticken? Ach so, ja, natürlich, das ist eine Zeit, wie soll ich sagen?
0: Eine Zeit, was?
1: Eine Zeit Bombe. Jetzt habe ich Sie aber erschreckt, was?
0: Ja. Ja, der war gut. Der war sehr gut, ja.
1: Soll ich jetzt vielleicht die Reisetasche aufmachen, damit Sie die Bombe untersuchen und mich dann festnehmen können?
0: Aber ich bitte Sie, das ist doch nicht nötig. Nur wegen so einem klitzekleinen Bömmchen, was Sie da in Ihrer Tasche haben. Nee.
1: Und den Molotow-Cocktail? Den Molotow-Cocktail, wollen Sie den vielleicht sehen?
0: Molotow. Das ist gut. Das gefällt mir.
1: Ach, ja.
0: Und Handgranaten haben Sie wohl auch noch dabei, was?
1: Ja, ein Sixpack, weil sie so günstig waren.
0: Und noch vielleicht ein paar Ninja-Wurfsterne als Mitbringsel für die Kleinen.
1: Ja, genau.
0: Dann wünsche ich Ihnen eine gute Reise, ne? Und einen Bombenerfolg mit Ihren Geschenken, ne?
1: Danke.

0: aufs Maul. Vor allen Dingen Tischdecken oder Kaffee ans Bett, wa? Wo kommen wir denn da hin? Mein, so einen kleinen Kinderkörper, der ist ja auch völlig überfordert. Und da muss man ja auch mal gegenrechnen, was die so für einen macht. Ja, fällt mir nicht viel zu ein, außer Schulbrot schmieren. Und das geht ja wohl puppig. Und das schmeiße ich außerdem sowieso schon immer an eine Bushaltestelle in eine Tonne. Oder verkaufe es an Ali. Der darf keinen gekochten Schinken essen. Manchmal gebe ich auch Schlucker. Sieht aus wie ein Mülleimer und hat immer Hunger. Schlucker bricht mittags immer im Schulbus in eine Tüte. Einmal hatte Sascha die gleiche Plastiktüte wie Schlucker, ne? Und als Saschas Mama zu Hause sein Sportzeug rausholen wollte, ist sie in Ohnmacht gefallen. Als sie wieder wach war, hat sie Sascha windelweich gehauen. Und seitdem kennt Sascha den Unterschied zwischen dieselbe und die gleiche Tüte und setzt sich nie mehr im Bus neben Schlucker. Aber zurück zu meiner Mama. Was tut die eigentlich, hä? Ach ja, kochen. Aber dass das nicht gerade der Megabrüller ist, das hatte ich, glaube ich, schon erwähnt, oder? Hole ich mir sowieso immer eine Pommes nach der Schule, dass ich bloß den alten Fraß nicht runterwürgen muss. Und was ist der Dank, dass ich den anderen mittags nichts wegfresse? Heult sie beim Arzt rum. Der Junge isst gar nichts. Der Doktor macht einen Ultraschall, sieht die ganzen Pommes im Magen liegen und der ganze Spaß fliegt auf. Schluss mit Taschengeld, Schluss mit Pommes und Schluss mit Schokolade. Stattdessen gibt es mittags Rinderwarenbraten und so nach der Schularbeiten. Ich hab schon Schiss, dass ich bald ganz schlau werde. Und dafür soll mein Muttertag auch noch Danke sagen? Ha, das ist doch die reinste Folter. Da kannst du ja wohl echt besser nach Sibirien, oder?
1: Erwinchen, hast du aber schön den Kaffeetisch gedeckt. Kommst du jetzt? Wir wollen frühstücken.
0: Oh ja, Mami, klasse. Ich hab auch schon ein Geschenk für dich. Selbst gebastelt. Okay, ihr denkt jetzt, ich bin eine Flasche, aber manchmal ist meine Mutti einfach die liebste Mami der Welt. Aber nächstes Jahr, okay, nächstes Jahr bin ich ja da drauf. Dann gibst du Muttertag ordentlich ein aufs Maul. Vielleicht. Mama, ich komme!

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0: hier viele Spuren auf der Autobahn, ne?
1: Nur das Tempo ist ein bisschen schwul. 65 Meilen, dann ist Schluss.
2: Na ja, ist schön entspanntes Fahren.
1: Super entspannt. Ich hab schon so einen Hals. Der Idiot da mit seinem Pickup hängt jetzt eine halbe Stunde vor uns. Daneben der Buick und auf der anderen Seite ein Beetle.
2: Auf dem Highway ist die Hölle los.
0: Ey, guck mal, wie die Radkappe da von dem Truck öllert, ey. Los, Karl, überhol die Weißeier mal.
1: Okay,
0: los.
1: Zwischen den beiden durch.
0: Ja.
2: Oh, geschafft, abgedrängt.
0: Los, setz den Truck mit den Öllerkappen, los.
1: Vorbeiziehen und abdrängen.
0: Ja, ist auch von der Straße abgekommen.
2: Jetzt noch den Beetle, dann ist freie Interstate-Bahn.
1: Geschickt ranfahren? So. Schneiden. Der hat gesessen.
0: Alle weg. Freie Fahrt für freie Bürger.
1: Ach du Scheiße. Ich glaube, wir haben keinen Sprit mehr. Die nächste Tanke in 20 Meilen.
0: Und weit und breit kein anderes Auto.
1: Was ist das bloß für ein krankes Land, in dem riesige Straßen gebaut werden, auf denen kein einziges Auto fährt?
2: Falsches System.

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1: Die Firma.
0: Liebe, Intrigen, Portokosten.
1: Schicksale rund um das Wirtschaftsimperium des Fritz F. Niedmeier.
2: Fahre! Schare!
3: Ja, Chef, ja!
2: Schare, was macht denn Ihre Erfindung?
3: Welche Erfindung, Chef?
2: Na, die zum Tag der Arbeit, Schare.
3: Ach so, die, Chef, ja!
2: Ja, und? Und?
3: Was und, Chef?
2: Schauen Sie mal. Herr Schare,
3: ja.
2: Wir sind doch hier eine Firma, oder?
3: Ja, Chef, ja, ja, ja.
2: Und was mache ich hier in der Firma?
3: Ich weiß nicht, Chef.
2: Na, ich bin hier der Chef.
3: Ach so, ja, stimmt, Chef. Sie sind hier der Chef, Chef, ja klar.
2: Und was sind Sie?
3: Ich weiß nicht, Chef, vielleicht ein Vollidiot.
2: Schare,
3: ja.
2: Wer stellt denn wohl einen Vollidioten ein?
3: Na, Sie, Chef.
2: Schare,
3: ja.
2: Sie sind hier der Cheferfinder in der Firma. Vollidiot sind Sie nur im Nebenjob, ist das klar?
3: Ja, Chef, das ist klar, das ist klar.
2: Und als Cheferfinder, da verlange ich von Ihnen eine zündende Idee, wie wir wieder Weltmarktführer werden. Ja, Menschen.
4: Ja.
2: Ja, Menschen, machen Sie mir mal noch einen Kaffee und für Schare eine Tasse Rizinusöl.
3: Herr Direktor, Herr Direktor, ich weiß es jetzt wieder. Ich habe eine Erfindung extra zum Tag der Arbeit.
2: Schare!
3: Ja?
2: Können Sie das nicht 10 Minuten früher sagen? Dann können wir den Hörern das ganze sinnlose Quatsch ersparen.
3: Ja, Chef, ja.
2: Also, schießen Sie los, Schare.
4: Also mit Verlaub, Herr Niedmeier. Die Scherze von Herrn Schare waren auch schon mal besser. Hier ist Ihr Kaffee, Herr Niedmeier. Und für Herrn Schrage einen doppelten.
2: Danke, Ihre Menschen. Prost, Schare! So, Schare, dann schießen Sie, dann legen Sie mal los. Was haben Sie erfunden?
3: Ich habe das Arbeitstier erfunden, Herr Direktor.
2: Das Arbeitstier? Wie soll das dann funktionieren? Man kann doch kein Tier erfinden.
3: Naja, richtig erfunden habe ich es auch nicht. Ich habe einfach ein Faultier genommen und es mit einem Beamten gekreuzt. Sie wissen ja, Chef Minus mal Minus ergibt Plus. Und jetzt haben wir ein Arbeitstier.
2: Genial, Schare. Ja. Einfach genial. Zeigen Sie mal hier den Prototyp. Zeigen Sie mal.
3: Hier, Chef. Hier, das ist er.
2: Aha, nicht schlecht, Schare, nicht schlecht. Aber sagen Sie mal, der sieht ja aus wie ein Chines.
3: Ja, Chef. Ich habe das Arbeitstier zunächst ja auch als Italiener und dann als Griechen und dann als Ossi gebaut. Aber so wollte ihn kein Kunde haben. Null Abseits. Aber jetzt als Chinese. Wir haben schon 100.000 Vorbestellungen, Herr Direktor.
2: Schön, Schare. Das endlich mal was bei Ihnen klappt, Schare.
3: Danke.
2: Sagen Sie, was zappeln Sie denn die ganze Zeit hier rum?
3: Ich glaube, ich muss mal gerade vor die Tür, Herr Direktor.
2: Ich glaube, ich muss auch mal gerade hier weg. Schare!
3: Ja.
2: Schare!
3: Ja.
2: Sind Sie endlich mal still!

0: Frieda und Anneliese.
1: Hast du schon gehört? Auf dem Brandteich sind gestern zwei eingebrochen.
2: Was gibt's denn da groß zu holen? Die Karpfen? Hat Hankels Theodor schon alle rausgeangelt? Der räuchert ja für sein Leben gerne.
1: Aber was redest du da für ein Blödsinn, Mensch?
2: Anneliese, du hast doch gesagt, im Brandteich hätten sie eingebrochen.
1: Wären sie eingebrochen, habe ich gesagt.
2: Das ist doch wohl egal.
1: Ist es nicht.
2: Das Entscheidende ist doch, ob sie gepackt haben, die beiden.
1: Ja, Feuerwehr hat sie rausgezogen, beide stark unterkühlt, liegen in Kartolsken, Kain und Abelstift, kommen wohl aber in ein paar Tagen wieder raus, ja?
2: Was? Unser Reinhard, der musste damals 3 Wochen in Jugendhaft, als er den Altkleidercontainer ausgeraubt hat.
1: Die beiden hatten doch nichts geklaut, Frieda. Die sind bloß eingebrochen.
2: Ach so. Und das ist heutzutage straffrei, was? Einfach Heidewitzka mit der Axt in eine Sparkassentür wemsen und dann schön nach Hause auf dem Sofa. Was waren das überhaupt für welche? Bestimmt so Südländer.
1: Och, Südländer, die können doch kein Schlittschuh laufen, so welche.
2: Wieso sollten die Beineinbrechen auch Schlittschuh laufen?
1: Umgekehrt, Frieda. Beinschlittschuhlaufen einbrechen.
2: Ich verstehe jetzt gar nichts mehr. Lass uns das erste Gespräch im neuen Jahr bloß beenden. Das Jahr ist noch keine 5 Tage alt. Schon fängt die dösige Saprie wieder an.
1: Gut, denn mal was ganz anderes. Was habt ihr denn Neujahr gemacht?
2: Sauber haben wir gemacht. Unser Reinhard hat sich so fürchterlich eingebrochen. Von Anita seine Wirsingbowle. Oh, was eine Schweinerei. Wir haben geschrubbt und geschrubbt. Geht immer alles auf den Teppich. Dabei haben wir so viel Fliesen in der Wohnung.
1: So, jetzt ist Schluss hier. Ich brauche erst mal wieder eine Woche, um mich zu erholen. Prosit, Neujahr.
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0: Gedanken zur Zeit. Es spricht Akademiker AD Cassovat von Sondermühlen.
1: Manchmal sehe ich den Bundesverkehrsminister abgebildet in der Zeitung und ich sage mir, was für eine dumme Visage. Und sofort zucke ich zusammen. Wie konnte ich nur so ungerecht sein? Sicher gibt es irgendwo auch einen Menschen, der ihn liebt. Ich will es zumindest hoffen, liebe Freunde.

0: sitzt man nun wieder, ne?
1: Stimmt.
0: Mhm. Jo. So ist das alle.
1: Da sagst du ein wahres Wort.
0: Ja, ja, ja, ja, ja, ja, ja, ja, ja. Wird immer früher dunkel, ne?
2: Das war aus der Reihe Große Momente der Weltgeschichte, 9. November 1989. Während in Berlin die Mauer fällt, verlebt das Ehepaar Strothenke in Brackwede einen recht typischen Abend.

0: Det er Ivan.
1: Ja.
0: Det er Ivan.
1: Ja.
0: Det er nicht ohne.
1: Nee, das ist ja selbstverständlich nicht, ne? Aber da wäre ja auch ganz schön blöde, ne? Kurt, ne?
0: Ja.
1: Aber der Tommy, ne?
0: Ah. Oh,
1: das ist eine feige Sau, ne?
0: Nicht so schlimm wie der Franzmann, ne?
1: Nee, das stimmt, ja.
0: Aber der Ivan, ne?
1: Ja.
0: Sag ich dir. Der ist nicht ohne, ne?
1: Nee. Ja. Da werden sich die Schlitzaugen aber auch noch umgucken, Kurt, ne?
0: Worauf du einlassen kannst, Ferkelbremser, ne?
1: Ja.
0: Der Ivan, ne? Nicht schlecht, Herr Specht.
1: Aber den Ami, ne?
0: Ja.
1: Kurt, den kannst du auch vergessen,
0: hab ich,
1: ne?
0: Schon längst, ne?
1: Ja.
0: Bin ja nicht bescheuert, ne?
1: Nee, die blöde
0: Sau, ne?
1: Ja.
0: Vergiss ihn, ne?
1: Ja.
0: Aber eins kann ich dir verraten, Gürgen, ne?
1: Ja, ja. Du meinst den Ivan, Kurt, ne?
0: Genau den meine ich,
1: ja, ja,
0: ne? Der Ivan, ne?
1: Ja.
0: Also ein schlauer Hund, ne?
1: Ja, der ist nicht ohne, ne?
0: Ich mein, das kratzt ihn doch gar nicht, ne?
1: Nee.
0: So ein Ivan, ne? Den kratzt das doch alle gar nicht, ne?
1: Nee.
0: Oder was meinst du, Gürgen?
1: Nee. Kann ich mir auch beim besten Willen nicht vorstellen, ne? Dass den das irgendwie kratzt, so, ne?
0: Eben,
1: irgendwie.
0: Ne?
1: Nee.
0: Sonst wäre er ja gar kein Ivan, ne?
1: Ja, eben.
0: So sieht's doch aus, ne?
1: Ja.
0: Ah. So sieht das aus, ne?
1: Ja.
0: Im Grunde genommen, ne? Ist da von vornherein was schiefgelaufen, ne?
1: Beim Ivan, Kurt.
0: Quatsch, Katzenscheiße. Gestern in der Firma.
1: Ach so, ja.
0: Das mit den 32er, ne? Die nicht rechtzeitig da waren. Und Brettermeier den Stumm gemacht hat, ne? Der blöde Hund, ne?
1: Ja.
0: Aber selber eine gelbe Hose an die Potsau, ne?
1: Ja, ja.
0: Ich sag es dir, ne?
1: Ja.
0: Wart's ab, wenn der Ivan einmarschiert, ne?
1: Ja.
0: Solche Hunde wie Brettermeier, ne?
1: Ja,
0: da wird ein kurzer Prozess mitgemacht, ne? Zack,
1: ja, ja.
0: Zack, weg mit dem Kopf, ne? Zack, ne? Gurke ab, fertig, ne?
1: Ja, ja, ja. Kurt, meinst du denn, dass der Ivan einmarschiert, Kurt?
0: Quatsch, Ferkelwemser, ne? Aber obwohl, der Ivan, ne?
1: Ja.
0: Der ist ja nicht ohne, ne?
1: Nee.

0: Sie reiten für Freiheit und Gerechtigkeit. Die drei Musketiere. Heute
1: im Büro.
2: Helena, Praktikant des Praktikanten.
3: Ja.
2: Warum klebt er denn im Büro des Königs an den Schrank überall Bilder von nicht angezogenen Frauen?
3: Der König hat doch gesagt, es sei ein Akteschrank.
2: Oi, Akteschränkle?
3: Ja.
2: Oder ein Nacktenschrank?
3: Nein.
2: Aktenschrank.
3: Mein Gott.
1: Das war eine künstlerisch unwertvolle Folge der drei Musketiere von Waltraud Müller-Wilson, Speckenmuffel 30 aus Munster. Hey!

0: Der kleine Tierfreund.
1: Zu den scheuen Gästen unserer heimischen Gaue zählt das Muffelwild. Bekanntester Vertreter ist der Sexmuffel, ein etwa schweinegroßes Wesen, das sich auf unbekannte Weise fortpflanzt. Bei einigen Exemplaren ist das ehedem stolze Gesröte schon zu einem atavistischen Mini-Piephahn zusammengeschnürt. Der genitalresistente Bursche trägt schwer an seinem irreführenden Namen, besonders dann, wenn er von GV-leistungsorientierten Weibchen, sogenannten Wuchtbrummen, angegangen wird. In Deutschland ebenfalls weit verbreitet ist der Gurtmuffel. Zwar steht er anders als sein vorher beschriebener Kollege dem Kopulationsgeschäft zumindest abwartend bis wohlwollend gegenüber, dafür weigert dieser sich, bei Autofahrten den Schnürriemen um den Wanz zu legen. Eine zweifelhafte Nische, liebe Zuhörer, die sich unser Freund da gesucht hat, wird ihm doch bei jedem Auffahrunfall gehörig die Visage poliert. Zu den Altmuffeln zählt noch der Krawattenmuffel, eine fast ausgestorbene Spezies. In den letzten Jahren hingegen stark im Kommen sind die Umweltmuffel, raue Burschen, die ihre hochgiftige Losung in der Flur deponieren. Insgesamt gehört das Muffelwild nicht zu den gefährdeten Arten, gibt es doch immer wieder eine Nische, die angemuffelt werden kann. Ist es heute der Gurt oder der Sechs, kann es morgen schon unser aller Leib und Leben sein. In den Großstädten findet man ihn schon, den nächsten liebe Muffel, auch bekannt unter seinem alten Namen Mörder. Bis zum nächsten Mal, Ihr kleiner Tierfreund.

0: Nix da. Nee, ich mach nicht auf. Nee, Aussiedler. Wenn ich das schon höre, sollen die doch da bleiben, wo sie herkommen. Aber hier bei uns die ganzen? Nee, nee. Hab ich denen vielleicht was versprochen von wegen, sie könnten bei mir übernachten? Nee. Soll doch der Helmut Kohl sie bei sich wohnen lassen. Villa Hammerschmidt oder so. Oh, ist doch genug Platz da. Oder bei sich zu Hause. Der Alte ist doch sowieso immer auf Achse. Da kann seine Hannelore sich doch um die kümmern. Nee, nee. Kennst du seine Sorgen? Nein, ich bin nicht da. Ich mach auch nicht auf. Geht doch nach Bonn zu unserer Bundesbirne. Ich mein, ist doch genauso, als wenn ich Horst und Dieter zum Skat zu mir einlade. Und wenn die dann kommen, zu meiner Marianne sage, so kümmer du dich mal um die beiden. Ich hab was anderes zu tun. Da wird Marianne mehr aufs Dach steigen. Ist doch klar. Nee, nee. Die Suppe sollen die Herren Politiker aber selber auslöffeln mit den Aussiedlern. Das ist doch auch ein ganz anderer Menschenschlag. Borscht zum Beispiel. Borscht. Kein Mensch, kein normaler Mensch kann das aussprechen. Und die essen sowas auch noch. Nee, wenn das wirklich welche von uns wären, dann würde es da auch mal was Anständiges geben. Eine Pizza oder Pommes rot-weiß oder sowas. Verdammt, jetzt habe ich auch die Faxen. Dicke, die glauben wohl, sie könnten mit ihrer ewigen Anklopfer... Ach, Horst, du bist es. Ist jetzt schon wieder Skatabend? Oh, das ist aber schlecht heute. Nee, ich muss zum Ortsgruppen treffen. Machen wir ein andermal, ne? Jo, tschüsschen.
1: Du müsstest wissen,
0: bis zum nächsten Mal.
1: Ja, auch das Glück ist mal.

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0: Neues aus Plattengülle.
1: Plattengülle Döner.
2: Türkisch-niedersächsische Spezialitäten.
1: Sag mal, Ali, du kennst dich doch aus. Du bist ja schließlich Türke.
3: Hast du gewusst? Tochter von Totes Versace ist auch Türke. Donatella Versace hat großes Modeunternehmen.
1: Du spinnst doch, die heißt Donatella und nicht Donatella. Das ist eine Italienerin.
3: Nix, nix. Hat mit ihrem Bruder Firma von altes Totes Gianni übernommen.
1: Und wie heißt der Bruder dann? Köfte Versace oder wie?
3: Glaube Bulgur, weiß aber nicht. Übrigens, Papst ist auch Türke.
1: Jetzt geht's aber zu weit.
3: Oder hast du ihn schon mal gesehen mit seiner Frau? Immer nur allein oder mit vielen Männern, genau wie Türke.
1: Der hat doch gar keine Frau. Der Papst.
3: Na gut, aber Heidi Klum ist Türkin.
1: Strohblond, blaue Augen, wo siehst du da die Türkin? Und Heidi ist auch nicht gerade ein typisch türkischer Vorname, oder? Aber ihr Mann ist ein Schmatter, das stimmt.
3: Siehst du, ich habe fast recht. Nimmst du Quersumme aus beide, kommt raus Türke.
1: Die Quersumme aus einem Schwatten und einer Blonden ergibt einen Türken? Sag mal, wer hat dir denn den Mist erzählt?
3: Ist egal, stimmt trotzdem. Und Alter, wer ist noch Türke?
1: Angela Merkel?
3: Hey, woher weißt du?
1: Ich hab geraten. Du musst aber zugeben, dass man das ihr nicht anmerkt.
3: Hey, du Rassist, willst du behaupten, man sieht sofort, wer ist Türke?
1: Nix für ungut, Ali. Ich bin übrigens auch Türke, meinetwegen.
3: Nee, nix, du nicht. Du bist fette deutsche Schwein.
1: Na gut, gib mich einen doppelten Döner, du Rassist.

0: liebe Kinder, ihr habt sicher schon auf ihn gewartet, den Streiter für Recht und Ordnung, Ferkelkid. Hier ist er in einer neuen, spannenden Folge. 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

0: Rocky und Erwin.
1: Ey, Alter, endlich, ey, ist das geil. Ich hab nämlich Burnout, weißt du, aber ab heute Herbstferien, wow.
2: Moment, Erwin, ich guck mal gerade in meinen Tankstellenkalender nach.
1: Pirelli, dicke Ohren, scharf, ey, so einer bist du. Ich finde den von Stihl Motorsägen ja besser, weil auch untenrum alles frei ist. Weißt du, Motorsägen, geil, ey.
2: Ruhig, Nervensäge, ich will mal eben gucken. Hier, Herbstferienbeginn in Niedersachsen ist der 5.10., du Schulversager.
1: Ey, mach keinen Scheiß, ey, ich hab schon gebucht.
2: So, Bürschchen, so eine pflichtvergessene Jugend ist das heutzutage. Und, wo soll's hingehen?
1: In den Harz, Eicheln sammeln.
2: Was? Das ist natürlich lobenswert, wenn das Schalenwild durch den Fleiß der Heranwachsenden bei der Überwinterung unterstützt wird, weil gerade im Hochharz ist ja das Rotwild gefährlich.
1: Hey, halt, Alter, ey, ehe du dich da in was reinsteigerst. Das war ein Scherz, ich fahr doch nicht in den pissigen Harz. Ich hab gebucht für 2 Wochen Tauchen in Hurghada.
2: Hä, wo liegt das denn?
1: Keine Ahnung, ich flieg ja dahin, muss ich doch nicht den Weg kennen.
2: Aber wenn du nicht weißt, wo das ist, was sprechen denn die Leute? Du kannst sie doch gar nicht verständigen.
1: Ey, Tauchen, Alten, nur mal als Erklärung, findet unter Wasser statt. Und wenn Unterhaltung, dann nur mit Herrn Fisch und seiner Frau. Und die sprechen meist blub, blub.
2: So. Aber wegen reiner Freizeitaktivitäten kann man doch nicht einfach die Schule schwänzen.
1: Kann man nicht? Ja? Und was meinst du, was passiert hier gerade? Hä?
2: Ich habe jüngst erst gelesen, Schulschwänzer werden überdurchschnittlich häufig kriminell, werden drogensüchtig
1: und kriegen die geileren Weiber ab.
2: Ja, stimmt. Teenager-Schwangerschaften, das kommt noch hinzu.
1: Ja, bei mir ja eher nicht. Ich bin ja der Mann in der Beziehung, ne?
2: So ein Bürschchen, ja? Da machst du dir das alles schön einfach. Schule schwänzen, Frauen schwängern und schwächeln, wenn es um Hausaufgaben geht.
1: Ja, klingt ganz nach einem erfüllten Leben, Pavi. So, was ist? Bringst du mich jetzt zum Flughafen?

0: 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Die drei Musketiere. Heute
1: im Rhododendron.
2: Hey, Aramis! Ja. Weißt du, wie man Rhododendron schreibt?
3: Keine Ahnung!
4: Ja, dann lasst uns verschwinden, damit wir dem König keinen Bericht erstatten müssen.
2: Ja, genau!
1: Das war die legasthenische Folge der drei Musketiere. Sie hörten heute im Gebüsch.

0: Der kleine Tierfreund.
1: Ich werde der letzte, liebe Zuhörer, der einer Kreatur auf unserer Erde das Existenzrecht absprechen würde. Aber mal unter uns, wozu gibt es eigentlich Hühner? Immerhin wird der fusselige Schreitvogel seit Jahren in Gefangenschaft gehalten und hinterlässt nicht mehr diese hässlichen Flecken auf dem Asphaltband. Doch auch wenn die weißen und braunen Idioten unserer Aufmerksamkeit entzogen sind, so muss doch mal die Frage erlaubt sein, warum unsere Gesellschaft jährlich zig Millionen ausgibt für Hühnergefängnisse, womöglich sogar noch mit Auslauf. Für mich ist das Hotelvollzug, liebe Zuhörer, und ich frage Sie jetzt einmal ganz unsentimental, ob da die Todesstrafe nicht angebrachter wäre, zumal das Gesindel die Sicherheitsverwahrung ohnehin nie mehr verlässt. Unter dem Vorwand der Broilerproduktion werden zwar ständig Hühner getötet, aber ist das der richtige Weg? Wäre es nicht viel ehrlicher, wenn diese Gesellschaft sich eingestehen würde, das Huhn zu hassen und deshalb mit einem Schlag der komplette Bestand entleibt würde? Nein, stattdessen kauen wir alle scheinheilig auf dem völlig ungenießbaren Wabbelfleisch der getöteten Gefangenen herum, weil diese Gesellschaft zu feige ist, sich zur Todesstrafe für nervige Tiere zu bekennen. Ich, liebe Zuhörer, habe damit keine Probleme und sage hier frei heraus, ja, ich würde ein Huhn um seiner selbst willen umbringen. Und all jenen, die diesen Bekennerschritt nicht wagen, rufe ich entgegen, ja, dann lasst sie doch frei, die Abermillionen Hühner, die ihr in euren Lagern haltet. Aber hört auf mit der Lüge, ihr würdet das Huhn auf unserer Erde dulden, weil es verseuchtes Wabbelfleisch und fischige Cholesterinbomben liefere. Das glaubt euch doch niemand mehr, ihr Versiseher. Freiheit oder Tod für das Huhn, das ist nur recht und billig. Bis zum nächsten Mal, ihr kleiner Tierfreund.

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1: Hallo.
0: Mit Fernet Lemke. 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
2: Hab schon, Freund.
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3: Ach, wie sehen meine Hände wieder aus?
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4: Mama, Papa, Bianca, ich habe ein ganz tolles Gedicht gemacht. So ein Adventsgedicht. Soll ich das mal aufsagen?
5: Also wegen mir.
3: Ach ja, mein Kleiner, mach uns doch die Freude, hä?
4: Also, Advent, Advent, ein Lichtlein brennt. Erst eins, dann zwei, dann drei, dann vier. Dann steht das Christkind vor dir. Verdammt. Oh, gleich habe ich einen Moment. Dann steht das Christkind vor dir. Oh, verdammt.
3: Toilette?
4: Nein,
3: Vor dem Kontoauszugsdrucker?
4: Nein, vor der,
3: Vor der Schreibmaschine?
4: Ach, aber Mama, so ein Quatsch, ey.
5: So, mein Google, und jetzt hör du mir mal gut zutun, ja? Bevor du deine alte Mutter anschiffen tun kannst, sollst denn hast du erstmal dein Gedicht richtig auswendig lernen tun, ja? Damit das einmal klar ist, ja? Hier, komm her, halt die Zeitung.
4: Ja.
5: So, jetzt pass mal auf.
4: Ja.
5: Zack, siehst du?
4: Och, Mann, das finde ich jetzt aber echt nicht gut, Papa, dass du mir so ausschimpfst. Nur weil ich nicht weiß, dass das Christkind vor der Tür steht.
3: Lass mal, Fernet. Nächstes Jahr kommst du wieder auf eine vernünftige Schule.
5: Blödes Bengel, das Blödes. Von wem man das nur hat tun soll sein.
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Hier spricht der automatische Anrufbeantworter von Wladimir Iljitsch Uljanow, genannt Lenin. Ich bin momentan nicht zu Hause, da ich bis zum Hals in die Vorbereitungen zur Oktoberrevolution stecke und viel unterwegs bin. Falls Sie an der Revolution teilnehmen möchten, sie beginnt am 7. November gegen 8 Uhr in Petersburg und klingt am 12. November mit einem bunten Abend im Kreml aus. Da nur begrenzt Sitzplätze zur Verfügung stehen, bitte ich um telefonische Anmeldung. Nennen Sie bitte nach dem Piepton Ihren Namen und sagen, mit wie viel Genossen Sie an der Revolution teilzunehmen gedenken. Um pünktliches Erscheinen wird gebeten. Keine Abendgarderobe. Ich wiederhole, keine Abendgarderobe. Bitte sprechen Sie jetzt.

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1: Erwin fragt nach.
2: Sag mal, gehst du eigentlich zur Wahl am Sonntag, Barbie?
3: Natürlich! Das ist doch erste und angenehmste Bürgerpflicht. Ich bin doch der Souverän.
2: Du bist gar nichts. Du bist höchstens der Souterrain. Und da drin die Assel. Das bist du.
3: Ja, ja. Ich gehe da hin und mache meine Kreuze in der Kabine.
2: Und, weißt du schon wie viele?
3: 2.
2: Kabine, ne, Barbie? Ne? Das ist deine Welt, ne? Das kennst du, Piepschau, Lokus, Umkleide, beim Urologen die
3: Ruhig.
2: Kabine.
3: Doch nicht hier. Außerdem geht es um ein ernstes Thema, um die demokratischen Ehrenrechte.
2: Und wieso hast du die dann?
3: Die hat jeder.
2: Ich auch?
3: Du natürlich nicht. Nur der Wahlberechtigte. Das heißt Bürger ab 18.
2: Aha, aha. So läuft das hier also im Scheißstaat. Unter 18-Jährige haben keine Ehrenrechte. Schöne Demokratie.
3: Irgendwo muss man ja mal eine Grenze ziehen. Man kann ja nicht jeden Fötus in die Wahlkabine lassen.
2: Aber in Knast, da dürfen wir reinwandern, ja? Das ist dann drin, ne? Warnschussarrest.
3: Früher war das Wahlalter sogar ab 21.
2: Und, was kam dabei raus? Alle haben den Führer gewählt.
3: Das hat damit doch nichts zu tun.
2: Wohl, wenn das Wahlalter, sagen wir mal, bei 103 läge, ne? Dann dürfte nur Johannes Heesters wählen. Schöne Demokratie.
3: Der ist Holländer, der darf gar nicht wählen hier.
2: Sag mal, Fabi, was kriegt man da eigentlich für, wenn man wählen geht?
3: Nix gibt's dafür.
2: Ich denke, es gibt 5 Euro für jeden Wähler.
3: Ja, aber den kriegen doch die Parteien.
2: Ach, das ist ja wohl super. Hier ist er wie ein Puff. Die Nutte macht die Beine breit und der Zuhälter kassiert, wa?
3: Was weißt du denn davon? Du bist doch noch weit unter 18.
2: Stimmt, aber in den Kabinen, da ist man nicht so streng.

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1: Wollen die kleinen Rangen nicht immer so, wie Sie es gern hätten?
2: Ah! Halt doch auf euch da, Mensch,
3: oh, nicht Oma losbinden, wir wollen noch weiter schaukeln.
1: Wollen Sie morgens etwa nicht mit?
3: Moin Schlappe, mach mal Frühstück, aber nicht was Welkes. Was mit Fleisch, wa?
1: Von Ihrer pubertierenden Brut begrüßt werden? Mit ein paar kleinen Kniffs und Tricks bekommen auch Sie Ihre Erziehungsprobleme in den Griff. Noch heute beziehen sich Pädagogen in der ganzen Welt, etwa in der Colonia Dignidad, auf den uralten Klassiker der Freifrau Else Klatte von Thalabieter, die mit ihrem Werk »Schlagen ja, aber bitte im Takt« einen Meilenstein unter den Erziehungsratgebern geschaffen hat und mit ihren wohlmeinenden Ratschlägen, wobei die Betonung ganz klar auf der letzten Wortsilbe liegt, auch heute noch ins Schwarze trifft. Lektion 1, der Dreivierteltakt.
3: Hey, du verfusselte Teileträgerin. Sieh zu, dass ich was auf den Teller krieg. Und wehe, das schmeckt nicht. Ich nagel dir auf die Sitzgarnitur.
1: Das war, auch wenn die mangelhafte Grammatik von ich nagel dir auf die Sitzgarnitur es gerechtfertigt hätte, pädagogisch falsch. Besser?
3: Ey, Amöbendarsteller, Gehelfin. Dein Fraß schmeckt zum Kotzen, aber der Brenner braucht Energie. Los, tu mich was Nachschlag. Ich mag das schön. Tu mich... Was Nachschlag, Schlampe? Bitte.
1: Bitte. Sehen Sie, auf das richtige Taktgefühl kommt es an. Mit einer ansprechenden Frequenz der Schläge und einer jugendgerechten Rhythmik können Sie alles erreichen. Wobei die Moden sich ändern. Die heutige Jugend beispielsweise spricht eher auf schnelle Rhythmen an. Und selbst Freifrau von Thalabieter empfahl schon im 19. Jahrhundert bei besonders schweren Fällen eine der Herzschlagfrequenz angepasste Züchtigungsmethode. Das entspricht etwa 116 oder 120 sogenannten Beats per Minute, wie der anglophile Pädagoge weiß. Wer das nicht im Gefühl hat, der orientiere sich an dem Superhit Billie Jean von Michael Jackson, der dieses Stück in dankbarer Erinnerung an die Schläge seines liebenden Vaters komponiert hat. Und hat es ihm geschadet? Sehen Sie. Probieren Sie es doch am besten gleich selbst einmal aus. Hier der sogenannte Schlüsselreizauslöser.
3: Los, BH-Woman, Essen wird nicht besser vom Rühren. Zack, Arsch. Fraß auf den Tisch.
1: Und bitte.
3: Au!

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0: ferma.
1: Liebe, Intrigen, Portokosten.
2: Schicksale rund um das Wirtschaftsimperium des Fritz F. Niedmeier.
1: Obwohl es der Firma rein vom Feeling her wieder prima geht, gibt es ein ganz gewaltiges Problem.
3: Wir brauchen ein innovatives Produkt.
1: Und an wem bleibt dieses Problem wieder einmal hängen?
3: Na, an wem wohl? Fragen Sie doch nicht so blöd. Sie können sich ja auch gefälligst mal was einfallen lassen. Doof, daherquatschen kann jeder. Aber ein wirklich innovatives Produkt entwickeln, dazu gehört schon etwas mehr.
4: Was?
5: Doof, daherquatschen, ja. Nennen Sie das, was ich hier mache? Ich will Ihnen mal eins sagen, Herr Schrage.
3: Bitte?
5: Ich mache meine Arbeit wenigstens richtig. Und zwar ohne zu klagen, im Gegensatz zu Ihnen. Oder haben Sie schon mal gehört, dass ich mich darüber beschwert habe, dass ich jetzt schon 130 Mal am Ende jeder Folge sagen muss, verpassen Sie auf keinen Fall die nächste Folge von Die Firma. Halt, stopp, nein, so weit sind wir doch noch gar nicht. Aber Sie, Herr Schrage, jammern jedes Mal rum, wenn Ihnen etwas Neues einfallen soll. Herrgott nochmal, guter Mann, das ist Ihr Job. Sie sind Erfinder. Wenn ich an Ihrer Stelle wäre, mir würde schon was einfallen.
3: Na, klasse. Ja, dann können Sie jetzt mal an meiner Stelle sein. Ich mache dann auch für Sie die Schlussabsage. Ah, da kommt ja auch schon Herr Niedmeier. Also, mein Guter, lassen Sie sich mal schnell was einfallen. Viel Vergnügen.
6: Frage? Entschuldigen Sie, haben Sie Herrn Schrage gesehen?
5: Ja, nein.
6: Wer sind Sie denn überhaupt? Ihre Stimme, die kommt mir ja irgendwie bekannt vor.
5: Ich bin...
6: Nein, nicht verraten. Ich habe gleich. Sie sind, ich habe es. Sie sind der Sprecher von der Zeitansage, stimmt's? Suzette, komm mal her, wir haben Besuch. Einen ganz prominenten Gast, den Sprecher von der Zeitansage, der ist hier.
7: Oh, sind Sie es wirklich? Oh, wenn Sie wüssten, wie sehr ich Ihre Stimme liebe. Ich rufe Sie jeden Morgen an, immer wenn Sie mit diesem Timbre in der Stimme sagen, beim nächsten Ton ist es 6 Uhr, 6 Minuten und 60 Sekunden.
5: Entschuldigen Sie, gnädige Frau, aber es ist jetzt
7: Ich weiß, mein Dummerchen, jetzt ist es gar nicht 6 Uhr 6, aber was macht das schon?
6: Suzette, bitte.
5: Nein, verstehen Sie, es ist alles ein Irrtum. Ich bin der Erzähler Ihrer Radiosendung.
7: Oh genau, ich habe es gewusst. Sie sind dieser Mann mit dieser wunderbaren Stimme, der immer sagt, dann verpassen Sie auf keinen Fall die nächste Folge von Die Firma. Aber sagen Sie, ist das nicht gleich schon wieder so weit? Müssen Sie nicht zurück in Ihre Sprecherkabine?
5: Ja, nein. Wissen Sie, wir haben nämlich heute getauscht. Also Herr Schrag und ich meine, ich brauche heute gar nicht zum Schluss sagen.
6: Was ist denn hier eigentlich los?
3: Wird sich dieser konfuse Bursche verständlich machen können? Und wenn ja, wird er wirklich Schrags schwere Aufgabe übernehmen können und ein Produkt entwickeln? Oder wird er doch gleich angekommen kommen, sich bei mir entschuldigen und seinen idiotensicheren Job nachgehen? Ha! Und genauso banal wie immer sagen, wenn Sie das erfahren wollen, dann verpassen Sie auf keinen Fall die nächste Folge von Die Firma. Na, was glauben Sie? Wenn Sie das erfahren wollen, dann verpassen Sie auf keinen Fall die nächste Folge von Die... was soll das hier heißen? Das ist ja völlig unleserlich geschrieben. Die nächste Folge von Die... Dem Wirm... Wörter...

0: Frieda und Anneliese.
1: Ach, Frieda, gibt's heute bei euch Spaghettis? Ich denke, du gibst nichts auf Nudeln.
2: Das ist Spargel. 10. Wahl. Gab's günstig von der Bude in der Kanal. Seit gestern ist das schon Saison.
1: 10. Wahl? Wie teuer ist denn das Kilo?
2: Weiß ich nicht. Die Stange kostet 2 Cent und pro Person. Also nach dem Schälen rechnet man in etwa 136 Stangen, wenn man satt will. Ja.
1: Oh, das sind dann aber auch Lütke 2,72 Euro pro Person. Satt, nicht?
2: Nein, nein. Anita kriegt bloß die Schale.
1: Guck, wie schön. Das ist ja dann auch gar kein teuer Gel, sondern wirklich Spargel bei euch, ne?
2: Ja. Und ab Anfang Mai gibt's dann ja den noch günstigeren Spargelbruch. Da rechnet man pro Zentimeter nur 1 Cent.
1: Och, deswegen Zentimeter.
2: Und wir machen das immer so. Reinhard lenkt die Verkäuferin ab durch seinen Charme und Anita bricht ruckzuck die ganzen Stangen kaputt.
1: Oh, die Schlingel. Wir essen ja nur die Köppe, also beim Spargel. Beim Huhn ist es ja genau andersrum.
2: Apropos andersrum, was macht eigentlich euer Dieter?
1: Studiert, ist Seminarleiter bei Universität in Dingens.
2: Ach, ich meinte, ich hätte inzwischen die ganzen Polen auf dem Spargelfeld gesehen.
1: Ja, der verdient sich ein bisschen was dazu und abends darf er die runtergefallenen Köppe alle mitnehmen.
2: Nein, das ist ein schönes Zubrot.
1: Ja, das ist der ganze Lohn.
2: Ach so.
1: Spargelköppe mit Hühnerbruch. Oh, was ist das, eine Delikatesse?
2: Wir sagen da Frikassee zu und mögen es nicht. Bei uns gibt's heute die heilen Stangen mit gute Margarine und echten Analogschinken.
1: Und wie darf man sich bei euch heute Anita sein Essen vorstellen? Kriegt ja bloß die Schalen, ne?
2: Die zieht die roh durch die Zähne, dass sie wenigstens den Geschmack hat.
1: Und wovon wird sie satt?
2: Von uns beim Essen zugucken. Das Auge ist ja schließlich mit.
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Geheimnis deutscher Schlacht.

0: Vielleicht erzählen Sie einfach mal unseren Hörern, was Sie auf der Tour für eine Funktion hatten.
1: Ich habe das Tourmanagement gemacht, was heißt, dass ich praktisch für das ganze CI verantwortlich war. Gell? Wenn also irgendwo ein kleines Hopperlack gab, dann habe ich das zurechtgerückt. Nein, wissen Sie, es war einfach leibend mit der Band. Es war immer ein unheimlich guter Stoff, es war immer eine unheimlich gute Stimmung war dort gewesen.
0: Und dieser Song Amadeus, diese Anspielung auf Mozart, konnte das durchweg junge Publikum diesen Hinweis überhaupt aufgreifen? Oder hatten Sie das Gefühl, dass...
1: Nein, Amadeus, das war doch unsere Rettung gewesen damals. 2 Jahre vorher hat man ihn kennengelernt beim Staatsstreicher-Presseball in Linz. Und was uns alle gleich begeistert hat, das war sein Charisma.
0: Ja, sicher, aber ich möchte trotzdem noch einmal zurückkommen auf diese Anspielung auf Wolfgang Amadeus
1: Fesch war er, wenn er mit seiner weißen Perücke vor dem Rezitaria-Kino gestanden hat und seine Visionen gelebt hat. Ja, eigentlich hat er ja diese Begeisterungsfähigkeit gar nicht gebraucht für seine Projekten. Das war doch alles Selbstläufer, weißt eh.
0: Aber im Video zu diesem Lied, das werden Sie doch nicht abstreiten wollen, da war doch deutlich zu erkennen,
1: es war ein weit verbreiteter Irrtum gewesen, dass der Amadeus nicht gut ausgeschaut hätte. Er hat doch bewiesen, Anfang der 80er Jahre, als er diese wunderbare Veranstaltung im Prater gemacht hat mit 2000 Beteiligten, begnadigte Körper oder 2 Jahre drauf in Graz. Eine fantastische Ausstellung mit dem Titel Chinesische Nationalzigaretten. Leibandwurst!
0: Ja, ich glaube, da werden wir noch etwas weiter recherchieren müssen, um das endgültig zu klären. Vielen Dank auf alle Fälle fürs Erste, Joschi Hölzel.
1: Wenn ihm bloß nicht letztes Jahr in der Buchhandlung die Chronik des 20. Jahrhunderts auf den Kopf gefallen wäre. Seitdem ist er so wunderlich geworden.

0: 9.
1: Ach, schon wieder Treffer.
0: 7.
1: Ach scheiße, Treffer versenkte.
2: Das war aus der Reihe Große Momente der Weltgeschichte. Sir Francis Drake versenkt Teile der spanischen Armada. 1588 auf dem Wasser naturalmente, nicht weit von Cadiz.

0: Damals, ne? Als ich noch auf der BP war, ne? Junge, Junge, Junge, ne?
1: Junge, BP? Gut?
0: Bretterpelle, du Arschkrampel, ne? Wo warst du eigentlich?
1: Ich, auf der MS-Kurs.
0: Soll das denn sein? Missgeburtenstation?
1: So ähnlich kurz, Mittelschule, ja?
0: Auf dem Mittelpelle war das kleine Stück Steckelscheiße hier, ne?
1: Ja, da habe ich aber auch wohl viel gelernt, ne?
0: Wow.
1: Ja, Zinseszinsrechnung, die ganzen Kreise in Niedersachsen, ne? Wie Kreis Aschendorf-Hümling, Kreis Grafschaft Bentheim, Kreis Grafschaft Diepholz, Kreis Grafschaft Hoja, Kreis, ja?
0: Alter, nicht die Fresse mit diesem Kreis Grafschaft-Kacke, wo du bist Arschloch.
1: Gut, dann mussten wir auf der Mittelschule aber alles auswendig lernen damals, ne?
0: Selber schuld, ne? Was geht's auch um so eine scheiß Binserpelle, ne? Uns hat Kiewitz, ne? Unser Lehrer, immer bloß gesagt, ne? Solange die Weiber, die in der Pinkelpause auf dem Lokusnagel nicht eine dicke Wappe kriegen, ne? Wäre alles scheißegal, ne?
1: Gut, ja, ihr habt Weiber genagelt? In der Pause? Gut? Boah.
0: Ja, was denn sonst? Boah. Meinst du, hat einer seinen freien Namen dafür verschwendet, ne?
1: Achso, nee, natürlich.
0: Nachmittag wurden Brüche gemacht, ne? Oder die Moffas frisiert, ne?
1: Achso.
0: Manchmal sind wir auf dem Parkplatz vom Supermarkt gelassen und haben den Lack von den Autos kaputt gekratzt, ne?
1: Ja. Hm. Warum das denn, Kult? Das brachte doch gar nichts, oder?
0: Ja. Ist doch egal. Atmen bringt doch auch nichts, ne? Da kratze ich doch lieber Autos kaputt als ewig scheiß Luft ablassen und wieder aufpumpen, ne?
1: Ja, so gesehen völlig korrekt, ne?
0: Ja. Ich sage es dir, die Bretterpelle, ne? Eine schöne Zeit, ne? Kommt sehr was lernen, ne?
1: Wie heißt denn eigentlich der Abschluss? Gut, den man dort erwirbt.
0: Weiß ich doch nicht, ne? Hab ich nicht da gefragt, ne?
1: Aber irgendwas musst du doch empfangen haben, als du die Schule verlassen hast, Kurt, ne? Ich meine, ein Zeugnis oder sowas, das hat dir doch sicher der Direktor überreicht, oder?
0: Kann sein, ne? Kann sein, dass er das vorhatte. Bloß an unserem letzten Tag, ne? Ausgerechnet hat Brinki dem Direkt einen verpasst, ne? Brinki, ne? Ja. Hat in Religion immer mit der Wehrmacht bis sie von seinen Alten auf dem Kartenständer geballert, ne? Okay. Und Hildmann hat die 8. Klasse gerade lesen und schreiben bei Direkt, ne? Er hört Brinki Baller, ne? Kommt bei uns rein und läuft Brinki unglücklich in die Schusslinie, ne?
1: Oh.
0: Lag er da so verbluten, der fette Direkt, ne?
1: Ach,
0: wie
1: ja.
0: Kann man auch so dumm sein und mit einem Religionsunterricht reinlatschen, wo scharf geschossen wird, ne?
1: Ja,
0: kann man Brinki ja nicht mal einen Vorwurf machen.
1: Nee, das stimmt natürlich gut, ne? War ziemlich leichtsinnig von eurem Direkt, ne? Und du hast demnach gar kein Zeugnis erhalten? Kurz?
0: Was? Soll ich den kaputten Direkten noch in die Eier treten wegen so einem scheiß Zettel, ne? Der hat sich auch andere Sorgen. War ja im Grunde auch schon nicht nett, dass wir ihn da verbluten ließen, bloß weil es geklingelt hat, ne?
1: Ja, hat der Direkt sich ja ähnlich gesehen, gut, ne?
0: Sag ich doch, eine große Familie, die Bretterpelle, ne?
1: Ja.
0: Und die Bretterpelle, ne? Ja, Mann.
1: Kurt, ist alles okay? Kurt, ist alles okay? Du willst du nicht mal rauskommen, Kurt?
0: Was
1: bist los? Zwei Tage da drin. Kurt, wie siehst du denn aus, Kurt? Ist alles okay?
0: Alles prima. Ja, mein Lappen, mein Mann.
1: Ach du Himmel, Kurt. Ich mach mal ein bisschen sauber. Ach, ja, furchtbar. Gut. Kurt.
0: Jungs, auf los, die Brennerbrenner.
1: Ach du Kurt, die Blocken hören die dir.
0: Aus den Wege, da sind wir schön noch eigentlich von Hissnagen. Jetzt raus da aus meiner Kabine.
1: Jetzt kannst du
0: wieder
1: rein,
0: Kurt, die Tür
1: ist begehbar.
0: Oh, ja, sauber frei.
1: Willst du noch Bier, Kurt?
0: Hab ich selber, ne? Ja, la la la la.
1: Prost, Kurt.

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0: Nein.
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4: Ja. 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